0: You Were Always in My Mind von den Pet Shop Boys. Ja, und dann sind wir auch schon in der Sendung und machen, bevor wir den Rückblick auf unseren CSD wagen, schauen wir mal, was so rings um uns herum in der Welt und bei uns in Deutschland bzw. Bayern so passiert. Ja, und es hat uns inmitten dem Pride Weeks ereilt, die Meldungen über den Anschlag in Berlin. Und da gab es jetzt insofern die Meldung heute, dass das Verfahren genau gegen den Attentäter eingestellt wurde, weil in Deutschland quasi ein Toter nicht, also gegen den nicht ermittelt werden kann. Also das heißt, also gegen den mutmaßlichen Attentäter, der wohl als solcher identifiziert ist, der eben beim Polizeieinsatz ums Leben kam, gegen den sind die Ermittlungen eingestellt. Das heißt aber nicht, dass die Polizei nicht mehr weiter ermittelt, sondern eben nur gegen den getöteten Attentäter, ob jetzt da noch weitere Personen mit im Spiel waren oder sind und ob es MitwisserInnen gab oder wie auch immer, das wird natürlich weiterverfolgt durch die Polizei und auch wahrscheinlich die Bundesstaatsanwaltschaft, die ja den Fall an sich gerissen hat, weil er eben diese besondere Tragweite hat. Ja, wir sind gespannt, was wir davon noch hören werden. Ich habe eine ganz, ganz tolle Nachricht vorhin bei den Recherchen noch, was so um uns herum passiert ist, auf queer.de gesehen. Eine sehr interessante Studie über Pubertätsblockern. Da wurden bei über 200.000 Menschen im Alter von 10 bis 17 Jahren quasi untersucht, was für einen Einfluss Pubertätsblocker haben, also von cisgeschlechtlichen Kindern, die eben Pubertätsblocker bekommen, weil sie zu früh in die Pubertät kommen, beziehungsweise eben auch transgeschlechtliche Personen, die eben Pubertätsblocker bekommen, um eben nicht in den Prozess der Pubertät einzutreten, um den Menschen, die eben verspüren, dass sie trans sind, diesen Prozess der Pubertät zu ersparen. Und das hat halt auch ganz wesentliche Auswirkungen oder Vorteile dann, wenn die Transpersonen eben diese Pubertätsblocker bekommen, dass eben Transmänner keine weibliche Brust ausbilden oder Transfrauen keinen Bartwuchs oder einen Kehlkopf. Das hat alles den Vorteil, dass halt sehr viel Leid von diesen Menschen genommen wird, potenzieller Leid, der eben dann nach der Pubertät erst einmal nur noch mit schweren Operationen umkehrbar ist. Und man hat eben festgestellt, dass 80%, und das ist ein ganz starkes Stück, 80% dieser Trans-Kinder und Jugendlichen eben 80% weniger Suizidgedanken haben. Und das ist, glaube ich, eine Zahl, die ist schon amtlich. Wenn man eben da den Menschen eben die Perspektive schafft, dass sie eben nicht entstellt werden durch die Pubertät. Ja.
1: So, gute Nachricht, vor allem, weil es immer heißt, dass das ja so immense Auswirkungen hat, Nebenwirkungen und, was weiß ich alles. Und man da nie zu früh anfangen soll, lieber später. Aber ich sage immer, je eher man anfangen kann, desto besser ist es eben.
0: Sehe ich genauso, weil die Identitätsentwicklung von Menschen, die passiert im Kindesalter, meist im Grundschulalter, wo man, wenn man offene Augen und Ohren hat für das Kind, schon sehr früh feststellen kann, halt einmal, das Kind, das entwickelt sich in eine andere Richtung, als man für das Geschlecht, das bei der Geburt zugewiesen wurde, zu erwarten ist. Und
1: vor einigen Jahren habe ich da mal eben gelesen, dass bereits das Durchschnittsalter, ist aber jetzt auch schon, wie gesagt, einige Jahre her, so 5, 6 Jahre dürfte es schon sein oder etwas länger, bei 7,5 Lebensjahren lag. Sinkende Tendenz, weil man sich ja jetzt auch wesentlich mehr dazu bekennt als noch eben vor 10 Jahren oder was. Also das, und es steigt ein bei Pi mal Daumen beim dritten, vierten Lebensjahr.
0: Ja.
1: Und von daher ist es immens wichtig, dass da endlich da mal eine Studie dazu gibt, dass
0: ja, und es das Vorteile ist ja auch hat. Es ist ja auch ein Punkt, das Kind, das entwickelt sich, sag ich jetzt einmal, von, wenn es spät dran ist, von 8 bis 12, jetzt einmal ganz normal im, sag ich jetzt einmal, im fremden Körper oder im nicht akzeptierten Körper. Und dann ist das beim Kind ja noch relativ neutral alles. Und wenn dann diese Pubertät eintritt, dann wird es schwierig, dann verzweifeln diese Menschen. Wenn da beim Transmädchen eben dann plötzlich ein Bartwuchs einsetzt, die, und der Stimmbruch, das, ich glaube, das muss für diese Menschen ein Zusammenbruch sein. Und dass sich diese Menschen natürlich mit Pubertätsblocker einfach nochmal ein Stück weit Freiheit erkaufen können und dass man eben diesen Menschen auch diese Freiheit geben kann, das ist, glaube ich, schon ein großer Segen und 80% weniger Suizidrate, beziehungsweise
1: Mensch.
0: Das ist ja schon...
1: Wenn man bedenkt, dass ja gerade Suizidgefahr bei jugendlichen, queeren Personen ja um ein Vielfaches höher ist.
0: Um ein Zehnfaches. Das ist schon...
1: Gegenüber die, in Anführungsstrichen, Normalos.
0: Ja.
1: Also wäre es unbedingt zu empfehlen.
0: Ja, also solche Studien müsste eigentlich der Ethikrat abbrechen. Nicht aufgrund, weil sie vom Ergebnis so, in Anführungszeichen, schlecht sind, was ja normalerweise der Ethikrat tut, Studien abzubrechen, medizinische, wenn eben so Sachen eintreten, dass eben Nebenwirkungen oder was auch immer gibt. Hier müsste der Ethikrat einspringen und abbrechen und sagen, das müssen ab sofort allen Jugendlichen, die
1: zugänglich gemacht
0: werden, weil es halt einfach so viel mehr Lebensqualität gibt. Mhm. Ja, das ist doch schon mal ein schönes Thema. Und
1: haben wir mal einen positiven Einstieg.
0: Ein positives, ja, dass man einfach wirklich...
1: halb positiven oder halb negativen
0: Folgen. Ja, ja, und von dem her freut es mich sehr für die Menschen und dass die in Zukunft einfach da vielleicht auch wissenschaftlich untermauert viel besser argumentieren können. Ja, du hast noch was rausgesucht, Klari, über einen Abschiebungs...
1: Ja, Bayern... rühmt sich, bekleckert sich mal wieder mit Negativschlagzeilen. Das soll ein, jetzt brauche ich mein Intelligenzglas hier, sonst kann ich es wieder nicht überblicken. Eine Abschiebung steht an nach Uganda, im Land, wo eben bis zu lebenslanger Haft droht für schwule bzw. Queer-Personen und in harten Fällen oder in ausgeprägten und Wiederholungsfällen sogar Todesstrafe ansteht. Da ist jetzt angesagt, dass am 19. August ein Abschiebeflug sein soll für einen ugandischen Geflüchteten, offen schwul, aber es ist mal wieder nicht anerkannt worden. Die Rechtsanwältin hat zwar Eilverfahren eingeleitet, aber Bayern hat sich ja öfters damit schon negativ geoutet, dass egal, ob da Verfahren noch anhängig sind oder nicht, ganz schnell mal durchgreift und eben Leute abschiebt und vor allem in ein Land, wo das die Person wirklich mit Folter, mit bis hin zur Todesstrafe rechnen muss. Und es ist nachgewiesen, dass die Person immens unter Belastungsstörungen leidet, allein schon aus dem Heimatland das mitgetragen hat und jetzt hier in den Einrichtungen eben noch mehr belastet wurde, ist auch eigentlich nicht reisefähig. Aber wie gesagt, Bayern... schert das alles nicht.
0: Hm. Ja, das ist natürlich wieder das Thema. Abschiebungen in sogenannte sichere Herkunftsstaaten. Für wen sind die sicher?
2: Ja.
0: Und ja, ich glaube, dazu brauchen wir nicht weiter was dazu kommentieren. Packt euch eure Abgeordneten in eurer Nähe und macht ihnen klar, was sie mit sowas anrichten.
1: Das war zuständig das Gericht in Erding.
0: Ja, die Gerichte handeln natürlich auch nach politischer Anweisung. Also, oder nach Gesetzen.
1: Nur um mal zuzuordnen, wo das ungefähr stattfindet, welcher Regierungsbezirk da zuständig ist. Nicht, dass man hier die Hofer Landrätin.
0: Ja, die Hofer Landrätin kann jetzt vielleicht nicht unbedingt was bewirken, aber ein Hofer Landtags- oder Bundestagsabgeordneter kann da sehr wohl was bewirken, weil die machen die Gesetze, nach denen die Gerichte urteilen. Die Gerichte setzen ja nur das um, was die Legislative verbrochen hat. Ja, aber blicken wir mal über den Ozean nach Kalifornien. Da hast du uns auch was rausgesucht, Clary.
1: Ja, Kalifornien, ein Land, was eigentlich sehr queeroffen ist. Da gibt es keine Ahnung, wo das liegt, da eine schöne kleine Stadt in Fresno. Gibt es eine Kirche, die eben queeroffen ist und seit 30 Jahren auch ihre Türen für queere Personen offen stellt, aufmacht. Die ist jetzt zum wiederholten Mal mit Vandalismus heimgesucht worden. Man hat die Türen rausgerissen, die in Regenbogenfarben sind. Also wenn dieser Hass schon nicht mehr vor Kirchen Halt macht, dann sehe ich die Welt schon untergehen.
0: Ja, das ist natürlich auch die Saat, die ein Trump gesät hat und das sind die Früchte, die wir jetzt ernten. Ich habe ja heute auch gehört, dass die Saat Trumps irgendwelche Gesundheitsbehörden auf ein Minimum zu reduzieren, jetzt mit großen ausbrechenden Seuchen geendet hat. Also die AmerikanerInnen müssten halt jetzt an dieser Stelle einfach einmal aufwachen, dem November Zwischenwahlen, dass sie einfach entsprechend auch reagieren, dass ein Land durch die aktuelle Regierung zunichte gemacht wird.
1: Aber das Statement von dieser Kirchengemeinde ist so schön. Die ganze Nachbarschaft hat geholfen, die ist wieder soweit alles zu richten, dass die Türen wieder schließbar sind, dass die repariert wurden und vor allem sie sagen, wir bleiben an der Seite der queeren Bevölkerung, wir wollen eben eine Kirche der offenen Türen sein und wir lassen uns nicht unterkriegen und werden eben da uns nicht dagegen positionieren, sondern wir bleiben hart eben gegenüber dieser Gewaltszene, sondern die Polizei hat mitgeteilt, sie werden nichts unternehmen, weil das wird nicht als Hassverbrechen anerkannt. Also so schlimm sind da schon die Situation. Ja. Nee, also sage ich Hut ab vor dieser Kirchengemeinde, die das mitträgt. Kann man nur wirklich in Gedanken dabei sein.
0: Das hätte ich mir von einer Kirchengemeinde in St. Egidien auch erwünscht.
1: Ja.
0: Und da gibt es keinen Trump. Ja. Aber ja.
1: Wie heißt er? Ja, Labros. Der zuständige Pfarrer.
0: Ach so, der Namen. Ja, wir machen jetzt mal wieder Musik und bevor wir auf den CSD in Nürnberg zurückblicken. Und ihr seid natürlich da draußen an den Empfangsgeräten herzlichst eingeladen dazu, uns anzurufen und eure Eindrücke und Erlebnisse rund um den CSD berichten zu lassen. Natürlich wie immer unter der Nummer 0911 4500 und dreimal die 6. Ich wiederhole 0911 4500 dreimal die 6. Und jetzt gibt's Musik von, wo haben wir es denn, von Queen.
1: Und vergesst nicht, ruft ihn an.
0: Genau. Und zwar mit Heaven for Everyone.

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4: Haushaltssperre.
0: 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Ja, und jetzt sind wir mitten in den Pride Weeks, hätte ich gesagt. Also im Rückblick zu den Pride Weeks und zum CSD-Finale, dann vergangenes Wochenende. Ja, wir haben einen Tag früher gestartet, weil das neue Museum, ja, freilich, eine Ausstellungseröffnung hatte am geplanten ursprünglichen Donnerstag wie die Jahre zuvor und deswegen haben wir auf dem Mittwoch umgeswitcht, einen Tag früher. Jetzt muss ich mal die Fenster schließen, weil draußen das Martinshorn vorbei eilt, aber es ist schon wieder vorbei. Wie war für dich die Eröffnung, Kladi? Wie hast du das erlebt?
4: Die Eröffnung?
0: Ja.
4: Im neuen Museum?
0: Im neuen Museum.
4: Schön, aber ultralaut.
0: Ja.
4: Die Anlage war völlig übersteuert.
0: Naja, das liegt vielleicht nicht unbedingt an der Anlage.
4: Aber sonst war es super schön.
0: Das ist einfach ein wunderschöner Bau, aber akustisch total bescheiden. Um es freundlich auszudrücken.
4: Die Empfangshalle ist ein reiner Betonbau.
0: Da wirft es den Schall in alle Richtungen und wieder zurück. Und das perfekt abzumischen, das ist eine Kunst, wäre eine Kunst für sich. Und deswegen.

0: Eben. Von dem her, wunderschöne Eröffnungsveranstaltung, wahnsinnig viele Leute da. Uns ist leider eine Künstlerin ausgefallen, relativ spontan wegen Erkrankung. Und unsere neuen Vorsitzenden beim CSD haben dann einen Gast angesprochen, ob er dienstlich denn hier ist oder privat. Und er war eigentlich privat da und hat sich dann heute ausnahmsweise mal ohne Fummel auf die Bühne gewagt und hat drei Songs zum Besten gegeben, zwei und eine Zugabe. Wir sprechen natürlich von France de la, die dann mega den Abend gerockt hat noch zum Schluss.
1: Habe ich selber jetzt gar nicht mitgekriegt, aber ich habe es ja mal am Volksfest draußen erlebt. Frostelose, ja, super.
0: Ja, am CSD war sie dann am Finale auch, am ersten Abend, aber dazu später. Ja, und dann sind wir auch in die Pride Weeks gestartet. 86 Veranstaltungen in gut 2,5 Wochen. Ne? Das ist schon mal eine Hausnummer. Und muss dazu sagen, das ist natürlich alles von einem Team organisiert, das alles ehrenamtlich arbeitet. Also manche sind in der Zeit hauptamtlich, weil die nehmen sich extra für die Pride Weeks Urlaub. Das muss man sich schon mal auf der Zunge zergehen lassen. Ja, da darf
1: Ein
0: man ganz.
1: Applaus für die HelferInnen da im Hintergrund,
0: Ja.
1: weil das ist ja wahnsinniger Stress.
0: Dann war natürlich eine Live-Sendung gleich am Donnerstag, am nächsten Tag nach der Eröffnung von Queer und Zerrissen. Wir haben da live aus dem Kino, aus dem Casablanca gesendet, mit einem kleinen Podium, auf dem ich auch eben sitzen durfte. Natürlich Frank, der Initiator dieser Radioserie. Und den gibt es auch immer noch in der Mediathek abzurufen. Wo genau, weiß ich nicht, aber ich glaube, bei den Radio Gays auf radioz.net müsste man das irgendwie zu finden sein. Ich habe da alles selbst gehört und selbst gemacht, da habe ich es noch nicht gesucht, sorry. Ja.
1: Ich weiß auch nicht, wo es ist. Ich habe noch nie eine Sendung nachgehört.
0: Ja, manche sagen immer, oh, ich will die Sendung nicht hören, ich will meine Stimme nicht hören. Ja, ich habe mittlerweile so oft meine Stimme im Radio oder im Fernsehen gehört und gesehen. Das wird man dann schon irgendwann gewohnt. Aber so für Gäste, die nicht regelmäßig Radio machen, ist das dann immer befremdlich, sage ich jetzt einmal.
1: Kann schon sehr befremdlich sein. Nee, aber ja, es gibt auch noch viele andere Sachen eben zu tun, dass man nicht immer gleich auch die Zeit hat. Nee, aber ja, das war ja die sechsteilige Sendereihe, die wir da hatten, die Frank aufgerissen hatte, da sehr anspruchsvoll und vor allem vom Thema sehr, sehr wichtig gewesen. Ja, und da war eben dieser Abschluss.
0: Ja, und davor war ein wunderschöner Film über das Thema Trans, ohne es auch wirklich zum Thema zu machen. Und das war echt toll. Das war einfach so da, das Thema. Aber das wurde in diesem Film gar nicht so wirklich, ja, nicht so mit dem Holzhammer draufgehaut auf das Thema Trans, sondern einfach so ganz seicht, einfach durch, dass die Person trans ist und auch der Schauspieler eben auch trans ist, ist es einfach so natürlich rübergekommen, ohne irgendwie da ja, besonderen Fokus drauf zu legen.
1: Das ist ja eine Kunst für sich, ne?
0: Ja.
1: Das zu verfilmen, ohne dass es in Klischees abrutscht.
0: Genau, und das war echt wirklich stark gemacht. Auch wenn mir der Film persönlich jetzt nicht so abgeholt hat, weil ich dann mit dem Untertitel, es war Spanisch, glaube ich, ja, Spanisch mit deutschen Untertitel und bist dann die ganze Zeit mit Untertitel lesen beschäftigt, weil mir Spanisch ist mehr als notdürftigst. Und von dem her bin ich da ohne Untertitel überhaupt nicht ausgekommen und dann kommst da oft mal nicht so fix in den Film hinein und aber ich konnte das wirklich auch aus den Sicht der Transpersonen, die eben zahlreich auch in dem Film da waren, mitfühlen, eben ja, dieses Thema aufzugreifen, ohne es zu überplatzieren. Und das fand ich so toll an dem Film. Ja, gab auch ganz viele andere Filme.

0: Filme, die zu sehen waren, unter anderem der Pillon
1: in der
0: Desi. Hast du den gesehen?
1: Nein.
0: Richtig starker Film, wenn er mal wieder läuft, einfach anschauen.
1: Das ist ja das Problem, wenn es so viel Angebote gibt, dann überschneiden sich die Termine. Ja. An dem Tag hatte ich 4 Paralleltermine.
0: Und ja, sonst vorher hätten wir 2 Pride Months, dass man 86 Veranstaltungen unterbringt. Und deswegen war es... ja, für viele dann einfach schwierig, alle Veranstaltungen zu besuchen. Ich habe den Film gesehen, ein randlos ausverkauftes, oder was heißt ausverkauftes, randvolles Kino, Open-Air-Kino bei einem wunderschönen, angenehm warmen Sommerabend und in ganz besonderer Atmosphäre. Ein wirklich ganz buntes Publikum. Viele konnten den ein oder anderen Gag, den der Film so in sich hat, den halt so sagen wir der schwule Insider vielleicht nicht ganz nachvollziehen oder haben an seltsamen Stellen gelacht, wo andere vielleicht nicht gelacht hätten. Das war interessant für mich so als schwuler Mann, diesen Film zu sehen und ja, das war so für mich ein Highlight der Pride Weeks. Hast du irgendein spezielles Highlight deiner Pride Weeks gehabt?
1: Ja, eins hatte ich, ja. Ich hatte selber eine Veranstaltung gehabt. Und ich war, glaube ich, an dem Tag, wo der Film in der Desi lief. Ich hatte im Südpunkt einen Termin. War gut besucht auch, mit interessantem Publikum, auch interessiertem Publikum. Ja, kann man euch sagen, war eine gute Veranstaltung. Hm? Keine boshaften Anmerkungen oder so, sondern wirklich gespannt. Die Leute wollten wirklich was wissen.
0: Und so das Highlight der Veranstaltungen, wo du besucht hast als Gast?
1: Ich war dann noch in Fürth im Jüdischen Museum. Sie haben es bald nicht mehr hergebracht. Ja, war hochinteressant. Mhm. Queerness in der Tora im alten Judentum.
0: Okay.
1: Weil die gehen da viel offener damit um. Mhm. Das ist hochinteressant, weil es ja immer heißt, Religion und Queerness beißen sich gegenseitig, aber Pfeiferdeckel. Ne, und das war mit einer Führung, die ist selbst queer und vom Verein Geschichte für alle, also die recherchieren ja auch sehr gut. Sie ist dann auch noch Buchhistorikerin, gut recherchiert alles. War speziell jetzt auf die Tora, also die ersten 5 Bücher Mose, hervorragend gemacht.
0: Okay.
1: Und dann eben dann nochmal so ein bisschen in die Keller, in die Darkrooms vom Museum im Altbau, wo da diese rituellen Waschungen gewesen sind.
0: Mikwa.
1: War schon hochinteressant.
0: Ja.
1: Doch, hat mir sehr gefallen. Muss ja öfters mal dahin fahren, mir das Ding anschauen, weil da gibt es so viele interessante Ecken, die wir aus Zeitgründen gar nicht geschafft haben.
0: Ja, klar. Das ist natürlich vieles in den Pride Weeks, wo man gewisse Sachen auch nur anschneiden kann, oberflächlich. Aber die wichtig sind, dass sie in den Pride Weeks sind, weil man eben die Leute da ganz besonders erreicht und auch, wie jetzt auch im Pillon, Menschen erreicht, die man sonst das Jahr über nicht erreichen würde. Ja, was ja,
1: vor
0: für mich...
1: gibt es halt ein Gesamtprogramm, wo du dann wirklich mal alles gebündelt hast und nicht so übers Jahr verstreut suchen musst.
0: Ja, das ist natürlich immer Pro und Contra. Man könnte das ganze Jahr verstreuen, dann könnte man viel mehr gleichzeitig oder mehr besuchen, was sonst dann gleichzeitig läuft. Aber ja, dann hat man nicht die Plattform. Und ich war an einem Sonntagnachmittag auf einem sehr, sehr interessanten Vortrag. Da ging es über Dora Richter. Dora Richter war eine Transfrau, die...
1: Aus Franken, ne?
0: Nee, nicht aus Franken, aus Böhmen. Die sind in Böhmen geboren, aber du hast fast recht, in Franken
1: hat sie gewohnt,
0: hat sie ihren Lebensabend verbracht. Die ist in Böhmen in einem Dorf, das es heute nicht mehr gibt, das eben vertrieben wurde, nach dem Zweiten Weltkrieg aufgewachsen. hat dann in Berlin gelebt und hat da über einen Film, den sie in, glaube in Leipzig gesehen hat, über Transidentität, ist sie eben auf Magnus Hirschfeld aufmerksam geworden, den Sexualwissenschaftler, der in Berlin eben sein Institut hatte. Und da ist sie dann daraufhin nach Berlin und war, so sagt man unter modernen Gesichtspunkten, die erste Person, die sich geschlechtsangleichende Maßnahmen unterzogen hat. Und da hat Magnus Hirschfeld quasi Neuland bestiegen und hat eben da Dora Richter eben diese Operationen ermöglicht. Und die ist dann nach der Machtergreifung der Nazis wieder nach Böhmen, ihr Heimatdorf, zurück. Da wurde sogar der Geschlechtseintrag sozusagen und der Death Name aus dem Geburten- oder Taufregister ihrer katholischen Kirche gestrichen. Das muss man sich mal auf der Zunge zergehen lassen. Das fand ich absolut faszinierend und hat dann den Weg durch die Vertreibung nach Adersberg gefunden. Es wurde lange recherchiert und eben dann eben herausgefunden, wo die Frau untergekommen ist. Und ja, sehr interessant, ein Steinwurf von Nürnberg entweckt, so eine interessante Persönlichkeit und ja, doch Pionierin in Sachen Trans.
1: Ja, Franken war schon immer Zentrum der Welt, wo sich die Menschheit getroffen hat.
0: So behauptet es zumindest ein König.
1: Das habe ich schon vor dem König gewusst.
0: Ein König Markus, also nicht der Markus-König, sondern den Markus mit K.
1: Unseren Gott-Kaiser.
0: Ja. wir hören wieder Musik. Wir hatten es ja gerade von France Delon, die sehr spontan eingesprungen ist und eben auch auf dem CSD-Finale da war. Und sie bringt immer ganz viele Nummern von Tina Turner. Und deswegen hören wir jetzt Tina Turner und mit Ike Turner Nutbush City Limit.

0: Ja, ihr hört bereits an der Musik. Es ist kurz nach, nicht kurz nach 21 Uhr, es ist kurz vor 22 Uhr. Wir hören jetzt die Szene-Tipps auf Radio Z95,8.
1: Jawohl, und dann fangen wir an. Morgen, Freitag, den 14. in Bayreuth, 16 bis 19 Uhr, Breitwegs CSD Bayreuth im Queer-Café, mit dem Queer-Café im Transitionshaus. Dann in Nürnberg, 20.30 Uhr, Sommernight Special Travestie-Show im Paradies-Theater in der Bogenstraße. Um 21 Uhr Open-Air Sommernachtfest Filmfestival mit Kurzfilmen. Live is Short, in Original mit Untertitel in der Desi.
0: Ja, am Samstag, den 15.08. in Bayreuth, wieder die Pride Weeks. Das CSD Bayreuth, ökumenische CSD-Andacht in der ESG Bayreuth. Dann um 14 Uhr CSD Bayreuth Demonstration. Ehrenhof Altstadt ist da der Startpunkt. Um 15.45 Uhr CSD Bayreuth Kundgebung mit Reden, Politik, Musik, Kultur und Infoständen, ebenso Ehrenhof in der Altstadt. Dann starten sie neu, die haben einen anderen Startpunkt gehabt. Um 21 Uhr gibt es dann die Afterparty im Glashaus Campus Bayreuth und um 22 Uhr die Afterpower im Herzclub. Die haben gleich zwei Clubs, die sie verschieden bespielen. Ja, und in Nürnberg um 13 Uhr Bärengrillen mit dem Stammtisch der Franconia Bears am Grillpalatz in der Ellwanger Straße in Nürnberg-Katzwang und um 20.30 Uhr Summer Night Special im Travestiria der Paradies.
1: Dann am Sonntag in Nürnberg 17 Uhr Sommerstammtisch Purple Sundays für Frauensternchen liebende Frauensternchen im Parks. Im Stadtpark um 20 Uhr bis 22 Uhr Bingo, Date 6 Bar, ab 2.8. jeden Sonntag Bingo. Dort Getränke gibt es da zu gewinnen, eben in der Mostgasse 6 bei Date 6 Bar. Am Dienstag in Bamberg haben wir Queerfilmnacht, die Strange River, ein spanischer Film in Original mit Untertitel im Odeon Kino.
0: Und am Donnerstag, den 20.08. in Erlangen um 19.30 Uhr Queerdenker Barabend Restaurant Kulisse Erlangen und in Regensburg gibt es auch die Queerfilmnacht mit dem Film Stranger River, ebenso im Original mit Untertitel im Wintergarten Kino. Ja, und um 21 Uhr gibt es wieder bei Radio Z 95,8 die Radio Gays, wie jede Woche. Ja, und das waren schon wieder unsere Szene-Tipps. Ich bin schon erschrocken, wie du angefangen hast mit Brightwigs. Ich dachte schon, du hast die falsche Woche rausgesucht.
1: Nein, aber es geht ja, Papierchen.
0: Es geht ja in Bayreuth weiter gleich mit CSD und Brightwigs und. Ja, wir bringen den Sommer noch rum mit CSDs. Und ja, nochmal rückblickend auf unseren CSD. Was war dann, ich komme zum CSD-Finale, hätte ich mal gesagt, was war dein Highlight vom Wochenende, vom vergangenen Wochenende?
1: Also ich war schier erschlagen, wie ich an der Wörderwiese angekommen bin. Wörderwiese?
0: Ja.
1: Doch,
0: ja.
1: Heißt die U-Bahn-Station doch. Und bin dann hintergelaufen und da war ein Riesen-LKW hinterm nächsten. Ich habe noch nie so viele Riesen-LKWs in Nürnberg gesehen. Also ich war so
0: baff. Also auf der CSD-Demo meinst du
1: die
0: natürlich.
1: Die Demo da, ja. Ich war sowas von baff.
0: Ja,
1: Und so viele Leute.
0: Ja, ich weiß nicht, wann du gekommen bist. Ich glaube, da war ich schon das zweite Mal da, sozusagen. Ich habe es noch ein bisschen menschenleerer am Anfang erlebt.
1: Ja, ich war um 10 Uhr dort.
0: Echt? Okay.
1: Ja, ja.
0: Da waren da schon so viele Leute
1: ja, ja.
0: da.
1: Leute wenig, aber die Autos waren
0: ja,
1: halt schon
0: da. Ja, die Autos waren da. Das ist, wir haben uns gesehen, wie du gekommen bist und es war schon echt begeisternd. Auch schon beim Aufbau, wie viele Menschen da waren. Und dann sind sie ja zur Demo hinzugeströmt. Da später war ich dann nicht mehr hinten, da war ich dann vorne bei der Regenbogenfahne und habe meinen Mann bei der Demoleitung mit unterstützt. Und ja.
1: Zwei Dinge wünsche ich mir für die Aufstellerei.
0: Was denn?
1: Dixi-Klos. Vorn und hinten und in der Mitte.
0: Es gibt ein öffentliches WC.
1: Und ein Shuttlebus. Wenn man ganz hinten steht, hat man eine lange Strecke zu laufen.
0: Ja, ich habe mich ab und zu von meinem Mann fahren lassen. Das war ganz schön, vorne an der Demo, vorne weg.
1: Im Buggy, ja?
0: Im Buggy zu fahren. Also nicht der Kinderwagen, sondern so eine Art Golfcar. Das war mal angenehm, nicht die komplette Strecke laufen zu müssen. Ne?
1: Ja, allein bis zum Beginn, das ist ja schon der halbe Prinzregentenufer hinter. Bei der Maria-Wart-Schule hat es ja angefangen. Und dann bis zum anderen Ende, da läuft man schon ganz schön Stückle.
0: Ja, und von Leuten, die nicht die Demo gelaufen sind, sondern nur helfen.
1: Aber die VAG wollte mich nicht hinterfahren, die hätten so einen großen Bus gehabt.
0: Von Leuten, die eben am Wochenende geholfen haben, 19.000 Schritte und sind dann mal die Demo gelaufen. Also das war für alle Menschen am CSD ein sehr, ja, arbeitsintensives Wochenende, ob als Demo-TeilnehmerInnen oder eben als HelferInnen oder StandbetreiberInnen.
1: Also da waren viele Leute da. Ich war am Freitag mal dort, weil ich ja das Auto geholt habe zum Schlagzeug abholen beim Clear. Mai waren da viele HelferInnen dabei. Also ich habe echt gestaunt. Und es ist so aufgefallen, alle gelb gewandet.
0: Ja, die waren natürlich, damit nichts passiert, alle mit Warnwesten ausgestattet und ausgerüstet. Und es war auch so faszinierend dann am Wochenende, wenn sie alle mit ihrem Team-T-Shirt rumgelaufen sind und man hat überall diese schwarzen, tiefschwarzen T-Shirts gesehen mit diesem bunten Aufdruck und ganz groß drauf Team.
1: Bin ich froh, dass ich nicht im Team bin, müsste so ein schwarzes Teil tragen. Ich mag doch kein Schwarz.
0: Du hast dich durchgegrillt. Ja, ich bin auch nicht Team Schwarz, aber ich muss es tragen und trage es mit Würde. Aber das Vorteil, schwarz macht schlank.
1: Oh, sonst weiß man es.
0: Wer weiß.
1: Nee, es war hervorragend. Und die Riesenbühne auch, das ist schon ein imposanter Eindruck, da, was das vermittelt.
0: Das war schon echt toll. Diesmal so eine Bastelbühne, das hat auch sehr viele HelferInnen gebunden. Sonst ist immer so ein LKW vorgefahren, hat sich aufgefaltet wie so ein Schmetterling aus dem Kokon und plötzlich stand da eine Bühne und dieses Mal sind, glaube ich, 3 oder 4 LKWs vorgefahren und da wurde so eine Bühne zusammengebastelt.
1: Das war ja schon der halbe, wie heißt der Platz da, Peter Schönlein-Platz, der da nur Bühne war.
0: Ja, also und die war jetzt bloß 2 Meter breiter wie die Jahre zuvor, also von dem her relativ aber überschaubar.
1: Aber wesentlich höher.
0: Ja, das ist natürlich schon auch beeindruckend. Aber was noch viel mehr beeindruckend war, das waren mindestens 20.000 TeilnehmerInnen bei der Demo. Das ist ein starkes Zeichen, vor allem nochmal 2.500 Menschen mehr als im Jahr zuvor auf der Demo und eben diese Sichtbarkeit und diese Darstellung von Vielfalt und das war wirklich absolut beeindruckend.
1: Der Staat ist immer so, wie soll ich sagen, da überlegt man sich, kommen nicht mehr Leute, aber so ab dem Radenauplatz, da kommen die Leute mit der U-Bahn hin, da müssen sie nicht erst weit laufen. Die trudeln dann schwerpunktmäßig beim Rathenauplatz dann ein und verlängern dann nochmal gewaltig den Zug. Ja. Die SPD, die bei uns direkt vor uns war eigentlich, die war dann auf einmal meilenweit weg, weil nur noch Leute dazwischen reingeschoben sind.
0: Naja, das ist,
1: also es ist immens gewesen, was da an Publikum dabei war.
0: Ja, das war echt super, super toll und positiv. Gerade winkt jetzt gerade noch von der vorhergehenden Sendung Andreas Basner, der wieder unsere Demo-Jury so toll betreut hat, ins Studio hinein. Und auch Lisa Hübner, die eben auch bei den lokalen Leidenschaften mit am Start ist, war wieder unsere Jurypräsidentin und hat da hervorragend ja, die Wägen und Gruppen bewertet und haben dann auch wieder zwei neue bzw. alte Sieger herausgefunden. Also einmal der beste Wagen ging wieder zum dritten Mal an die Bahn 59, die mit wirklich phänomenalen Kostümen über die Demo geschritten sind.
1: Das war ein Münchner Trick dagegen.
0: Ja, also das war wirklich beeindruckend, was die für eine Outfits da dahergezogen haben. Und das hat auch die Jury so wirklich toll erkannt und eben auch gewertet, was wirklich mich für die Bahn 59 auch freut, weil das einfach so ein großer Anker in der Nürnberger Szene ist. Und dann hat die beste Fußgruppe das Serena Chöre Festival bekommen, also die beiden Nürnberger Chöre, die Trällerpfeifen und die Tinnitusis. Mhm. Und eine besondere Erwähnung der Demo-Jury ging an den Jugendtreff Queer Container in Langwasser. Das ist, glaube ich, auch, finde ich, ein sehr starkes Zeichen für die Jugendarbeit der Stadt Nürnberg und dass sich diese jungen Menschen eben zeigen und proud sind, und das ist total toll.
1: Ach ja, was ich noch erwähnen wollte, der Landesbischof der Evangelischen Lutherischen Kirche in Bayern war auch am CSD dabei.
0: Ja,
1: der hat sich aufgerafft, um Zeichen zu setzen, gerade wegen dem Anschlag in Berlin.
0: Ja, das ist ein wichtiges Signal und Symbol, da freuen wir uns natürlich wahnsinnig drüber, wenn da so ein hoher Kirchenvertreter zu uns kommt und hoffen wir auf Wiederholung. Ja, und dann waren natürlich noch mal mehr Menschen, also natürlich nicht gleichzeitig auf dem Platz, passen bloß 5.000, aber wir gehen von 22.500, die Tagesschau hat sogar 23.000 Menschen am Samstag auf dem CSD-Finale geschrieben, getitelt. Das ist natürlich eine beeindruckende Zahl, die sich eben da zum einen informiert haben, sich politisch ausgetauscht haben, den politischen Beiträgen auf der Bühne beigewohnt haben, aber auch Musik und gefeiert, die Vielfalt gefeiert haben, und das war schon wirklich beeindruckend, bis in die tiefen Abendstunden, bis um 23 Uhr der Hammer gefallen ist, und dann ging es ja auf der Together Party weiter. Der Hirsch war bis auf den letzten Fleck ausverkauft.
1: Das wie
0: war
1: immer, ne? Hirsch zieht auch.
0: Hirsch und Rakete, ja, die Together Party ist echt total toll und super gefragt. Und war ein wirklich mehr als gelungenes Wochenende, und das Wetter hat auch wunderbar mitgespielt, bis auf 10 Minuten beim Abbau. Da hat es uns nämlich nochmal richtig schön da waschen und hat unsere ganzen Zelte nass gemacht. Das hat natürlich den Abbau unwahrscheinlich erschwert. Aber wir wollen nicht jammern, das ist halt so, kann man uns nicht aussuchen. Hätte ja auch am Samstagnachmittag regnen können.
1: Dann wäre es noch übler gewesen.
0: Ja, aber jetzt sind wir schon wieder am Ende unserer kleinen Sendung. Ja, wir haben noch einen Song in der Pipeline.
1: Und wir müssen mit dem Hans schwätzen, der muss uns eine halbe Stunde abtreten. Der kann eine halbe Stunde später anfangen.
0: Ja. Nee, kommt heute vom Band. Ich weiß gar nicht, wer es aufgezeichnet hat, Art Pop and Roll. Und wir wünschen dann viel Spaß und bis zur nächsten Woche mit den Radio Gays.
1: Und sehen wir uns am Samstag in Bayreuth.
0: Genau. Viel Spaß und bis bald.
1: Tschüss.
0: Ciao.

So, willkommen liebe ADZ-Zuhörerinnen und Zuhörer. Ich bin's wieder, der Andi mit DJ Spark mit meiner Nachtclub-Sendung. Viel Spaß mit dem geilen Intro und ja, viel Spaß. Der Tag in die Geschichte ein. Ich hab's rechtzeitig geschafft. Die Playlist ist nicht angegangen, die Auto-Playlist. Ho, ho, ho.

Also eigentlich heißt der Song Die Gestalt von irgendwie Christians blablabla Remix, aber ich habe den zu Ostern entdeckt und da habe ich halt zufällig gelesen, Die Gestalt Christians, und jetzt finde ich irgendwie viel cooler. Ja, sorry für die Pause.

So, ich präsentiere, ich hörte die Frau von Paul Kalkbrenner, die heißt Semina Grigoriou als Künstlername und der Song heißt Techno Monkey. Deswegen sagt er immer Buga. Ja, viel Spaß.

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Schwarzfarbe, jetzt eine schöne, fröhliche Melodie. Das ganze Techno-Zeug klingt irgendwie alles so düster. Ich wollte mir etwas Party-Stimmung reinbringen. Schließlich ist ja Techno irgendwie Party-Mucke. Da sieht man, da weiß man von lauter Party-Mucke gar nicht mehr, dass man eigentlich feiert bei dem ganzen düsteren Techno-Zeug. Also ich kritisiere natürlich gerade mich selbst. Die Künstler natürlich, Hut ab, an allen Ehren. Vielen Dank fürs Produzieren.

Trotzdem finde ich, die ganzen Leute haben heutzutage vergessen zu lachen während dem Techno produzieren. Deshalb mache ich jetzt ab jetzt fröhlichere Mucke.

Leck mich doch am Arsch. Ich wollte ihn unbedingt hinbekommen. Sorry, ich habe ein bisschen geübt im Übergang. Der war so verkackt, aber richtig. So würde er klingen auf dem Klo.

Pamela Gano. Nee, ja cool. Also wir haben noch genau 12 Minuten und jetzt haben wir bald nur noch 11 Minuten. Und wenn ich jetzt weiter laber, haben wir gar nichts mehr. Nur mal ein Gequatsche. Nee, es hat mir wieder sehr viel Spaß gemacht. Es war super. Und der ganze Tag auch bei diesem Sender war super. Falls ihr jetzt gerade die 95,8 hört beim Radio Z, das ist nämlich unsere Frequenz, keinen anderen Sender mehr hören. Die Musik hier macht Spaß. Nee, natürlich, alle die anderen Sender sind natürlich auch alle super. Es war, ich kann nicht leider nie sehen, wie er dazu abgeht. Ich hoffentlich geht ihr ab. Wenn nicht, geht er vielleicht hoffentlich an. Nee, jetzt kommen wir ein bisschen in Schmarrn rein. Ich wünsche euch frohes Schwitzen. Möge der Regen bald kommen. Alle, die traurig sind, müssen fröhlich werden. Alle, die fröhlich sind, bitte so bleiben. Bitte tanzt fröhlich durch die Nacht. Aber guckt, dass die anderen auch mittanzen. Und ja, guckt, dass ihr möglichst viel Momente einfängt ohne Handykamera. Und ja, und denkt dran, jede Party hat ein Ende. Und wenn einer das Ende nicht findet, egal, zeigen, wo der Ausgang ist. Und dann geht's nächstes Mal wieder los. Viel Spaß. DJ Spark, Andi, das bin ich. Ich habe hier aufgelegt. Cool. Aber Vorsicht, das ist cool, man.

hören ja Bodes Brecher mit dem Song Irvine. Okay, ich höre, lass den Song durchlaufen, beziehungsweise mix noch fertig und ich verabschiede mich dann mit einem. Okay, ich hör's ja dann. Tschüss. Also ich mach nur. Cool, bis dann.

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0: Hallo und willkommen bei Z auf der 95,8 MHz, DAB Plus im Kabel und im Stream auf www.radio-z.net. Heute am Donnerstag, den 13. August, begrüßt euch Mörtel an Mikrofon und Technik mit der Tagesübersicht. Wir starten von 14 bis 15 Uhr mit dem Kaffeesatz, eine Stunde lang bunt gemischte Musik, ausgesucht von Pauli mit Songs von Ice Age, Hen Oglet, Buck Meek und vielen mehr. Von 15 bis 16 Uhr dann Castrop Rauxel, aktuelles Musikgeschehen auf der 95,8 mit dem Album der Woche Diese Stadt ist zu groß für uns beide von Scheitern 3000 und jeder Menge aktueller Musik, ausgewählt von Pyro. Von 16 bis 18 Uhr dann der Stoffwechsel, das tagesaktuelle Magazin für Politik, Lokales und Kultur. Einen Überblick zu den heutigen Themen gibt's von Chris.
1: Hi, hallo, heute im Stoffwechsel ab 16 Uhr starten wir mit dem Film Sunny Dancer. Das ist auf der einen Seite ein Drama, auf der anderen Seite auch eine Komödie und behandelt das Thema Genesung von Krebs bzw. Krebstherapie. Und zwar nicht irgendwie in Krankenhäusern, sondern auf einem Camp für Kids, die es quasi bisher geschafft haben. Und vor allem dreht sich es um eine Person, die in diesem Film eigentlich gar keinen Bock auf dieses Camp hat, aber von den Eltern mehr oder weniger dazu gezwungen wird, da hinzugehen. Das Ganze war Eröffnungsfilm auf der Berlinale in der Sektion Generation 14+. Dazu gibt es eine kurze Filmbesprechung und das komplette Bühnengespräch mit dem Cast zum Film Sunny Dancer. Wir bleiben dann auch noch im Kino in der ersten Stunde, da schauen wir ins Casablanca-Kino auf die aktuellen Filmneustarts und die Sonderveranstaltungen in den nächsten Tagen. Und auch zum Abschluss geht es nochmal um das Thema Kino, denn heute Abend läuft im Rahmen des Sommernachtsfilmfestival für immer 16, gezeigt vom Filmhauskino und zwar in der Katharinenruine. Und in dem Film ist unter anderem, ja oder vor allem auch Brezel Göring mit am Start und der wird da heute Abend als Tipp, gibt's das dann, ein kleines Konzert geben. In Stunde 2 ab 17 Uhr ist das lesewütige Kaffeekränzchen zu Gast. Das Thema diesmal manipulierte Wahrheiten. Es geht also um alternative Wahrheiten und Fake News, die aus unserem Leben nicht mehr wegzudenken sind. Die Fake News verbreiten sich ja auch viel besser als die Fakten und vor allem im Netz fällt es immer schwerer, da durchzublicken. In der Literatur ist das Ganze charmant, nämlich dass Fiktion und Realität miteinander verschmelzen. Im Real Life kann das aber schnell zum Problem werden. Genau um zwei Romane und eine Graphic Novel dazu wird es heute in der Stunde 2 gehen. Das sind sie, die Themen im Stoffwechsel zwischen 16 und 18 Uhr.
0: Bis 19 Uhr dann Gaffer, eine Stunde lang abtauchen in die ereignisreiche Welt der Musik- und Kunstszene. Von 19 bis 20 Uhr hört ihr Atmas, die Sendung zu afrikanischem Leben in Deutschland. Von 20 bis 21 Uhr die lokalen Leidenschaften, Bands aus der Umgebung stellen sich vor, heute mit Deirdre Kelly und Limo. Von 21 Uhr bis 22 Uhr senden die Radio Gays das queere Magazin bei Z. Von 22 Uhr bis Mitternacht dann Art Pop and Roll, Advanced Music for Advanced Listeners, heute mit Joanna und Noah. Und von Mitternacht bis um 2 noch der Nachtclub, 2 Stunden lang DJ-Mixe, heute wieder live mit Andy. Im Anschluss noch die Wiederholung aller Sendungen von 2 Uhr bis 14 Uhr auf DAB Plus im digitalen Kabel und auf www.radio-z.net. Wir wünschen viel Spaß und einen schönen Tag bei Z.

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1: Aber hast du auch irgendwie noch für die Zukunft was abgesichert, oder nicht? Hast du noch was im Petto, oder?
2: Ja, Dosen.

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Hallo und willkommen zur ersten Stunde Stoffwechsel am heutigen Donnerstag, den 13. August. Für euch am Mikrofon und Technik Chris Behlal mit folgenden Themen. Wir starten mit einem Filmneustart. Sunny Dancer heißt der Film, der bundesweit heute in den Kinos startet. Es geht um ein besonderes Sommercamp und der Film war Eröffnungsfilm der Generation 14+ auf der diesjährigen Berlinale. Es erwartet euch eine kurze Filmbesprechung und auch das Gespräch auf der Bühne zum Film. Danach bleiben wir beim Thema Kino und schauen in die Nürnberger Südstadt ins Casablanca Kino. Dort gibt's die aktuellen Neustarts im Kino und die Sonderveranstaltungen an diesem Wochenende. Auch zum Abschluss dieser ersten Stunde bleiben wir im Kino und schauen nach draußen, und zwar zum Sommernacht Filmfestival in die Katharinenruine. Für immer 16 heißt ein Film, der da heute gezeigt wird, und Brezel Göring wird am Start sein und auch ein kurzes Konzert geben. Dazu am Ende der Sendung der Tipp. Das sind sie, die Themen dieser ersten Stunde Stoffwechsel in der Übersicht. Ich wünsche gute Infos und viel Spaß beim Zuhören.

0: Scissor Sisters mit dem Track I Don't Feel Like Dancing. Das Ganze stammt auch aus dem Soundtrack des Films Sunny Dancer. Der Film war Eröffnungsfilm der Generation 14+ auf den internationalen Filmfestspielen in Berlin auf der Berlinale. Kinostart für Sunny Dancer ist am Donnerstag, den 13. August.
1: Regie führte George Chaik.
0: Ein Coming-of-Age-Drama und gleichzeitig ein wenig Komödie. Erzählt wird die Geschichte der 17-jährigen Ivy, die auf ein Sommercamp darf. Es ist ein Chemo-Sommercamp, also ein Camp für Kids und Jugendliche mit Krebserkrankung. Ivy ist seit 10 Monaten in Remission und hat überhaupt keinen Bock auf das Camp und die Leute.
2: Kann es vielleicht sein, dass du dich fremd fühlst?
3: Alles ist okay, seit 10 Monaten schon.
2: Ja, aber es könnte sich auf eine andere Weise auswirken. Vielleicht fühlst du dich, keine Ahnung, wie eine Außenseiterin?
3: Ich kann nichts dafür, wenn alle komisch sind.
2: Können wir einfach ein Gespräch führen, bei dem du nicht voll explodierst? Das hier ist kein Angriff.
3: Aber es fühlt sich wie ein Angriff an.
2: Oh mein Gott, ich... Okay. Wir denken, dass es vielleicht gut ist, wenn du von Menschen umgeben bist, die erlebt haben, was du erlebt hast. Also kannst du bitte mal unvoreingenommen sein?
3: Nein, kommt nicht in Frage.
2: Ach, du hast es nicht mal gelesen, Bob. Wieso zeigst du ihr nicht die Website?
4: Ja, eine Sekunde.
3: Wo Kinder Kinder sein können.
2: Mit den Kids auf Station lief's doch gut.
3: Ein Chemocamp?
2: Hey, das ist ziemlich unsensibel, Ivy.
3: Das ist total das Freakcamp.
4: Los, komm, guck's dir wenigstens mal an, okay?
3: Ich dachte, du wärst die Schweiz.
2: Dein Dad war wirklich toll. Es war gar nicht leicht, einen Platz zu kriegen.
3: Was? Ihr habt schon mit denen gesprochen, Dad? What the
4: fuck? Ich hab nur gefragt, mehr nicht.
3: Und was bitte? Ist meine Freak-Tochter weird genug für den Platz in ihrem dämlichen Camp?
4: Ivy, niemand nennt dich einen Freak. Es ging nur darum, ob es vielleicht noch einen Last-Minute-Platz gibt.
3: Gibt's den?
4: Ja, tatsächlich.
0: Das Team der Darstellerinnen und Darsteller war gemixt zwischen erfahrenen Schauspielerinnen und Schauspielern und Newcomern wie Bella Ramsey, die Ivy spielt. Mit dabei aber auch Danielle Quintoye oder Ruby Stokes und Neil Patrick Harris, der Patrick im Film spielt, den Campleiter.
5: Und für alle, die noch nicht das Vergnügen hatten, mir zu begegnen, ich bin der Campleiter, a.k.a. Patrick. What's up? Gut, ich sehe, wir haben ein paar alte Hasen dabei. Hallo, ich freue mich. Auch ein paar neue Gesichter. Hallo, da drüben sehe ich eins. Hey, lasst mal alle, die neu dabei sind, nach vorne kommen. Jetzt ist Frischlingsinitiation. Kommt schon, nicht nervös werden, wir sind alle schräg hier. Aber auf gute Weise, das verspreche ich. Also los, geben wir den neuen Campern ein fettes CRF-Camp-Willkommen. 2, 3, 4.
6: Danke, neue Camper, für euren Weg hierher. Wir hoffen, es gefällt euch und ihr genießt es sehr. Hey, willkommen, neue Camper, wir sagen frisch und frei. Willkommen, neue Camper. Hey!
7: Hallo und hi.
8: Nailed it. Toll.
0: Klar, dass sie zunächst alles ablehnt und alles super negativ findet, bis sie dann doch langsam auf Leute zugeht, die gar nicht zum ersten Mal da sind, sondern schon seit einigen Jahren das Camp besuchen dürfen.
8: Dann frag.
3: Remission?
8: 4 Jahre.
3: 10 Monate.
8: Anfängerin.
3: Lympho. Heiß.
8: Du?
3: Leukämie.
8: Remission?
3: Hatten wir schon.
8: Hab Stammzellen bekommen.
3: Hast du? Von wem?
8: Von meiner Schwester. Ein perfektes Match.
3: Dann bist du ein halbes Mädchen.
8: Ja, ich bin eigentlich Jake Hatter.
3: Jake Hatter?
8: Jake Hatter.
3: Nein, nein. Nicht meine Haare, bitte.
8: Was? Wieso?
3: Weil dann mein Kopf so viel größer wird.
8: Dein Kopf ist aber immer groß.
3: Hey. Versuchst du mit mir zu flirten?
8: Nein. Jetzt hat sich das eingebrannt. Du hast eine Riesenrübe.
3: Mir ist völlig neu, dass die Nebenwirkung von Lymphom so unfassbar dumme blaue Augen und eine Monsternase sind.
8: Oh, wirklich nett, nett.
3: Ja.
8: Echt dumm also?
3: Ja, dumm.
0: Für einige Teilnehmerinnen und Teilnehmer ist es nicht das erste Mal auf dem Camp, aber es wird das letzte Mal sein und sie versuchen für sich zumindest, dieses Camp irgendwie unvergesslich zu machen und auf neue Leute auch zuzugehen.
9: Was betreibst du so ein Schweinebauer?
10: Du bist nur neidisch, weil du nicht...
9: Wen haben wir denn da? Das Periodencamp-Girl. Sorry, scheiß Joke. Du hast die Influencerin zerlegt.
10: Das ist meine Mitbewohnerin Ivy. Bisschen weird, aber daran gewöhnt man sich.
9: Na, wenigstens durftest du dir was wünschen.
10: Sie hatten einfach nur mehr Mitleid mit mir.
9: Bullshit, das lag nur an deiner Niere.
10: Crash durfte sich auch was wünschen, okay? Er war in Lappland und er hat noch beide Nieren.
8: Was war dein Wunsch?
9: Sie ist so Disney. Nicht wirklich. Kein Scheiß. Dein Wunsch war echt Disneyland?
3: Woher hast du das gewusst?
9: Ja, das leichte böllische Verhalten, das Kindheitstrauma schreit hier ganz laut.
10: Was ist dein Sternzeichen?
3: Löwe.
10: Dann ist es klar, definitiv Disney.
9: König der Löwen.
11: Ja, ehrlich gesagt bist du völlig Disney.
3: Was? Wieso das bitte?
0: Die Geschichte ist berührend, sie ist dramatisch, es ist eine Liebesgeschichte. Es gibt einiges zu lachen und es gibt auch gleichzeitig so einen Einblick in die Geschichte der einzelnen Personen, die absolut faszinierend ist. Klasse gespielt wird Ivy von Bella Ramsey, die wir jetzt auf der Berlinale erleben dürfen. Hier kommt der erste Teil des Filmgesprächs zu Sunny Dancer.
12: And a very special welcome for the team of this year's opening film, Sunny Dancer. We have the pleasure of hosting a big delegation. And now please greet with me composer Esther Heim and from the fantastic ensemble Jessica Gunning, Conrad Kahn, Jasmine Alcock, Earl Cave, Neil Patrick Harris, Bella Ramsey, as well as writer and director George Jakes. Well, first of all, thank you and congratulations to this wonderful film. George, it's been sort of a theme in your work and especially in this film that there is a close proximity between laughter and sorrow, or crying and laughing. What attracts you to exploring this complexity?
13: Kurz die Übersetzung der Frage, George, an dich. Thema deiner Arbeit ist ja oft die Nähe zwischen Trauer und Freude oder Lachen und Weinen. Was findest du daran so interessant?
14: I don't know where to look. I feel split. I think for me, I love putting normal characters in unlikely situations. And I think life, you know, you laugh, you cry, and you do everything in between. And I wanted to make a cancer movie that makes you piss yourself laughing, but also makes you really sob. And I think, you know, alongside this amazing cast and some of my team here, we did just that.
13: Normale Menschen, die lachen und weinen. Und mit meinem Team hier haben wir, glaube ich, genau das gemacht, auch diese Normalität darzustellen.
12: Bella, there's a lot of layers in your performance. Maybe a good point to start is the dance. Do you want to tell us how you worked on, because it expresses so much about Ivy's subjectivity.
15: The dance, yes. The dance, oh, sorry.
13: I was going to wait for you to answer, but okay. Ganz viele Schichten gibt es, ne? Vielleicht fangen wir einfach mal an mit dem Tanz, der so viel zum Ausdruck bringt.
15: So, thank you for having us, by the way.
13: Danke, dass wir hier sein dürfen.
15: The dance was created by all of us in the rehearsal week. We had 1 week of rehearsals at the start with a movement coach, Polly Bennett, who worked with all six of us young core cast. We each like did a move and then we kind of created the dance together. And it was amazing doing that in the first week and it carrying us through the whole production and even now, like we all still know it, I think. So yeah, that was how it came about, but it was a really big part of it.
13: Also den Tanz haben wir eigentlich alle gemeinsam entwickelt. Während der Proben, also mit Polly Bennett, die mit uns sechs jungen Menschen auch so die Bewegung eingeübt hat. Und jede von uns hat eine dieser Bewegungen gemacht. Und wir haben das also gemeinsam entwickelt und es hat uns die ganze Zeit über begleitet. Und ich glaube, eigentlich können wir es auch immer noch.
12: It seems like a film that very much comes from, you mentioned that you sort of worked on it together, but that very much comes from an ensemble spirit. And I guess my question goes to all of you, whoever wants to answer, what was it like to create this chemistry of this group of people?
13: Ihr habt ja alle gesagt, dass dieser Film wirklich auch ein gemeinsames Werk ist und das spürt man. Daher die Frage, wer möchte sie beantworten? Wie kam es zu dieser Chemie, dieses Gemeinsame zu schaffen?
16: It was pretty easy. We stayed together in Glasgow in Scotland for the 6 weeks that the shoot lasted. and we were all put in apartments right next to each other. So that, alongside having a kind of week beforehand where we all just did like bonding activities, and just we just spent 7 days together, over six every week for 6 weeks, and just kind of regressed instantly to about the age of 12 when we spent time together and could just relive that kind of innocence and childhood, and as the characters do, and yeah, we bonded almost instantly, and I think that comes across in the film.
13: Ich glaube, also es war eigentlich ziemlich einfach. Wir waren in Glasgow zusammen 6 Wochen und waren alle untergebracht in Wohnungen nebeneinander und haben auch die Woche davor uns erstmal kennengelernt, 7 Tage lang. Und stellt euch vor, wir haben 6 Wochen lang 7 Tage immer miteinander verbracht und sind ziemlich schnell dann auch wieder regrediert, waren ziemlich bald 12 und haben uns kennengelernt, so wie auch die Figuren hier in dem Film insofern. So ist es entstanden.
15: I think also George made an amazing decision to have us cast travel to and from set in the same car. And I think those moments in the car really did help us like bond. Like we'd blast music in it, we'd talk, or sometimes we wouldn't. We'd just be comfortable in each other's silences, you know. I think that's a good sign of bond, like bonding, you know.
13: Ja, also nicht nur nebeneinander gewohnt, sondern sind auch immer mit dem gleichen Auto hin und zurück gefahren zum Set und haben mal Musik gemacht, Musik gehört, mal gequatscht, mal aber auch nicht, was ja auch ein gutes Zeichen ist. Also da sind wir uns einfach so nahe gekommen, zusammengewachsen.
17: Patrick is a character who has sort of a kind of a strict exterior, and we slowly get to understand that there is a like a core of pain where his approach also comes from. How did you find into your character?
13: Vielleicht noch mal ganz kurz zu dem Patrick, den du auch spielst, der ja auf ersten Blick eher streng und kühl wirkt und wir dann langsam dahinter kommen, dass dem auch ganz viel Schmerz zugrunde liegt. Vielleicht kannst du ein bisschen mehr zu ihm sagen.
18: I think that our job was just to humanize everything. And I'm just so moved watching it because I felt like what, as an observer, and it's, I'm a unique observer because I lived it, but just as an observer, like passively watching, I feel like you get to know them as human people, and then when you're just watching them coexist, it's moving. So then when trauma happens and it's powerful, you feel like you're sort of living it alongside them, which sometimes when I'm seeing movies, I still feel the script, I still feel like the screenwriter writing the beats. And I think, George, you did such a beautiful, brilliant job in making all of these really guttural, emotional moments just feel so human. So my job was really to help sort of facilitate that in our scenes together.
13: Ich glaube, das, was wir alle versucht haben, ist einfach nur die Menschlichkeit da zu stellen. Ich habe, sagen wir mal, beobachtet. Ich habe zugeschaut und war so ein bisschen außen vor und habe gesehen, wie hier all diese Menschen alles dargestellt haben, Trauer, aber auch Stärke. Es gibt ja manchmal so Situationen, wenn man einen Film schaut, da sieht man oder hört man das Drehbuch noch und das war hier nicht, sondern es war einfach sehr, sehr stark gespürt und das war auch die fantastische Arbeit von George, dass diese Emotionen, dass diese Gefühle, diese Menschlichkeit einfach da war und ich habe versucht, diesen Prozess zu begleiten.
18: Totally.
0: Wir sind beim Film Sunny Dancer, dem Eröffnungsfilm der Generation 14+ der diesjährigen Berlinale. Und wir hören gerade das Filmgespräch. Zwischendurch gibt es eine kurze Pause mit James Blunt. Der hatte auch einen kurzen Auftritt im Film und wir hören ihn aus dem Soundtrack mit You're Beautiful.

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1: Wir sind auf der Berlinale unterwegs zum Film Sunny Dancer, der am 13. August in den deutschen Kinos startet. Auf der Bühne das Filmgespräch mit dem Team aus Sunny Dancer.
2: Das, was ihr in diesen 6 Wochen dargestellt habt, sind ja auch Charaktere, die sich miteinander angefreundet haben, die sich ganz nahe gekommen sind. Es war eine super intensive Zeit und ich wollte euch fragen, habt ihr eine Ahnung, habt ihr eine Idee, wie es mit denen weiter ging, geht möglicherweise?
3: Thank you for your question. I think, something that was said in the therapy scenes with Ivy is that she was angry at the world, and I think that over the course of it, by the end of the film, I think that she's not so angry, and I think that I think what Ivy learned at the camp was like, that friendship, true friendship, like, is possible, and her diagnosis didn't have to define, like, all of her friendships the rest of her life. And so I think Ivy afterwards will I think, take the sort of tenderness that she gained at CRF into, like, future friendships. Even if she lost, like, Jake, her person, I think that somewhere deep inside, beneath the grief, she knows that there are more people out there for her who, yeah, that's sort of why.
2: Also ich spreche mal für Ivy. Und Ivy war ja zu Anfang sehr, sehr wütend. Und zu Ende des Films war sie nicht mehr so wütend. Und sie hat gelernt, was echte Freundschaft bedeuten kann und dass es echte Freundschaft auch wirklich geben kann, dass sowas möglich ist. Und das nimmt sie mit für den Rest ihres Lebens. Diese Zärtlichkeit, auch wenn sie Jake verloren hat, weiß sie, dass sowas möglich ist und dass es in der Welt vielleicht auch noch andere Menschen geben wird.
4: Just to add to that, there's sort of something that happened when we all came on set together. I think we also filmed in an actual summer camp, and we kind of actually went to camp. And there's something that happens to you when you're like 25 and you go to summer camp. We sort of regress back to a sort of a part of yourself that you haven't really seen for a while, and you can't believe the shit that comes out of your mouth, right? And when we finish filming and we kind of left each other, you kind of go back to normal. And yesterday when we came here, it just, like, came back really bad. And it will carry on probably until late tonight.
2: Ich möchte nur noch mal ganz kurz ergänzen. Ihr müsst euch vorstellen, was passiert ist, als wir da alle zusammen aufs Set gegangen sind. Wir haben tatsächlich auf so einem Summercamp, Sommerlager, gefilmt, die Dreharbeiten, ne? Und das, was passiert, wenn wir als 25-jährige SchauspielerInnen zu so einem Sommerlager anreisen, dann regredieren wir, dann werden wir wieder jünger. Und die Sachen, die dort passiert sind, waren unglaublich. Der Scheiß, der da aus unseren Mündern gekommen ist, die Sachen, die wir da gesagt haben, waren echt unglaublich.
4: Scheißer.
2: Gestern.
4: I know that
2: genau,
4: one.
2: Genau, er hat's gehört. Und als wir gestern hier angereist sind, war es wieder genau so. Und ich bin mir ziemlich sicher, dass das heute Nacht auch lange so weitergehen wird. Ganz, ganz herzlichen Dank für diesen wunderschönen Film, den ihr uns hierher gebracht habt. Und eine Frage an dich, George, wenn es nicht zu persönlich ist. Wie bist du denn an das Thema herangegangen? Also hast du im FreundInnenkreis Menschen oder hast du mit TherapeutInnen gesprochen oder hast du mit Kindern und deren Familien gesprochen, Kinder, die Krebs haben? Wie hast du die Recherche betrieben, um das dann umzusetzen in diese Figuren?
5: Thank you for your question. And I'm so glad you like the film. Thank you. I think it probably starts with my mum, who's here tonight somewhere. She was diagnosed with cancer when I was 15 and luckily survived.
2: Also danke meiner Mutter, die hier irgendwo ist, die mit Krebs diagnostiziert wurde.
5: And I think it was that time that I sort of knew I wanted to write about cancer at some point in my career, but it's quite a daunting thing to do because there's so many cancer films that sort of have these long hospital scenes where you watch sort of these poor sick children sort of dying for 2 hours and you're like, oh my God, it's so depressing and bleak. And I was like, right, I've got to write a cancer film that's a comedy. And how do I do that? And let's make sure there's no hospital scenes to start. And I was sitting there and I was going, I don't know what to do. I was doing the edit of my first film, Black Dog. And my editor over there, Caitlin, she turned to me and she was like, oh, you know, I had cancer when I was a kid. And I used to go to these summer camps. And I was like, holy shit, that is the film. And so it is very much based on Caitlin's experiences. And I was so lucky to have the editor of sort of Dreams alongside me. Big up,
2: Caitlin. Also, seitdem war mir klar, dass ich irgendwann einen Film drehen würde, wo es um Krebs geht. Und es gibt ja so viele Filme, wo es um Krebs geht. Und das sind dann meistens so ganz deprimierende Filme, wo man 2 Stunden lang sieht, wie diese Person irgendwie kränker wird und stirbt. Und ich habe mir gedacht, nee, ich muss irgendwie eine Krebskomödie machen. Ich muss eine Krebskomödie drehen. Wie gehe ich daran? Erstmal war klar, kein Krankenhausaufenthalt. Dann fehlte mir aber irgendwie noch eine weitere Idee und dann habe ich das wahnsinnige Glück, dass ich hier diese fantastische Cutterin neben mir habe, Caitlin, die mir erzählt hat, dass sie als Kind Krebs hatte und zu dieser Art Sommerlager gegangen ist. Und da dachte ich mir, das ist der Film.
5: And then it was sort of after that, I was really lucky. I do a lot of work with a cancer charity in the UK called Teenage Cancer Trust. And they do a 3-day residential camp and I got to go there and do a talk. And I was talking about my journey in film and sort of to all these young people who are in remission. And they were taking the piss out of me about how short I am, about how muscular I was. And they were telling me these stories about racing down the corridors and IV drips and their first hand job on a ward. And I was like, wow, this needs to be the film. So I worked alongside them. We cast young survivors in the film. I also worked with Dr. Rachel Howe on the script to make sure that was factually right. So she would tell me off for calling it dexmethasone instead of dex on the medication. So we did a lot of work along the way and I'm very, very proud that Teenage Cancer Trust have seen it and love it.
2: Und habe dann auch mit Jugendlichen gesprochen, die tatsächlich auch Krebs hatten und habe ihnen ein bisschen davon erzählt, dass ich diesen Film mache. Und die haben dann einfach auch angefangen zu erzählen und die Kraft, die sie da ausgestrahlt haben, die hat mich so beeindruckt. Da habe ich gedacht, das müssen wir irgendwie auch auf die Leinwand bringen. Und dann habe ich auch mit einer Ärztin zusammengearbeitet, Dr. Rachel. Und sie hat mich beraten, wenn es darum ging, was wir für Medikamente erwähnen und so weiter und was wir da in den Film aufnehmen. Und dann, als wir diesen Film gemacht haben, war ich extrem stolz, diese ganzen Fäden zusammengeführt und zu diesem Ergebnis gebracht zu haben.
6: And I just wanted to ask, how did all the music come about? How did you settle on specific songs?
5: Oh, thank you for your question.
2: Ganz spezifische Musik. Und wie habt ihr euch entschieden für die Lieder?
5: You know, I met with George months and months and months before they even started filming the movie, and we talked a lot about music right from the jump. And George, months and months and months before they even started filming the movie, and we talked a lot about music right from the jump. And George knows a lot about music.

0: very easy to do that as a composer, to be like, this is the time when you cry. This is when I want you to cry. And so I wanted to be able to do the movie justice. And I also am very, very close to the movie because I'm diabetic and I went to diabetes camp. So I didn't go to cancer camp, but I am diabetic. And let me tell you, some crazy shit happens at diabetes camp. firsthand, I know we talked about this. So the movie is very near and dear to my heart, and I just wanted to be able to do it justice. And I cried many, many a time in the studio. And yeah, I had the best time doing it, and I want to do all of George's movies for the rest of my life. So I feel very, very lucky to be a part of the movie.
1: Okay, also schon Monate bevor wir mit den Dreharbeiten begonnen haben, habe ich mich mit George unterhalten, und er weiß viel über Musik. Ich weiß noch viel mehr über Musik. Wir sind beide begeistert von Popmusik und wollten diesem Film einfach gerecht werden. Also das ist ja auch ein freudiger Film, und es ist mir sehr bewusst, dass man mit Musik auf die Tränendrüse drücken kann und dem Publikum sagen kann, jetzt musst du weinen. Und diese Verantwortung habe ich gespürt. Ich glaube, wegen dem Kunstwerk an sich, aber auch, weil mir der Film besonders nah ist, auch aufgrund meiner persönlichen Erfahrung. Ich hatte keinen Krebs als Kind, aber ich bin Diabetikerin, und auch ich war in so einem DiabetikerInnen-Camps, und glaubt mir, auch da passiert ähnlich viel Scheiß wie das, was wir jetzt hier gerade gehört haben. Darüber haben wir zwei uns auch viel unterhalten. Beim Überlegen und beim Musik aussuchen, habe ich auch sehr, sehr viel geweint, glaubt mir, aber es war auch viel Freude dabei, und ich glaube, ich will für den Rest meines Lebens immer die Musik für Georges Filme machen.
2: Soweit das Filmteam zu Sunny Dancer auf der Berlinale. Sunny Dancer war ja Eröffnungsfilm bei Generation 14+ auf der Berlinale, und hier in Deutschland startet der Film am Donnerstag, den 13. August in den Kinos.
3: Ja. Tut mir leid.
4: Ist kein Ding.
3: Nicht von hier.
4: Nächstes Mal.
3: Ich komme aus dem Camp, unten an der Straße.
5: Das CRF-Camp?
3: Ja, genau, das CRF-Camp. Das Camp für Kids, die gerade so den Krebs überlebt haben.
6: Ich habe ein Ei verloren.
5: Ihr alle etwa?
3: Ja, ja, schrecklich.
5: Na dann.
3: Ehrlich jetzt?
5: Hier.
3: Ja.
5: Ich liebe
7: sie. Ja, komm her. Kommst du mit?
5: Ja. Daisy, komm her. Ich beschütze dich.
7: Oh mein Gott, das ist völlig albern.
8: Nein.

0: Deine Freunde?
1: Die sind aus dem Krebscamp.
2: Voll Idioten.
0: Weiter!
3: Vorsicht!
0: Ich bleib bei Ivy und der geht dabei.
4: Schöne Bemalung. Guck mal, die Krebs-Avengers.
2: Oh, ich glaube, die haben einen Bulli.
3: Einfach ignorieren, Leute.

0: Ich bin unterwegs im Casablanca-Kino in der Nürnberger Südstadt und spreche mit Theaterleiter Matthias Damm über das aktuelle Programm. Matthias, grüße dich.
1: Hallo Chris.
0: Die Neustarts am Donnerstag, den 13. August, sind genau zwei. Einmal eine Spieleverfilmung, nämlich Exit 8, den ihr auch schon mal als Preview gezeigt habt. Und auch was Spannendes, das mit Kommunikation zu tun hat, nämlich Finding Connection.
1: Ja, genau. Exit 8 haben wir tatsächlich als Sneak Preview gezeigt. Und die haben wir ab und zu benutzen wir unsere Sneak Preview ja auch ein bisschen so, um zu testen, wie Filme bei unserem Publikum ankommen. Wir hatten ja tatsächlich auch ausgesprochen viele BesucherInnen und auch sehr zufriedene BesucherInnen mit Backrooms. Habt ihr sicherlich alle wahrgenommen. Also so diese Liminal Spaces Geschichte, also Filme, die in merkwürdigen, komplexen Räumen spielen. Und Exit 8 geht ein bisschen in eine ähnliche Richtung, hat einen anderen Dreh. Tatsächlich sind wir so ähnlich wie in einem Computerspiel unterwegs. Es passieren immer wieder die gleichen Dinge. Wir sind immer wieder auf der Suche nach dem einen Weg, der uns quasi weiterführt. In dem Fall ein japanischer Film. Das spannende Ding, unser Sneak-Publikum war tatsächlich gespalten. Also die Hälfte der Leute hat den Film mit 1 oder 2 bewertet. Also er ist nicht schlecht angekommen. Es gab auch ein paar, die ihn schlechter bewertet haben, was auch völlig okay ist. Das ist ganz offensichtlich kein Film, der für jeden und jede was ist. Also viele fanden ihn total spannend, haben ihn sehr gelobt. Und ja, ich meine, ihr könnt selber einschätzen, ob das euer Ding ist. Wenn es nicht euer Ding ist, auch kein Problem natürlich, aber also spannendes Ding. Ich glaube auf jeden Fall, wenn ihr Computerspieler seid, wenn nicht, dann ist es vielleicht einfach ein Trip, auf den man sich einlassen kann und im Kino 95 sehr spannende Minuten erleben kann. Finding Connection, ein Dokumentarfilm, haben wir tatsächlich auch schon als Preview gezeigt. Eins der Highlights, das Docfest München, jetzt vor einigen Monaten. Ein spannender Dokumentarfilm, der sich damit beschäftigt, dass es Menschen gibt, die heute sehr intime oder sehr, sehr innige Beziehungen zu KIs haben. Und KIs für manche Menschen tatsächlich menschliche Kontakte ersetzen. Das ist also ein bisschen die Geschichte, die es mit Her vor ein paar Jahren so als Spielfilm gab. Und Florian Karner heißt der Filmemacher, der hat eben Menschen gefunden, die sehr offen ihm gegenüber darüber geredet haben, wie sie quasi tatsächlich Beziehungen eben mit Instanzen auf ihrem Handy, auf ihrem Computer führen und meditiert so ein bisschen die Idee, ob das vielleicht die Zukunft ist oder auch nicht oder ob das diese Menschen einsamer macht oder vielleicht auch genau das Richtige für sie ist. Sehr spannender Dokumentarfilm, Finding Connection, bei uns auch ab dem 13. August zu sehen.
0: Ich bin weiter unterwegs im Casablanca-Kino in der Nürnberger Südstadt und spreche mit Sarah. Grüße dich.
2: Hallo, danke, dass ich da sein darf.
0: Wir wollen ein wenig mehr wissen über Filmschwestern. Das läuft hier im Casablanca-Kino am Wochenende, 15. und 16. August. Was bedeutet der Titel und worum geht's?
2: Filmschwestern ist ein Wortwitz. Und zwar geht's einmal um eine Art Schwesternschaft unter Flinter-FilmemacherInnen, die natürlich auch nicht-binäre Personen beinhalten soll. Aber gleichzeitig möchten wir ein besonderes Augenmerk auf den Stern legen, also eben auf Inklusion von Menschen, die in eine nicht-binäre Gender-Identität fallen.
0: Und das hat gleich für 2 Tage für ein spannendes Programm gesorgt. Ihr habt nämlich Kurzfilme und auch eine Party, die dann nicht im Casablanca ist, sondern im Z-Bau. Aber was gibt's auf der Leinwand zu sehen? Was wird hier passieren? Und wird es auch Gespräche, Diskussionen geben?
2: Zu allem erstmal. Also es gab einen Filmwettbewerb, wo Kurzfilme mit bis zu 30 Minuten eingereicht werden konnten von sowohl erfahrenen FilmemacherInnen als auch Erstlingswerken. Wir haben fast 160 Einsendungen erhalten und haben uns jetzt für 11 Kurzfilme entschieden, die quasi gewonnen haben. Diese werden an den beiden betroffenen Abenden im Casablanca gezeigt und es wird auch Diskussionen geben bzw. Gespräche mit den FilmemacherInnen und Besprechungen der betroffenen Filme.
0: Also wir haben einmal den Kurzfilmabend bzw. Nachmittag am Samstag, den 15. August ab 20 Uhr und am Sonntag geht es dann ab 16 Uhr los. Da laufen dann diese 11 Filme. Laufen die zweimal hintereinander oder habt ihr die auf 2 Tage aufgeteilt und man muss sozusagen an beiden Tagen kommen, damit man alle Filme mitkriegt?
2: Wenn man alle Filme mitkriegen will, tatsächlich ja. Wir haben die auf 2 Tage aufgeteilt, damit wir eben genug Raum haben für diese Diskussionen und für die doch sehr vielfältigen Thematiken der Filme, damit wir bei allen auch in die Tiefe gehen können.
0: Wie wird das mit den Gesprächen und Diskussionen ablaufen? Habt ihr da so ein bisschen Plan? Weil manche Filmemacherinnen sind ja auch ein bisschen sprachscheu und sagen, ich habe doch auf der Leinwand alles gezeigt?
2: Es ist natürlich freiwillig für die FilmemacherInnen. Wir haben eine Moderation und wir sind natürlich auch mit den interviewten Personen im Gespräch. Es ist komplett freiwillig und wir überlegen uns natürlich auch vorher Fragen. Und ich hoffe, dass es niemandem unangenehm sein wird, aber ich glaube nicht, weil wir guten Kontakt zu den Filmemachenden haben und da auch schon am Strukturieren sind.
0: Was mussten denn die Filme erfüllen, dass sie für euch in Frage kamen?
2: Ich möchte jetzt eigentlich nicht zu viel vorwegnehmen. Wir haben versucht, einen guten Mix zu bekommen aus Filmemachenden, die Erstlingswerke eingereicht haben, um da so einen kleinen, so eine kleine Räuberleiter zu geben vielleicht, dass der Film ein Publikum erreicht. Aber manchmal war es die Handlung, die uns besonders bestochen hat, sage ich jetzt mal, oder fasziniert. Manchmal waren es besondere Filmtechniken oder besonders schöne Kameraeinstellungen, manchmal war es eine Art von Absurdität, die wahnsinnig erfrischend war. Also jeder der Filme hatte einen Aspekt, den wir in keinem der anderen gefunden haben. Ja.
0: Ist das jetzt ein einmaliges Konzept oder gibt es das vielleicht regelmäßig als Reihe, einmal im Jahr oder zweimal im Jahr?
2: Also hoffentlich ist es kein einmaliges Konzept. Mehr als einmal im Jahr wäre, glaube ich, nicht möglich, aber hoffentlich wird es weiterhin einmal im Jahr stattfinden.
0: Und könnte ja dann vielleicht auch irgendwann, wenn es gut ankommt, auf den Freitag erweitert werden oder so.
2: Wenn es richtig gut läuft, ja. Würde mich auf jeden Fall freuen. Ich wäre gerne weiter dabei.
0: Die Tickets für alle Filme gibt es auf der Casablanca-Webseite unter casablanca-nürnberg.de. Wie gesagt, 15. und 16. August, einmal am Samstag am Abend und am Sonntag, den 16. August am Nachmittag ab 16 Uhr. Und das ist auch noch was Besonderes, ihr macht eine Abschlussparty am Sonntag dann am 16. August ab 20 Uhr und zwar nicht im Casablanca, sondern im Z-Bau.
2: Genau, die Abschlussparty findet im Z-Bau statt. Da ist auch der Eintritt auf Spendenbasis, glaube ich. Wir würden uns freuen, wenn ihr alle vorbeikommt. Man muss jetzt kein Ticket für einen der anderen Abende haben. Wir haben Flinter-DJs und ja, eine wunderbare Location natürlich.
0: Auch noch was Besonderes. Ihr zeigt ja nicht nur Filme, sondern es gibt auch kostenlose Workshops. Was wird da passieren?
2: Genau, also das Festival entstand mit der Idee, dass Flinter-Personen in Film und Fernsehen oft bestimmte Challenges haben, die vielleicht andere Menschen nicht haben. Und um diesen entgegenwirken zu können, werden verschiedene Workshops kostenlos tagsüber angeboten, an denen man teilnehmen kann, um für mehr Sicherheit und Selbstbewusstsein für Flinter-Personen am Set zu sorgen.
0: Ist es da sinnvoll, sich anzumelden?
2: Auf jeden Fall. Alle Infos dazu findet ihr unter casa.jetzt/filmschwestern.
0: Alles klar, danke.

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1: Ihr hört den Stoffwechsel am Donnerstag. Und zum Abschluss dieser Sendung gibt's noch einen Tipp für heute Abend. Und zwar im Rahmen des Sommernacht Filmfestivals, das hier in Nürnberg und auch in Fürth läuft. Heute Abend zeigt das Filmhauskino in der Katharinenruine Open Air für immer 16. Das Ganze ist eine Preview mit einem kleinen Minikonzert. Das Minikonzert gibt Brezel Göring. Er ist nicht nur Musiker, sondern auch Drehbuchautor und der Regisseur des Films. Er wird natürlich zu Gast sein heute Abend. Und ganz kurz zur Geschichte. Früher waren Helene, Oskar und Charlotte beste Freundinnen, doch dann zerstritten sie sich. Nun treffen sie sich nach vielen Jahren wieder und wollen einen gemeinsamen Urlaub miteinander verbringen, um der alten Zeiten willen. Doch dann stößt Rudolf zu ihnen und damit beginnen die Probleme erst, weil sich alle drei in ihn verlieben. Eine sehr schwarzhumorige Abrechnung mit dem Familienidyll. Heute Abend für immer 16 als Preview in der Katharinenruine im Rahmen des Sommernacht-Filmfestivals mit dem Minikonzert von Brezel Göring. Und Brezel Göring hören wir jetzt auch mit dem Track Tschernobyl.

Und das war sie, die erste Stunde Stoffwechsel am heutigen Donnerstag. Gleich erwartet euch die zweite Stunde mit dem lesewütigen Kaffeekränzchen. Ab 18 Uhr heißt es Gaffer, eine Stunde abtauchen in die ereignisreiche Welt der Musik- und Kunstszene. Atmas, die Sendung für afrikanisches Leben, schließt sich ab 19 Uhr an. Die lokalen Leidenschaften ab 20 Uhr mit Bands aus der Metropolregion. Diesmal zu Gast Dedre Kelly und Limo. Queere Themen bei den Radio Gays ab 21 Uhr, danach 22 Uhr bis Mitternacht Advanced Music for Advanced Listeners in Art, Pop and Roll heute mit Joanna und Noah. Ab 0 Uhr legen heute unsere Nachtclub-DJs wieder für euch auf, diesmal mit Andy. 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Ich verabschiede mich, für euch am Mikrofon Chris Behlein.

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4: Hallo und willkommen zur zweiten Stunde Stoffwechsel am heutigen Donnerstag, den 13. August. Das lesewütige Kaffeekränzchen mit dem Thema manipulierte Wahrheiten erwartet euch in dieser Stunde. Alternative Wahrheiten und Fake News sind aus unserem Leben nicht mehr wegzudenken. Fake News verbreiten sich auch viel besser als Fakten. Im Netz blickt niemand mehr durch. Was in der Literatur charmant ist, nämlich dass Fiktion und Realität miteinander verschmelzen, wird im Real Life zum Problem. Zwei Romane und eine Graphic Novel stellt euch diesmal das lesewütige Kaffeekränzchen vor. Mein Name ist Chris Behley und ich wünsche viel Vergnügen beim Zuhören in diesem Beitrag von Radio Dreieckland aus Freiburg.
5: Der Tausendsakrament. Schlagt ihn tot, den Hund. 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
7: Hallo, liebe Hörerinnen und Hörer von Radio Dreieckland und den anderen freien Radios, die unsere Sendung übernehmen. Das heutige lesewütige Kaffeekränzchen widmet sich dem Thema manipulierte Wahrheit. Fake News, Verschwörungstheorien und populistische Propaganda sind ein nicht mehr wegzudenkender Bestandteil unserer Realität. Im postfaktischen politischen Diskurs verschwimmen die Grenzen zwischen Wahrheit und Fiktion bis zur Ununterscheidbarkeit. Was doch eigentlich das Zauberhafte an der Literatur ist, die Fiktionalisierung wird auf anderer Ebene zum gesellschaftlichen Problem. Wir fragen uns in der heutigen Sendung, wie sich die Literatur selbst mit dem Thema der manipulierten Wahrheit auseinandersetzt. Im Studio sind heute Sigi, Tina und Ines, die zwei Romane und eine Graphic Novel mitgebracht haben. Ich bin Tommy und werde die Sendung moderieren. Eva unterstützt uns heute an der Technik. Wir lügen alle, ob aus guten oder aus schlechten Gründen, aus Vergnügen oder Verzweiflung. Die Lüge ist aus unserem Alltag nicht wegzudenken. Wir lügen aus Höflichkeit und Rücksichtnahme, aus Boshaftigkeit oder aus Not. Wir lügen andere und manchmal uns selbst. Jeder von uns manipuliert ein Stück weit die Wahrheit. In der Literatur ist es ein wenig anders, denn beim Lesen wissen wir, dass wir es mit erfundenen Welten zu tun haben. Auch wenn diese noch so nah an unserer eigenen Realität sind, Literatur bleibt Fiktion. Die Grenze zwischen Fakten und Fiktion ist hier bewusst verwischt. Die Leserinnen wissen im Voraus, dass es sich beim Roman um erfundene Welten handelt. Die manipulierte Wahrheit bricht diese Vereinbarung zwischen Autorinnen und Lesenden. Sie täuscht Authentizität vor, um die Öffentlichkeit zu manipulieren. Die neuen Medien sind geradezu prädestiniert zur massenhaften Verbreitung von Fake News, Gerüchten, Verschwörungstheorien und Falschmeldungen aller Art. Längst ist sogar für die Fälschung von Bildern und Filmen kein großes Know-how mehr nötig. Wir haben uns gefragt, wie die Literatur auf diese veränderte Welt blickt, und wir sind fündig geworden. Bitte stellt doch kurz die Bücher vor, die ihr für die Sendung ausgesucht habt.
8: Content ist bereits der sechste Roman des jungen österreichischen Autors, Poetry Slammers und Musikers Elias Hirschl. Er beschreibt aus der Sicht einer namenlosen Protagonistin eine dystopische Welt, in der online immer mehr sinnloser Content erzeugt wird, während die reale Umgebung in Trümmer zerfällt, überschwemmt wird oder abbrennt. Das ist furchterregend und gleichzeitig sehr komisch.
9: Ich stelle euch heute die Graphic Novel »Glauben Sie an die Wahrheit«, die von der Journalistin Duan Bui geschrieben und von der Illustratorin Leslie Pleh gestaltet wurde, vor. Das Buch beschäftigt sich in 10 Kapiteln auf humorvolle Art sowohl mit weit verbreiteten Verschwörungstheorien als auch der Frage, warum sich sogenannte alternative Fakten schneller verbreiten als wissenschaftliche Sachverhalte.
6: Und ich werde den neuen Roman der österreichischen Schriftstellerin Raffaela Edelbauer vorstellen. Er heißt »Die echtere Wirklichkeit«. Eine philosophische AktivistInnengruppe sieht Fake News, Desinformation und Verschwörungstheorien, kurz die zunehmende Erosion der Wahrheit, als größte Gefahr für die Gesellschaft. Durch philosophische Reflexion, Sponti-Aktionen und schließlich mit terroristischen Mitteln wollen sie das Bewusstsein der Menschen wachrütteln und die Wahrheit retten.

0: Da zwei der Autorinnen zufälligerweise aus Österreich kommen, kommt die Musik, die uns heute begleitet, zufälligerweise auch aus Österreich. Soeben haben wir den Song Es geht mir nicht ei von Udo Jürgens gehört, womit wir zu den Buchvorstellungen kommen. Tina hat Elias Hirschels Content gelesen und wird das Buch nun vorstellen.
1: Die namenlose Protagonistin im Roman Content von Elias Hirschel arbeitet bei Smile Smile Incorporated, einer Firma mit Sitz in Zypern, die die digitale Welt mit Katzenvideos, Kochanleitungen und der Auflistung von Fun Facts, Tipps oder den Top 10 der Verschwörungstheorien oder Promi-Gerüchten vollmüllt. Die Ich-Erzählerin, die eigentlich gerne Schriftstellerin werden würde, ist für diese sogenannten Listicles zuständig. Kurze Artikel in Listenformat, wie zum Beispiel die 18 besten Alibis bei Fahrerflucht oder 11 großartige Tipps, dein Leben in den Griff zu kriegen. Das Endprodukt hat nach Durchlaufen etlicher Prüfstellen, Lektorate und PR-Abteilungen absolut nichts mehr mit dem ursprünglichen Text zu tun, sodass sich unweigerlich die Frage nach der Sinnhaftigkeit dieser Arbeit stellt. Ein kurzes Zitat. Ich mache die Smile-Smile-Entwicklung durch, wie Martha es nennt. Jeder, der hier anfängt, durchlebt eine Reihe von Phasen. In den ersten 1 bis 2 Monaten überkommt einen eine Depression darüber, seine hochgestochenen Träume vom Künstlerdasein aufgegeben zu haben. Dann folgt irgendwann aber ein überraschender Energieschub, wenn man merkt, dass man selbst in der dümmsten, monotonsten Arbeit immer noch eine Form von Selbsterfüllung finden kann. Bei manchen führt diese Sinnlosigkeit aber auch in die totale nihilistische Lebensverweigerung oder in eine Art religiösen Wahn, wie es schließlich auch bei Karin der Fall ist. Karin ist eine sehr talentierte Kollegin der Ich-Erzählerin, die eigentlich viel lieber Gagschreiberin für eine amerikanische Late-Night-Show wäre. Sie dreht eines Tages durch und steckt ihre Hand in eine der Hydraulikpressen, die für die Videoproduktionen gebraucht werden. Bis auf Weiteres muss sie in eine Klinik. Es ist wirklich ein irres Setting. In einem ehemaligen Kohleabbaugebiet steht der Gebäudekomplex, in dem Smile Smile untergebracht ist. Das Gebäude ist nicht nur einige Stockwerke hoch, es geht auch 15 Etagen in die Tiefe. Diese Etagen sind nicht mehr in Betrieb, doch als die Ich-Erzählerin einmal versehentlich den falschen Knopf im Aufzug drückt und abwärts fährt, macht der Roman einen verstörenden Ausflug ins Horrorgenre. Alles steht auf unsicherem Boden, jederzeit kann etwas einbrechen oder sich mit Wasser füllen. Man versucht, die Löcher mit Beton aufzufüllen, doch es sind einfach zu viele. Ständig gibt es Erdbeben. Es ist ein dystopisches Szenario. Nochmal ein Zitat. Eine Geisterstadt, das ist ein vom Tag ausgelaugter Fahrradkurier, der in der morgendlichen Stoßzeit wahnsinnig wird und einem Fußgänger bei Rot an der Kreuzung die Sehnen zerreißt. 1000 kulinarische Gerüche aus aller Welt, aber kein einziges offenes Restaurant. Verwahrloste Bushaltestellen, leergeräumte Schaufenster und vergilbte Plakate. Menschen, die sich in den ehemaligen Fabrikgebäuden ans dünne Glas lehnen und überlegen, wie viel Gewicht es wohl aushält und was ein Sturz aus dieser Höhe bestenfalls anrichten könnte. Offene Belüftungsschächte, die die ungeheure Hitze der Krypto-Mining-Prozessoren ungenutzt auf die gefrorenen Bürgersteige evakuieren. Eine Geisterstadt, das ist der asynchrone Chor tausender nervöser Telefone, der links und rechts aus gekippten Fenstern singt. Die im Wochenrhythmus hastig hinein- und hinausgetragene Büroeinrichtung manisch erdachter und sofort wieder verworfener Gründungsideen. Gescheiterte Online-Marketing-Firmen und Tech-Startups. Sie sind nicht bankrott, sie sind im Winterschlaf. Man macht keinen Verlust, man macht weniger Gewinn. Man verliert nicht, man spielt noch. Man spielt als restbetrunkene, notkoffeinierte 31-Jährige, die mit toten Augen vom Fahrrad auf den durchwetzten Bürostuhl stürzt, in die ehemals ergonomische Lehne, die sich über die Jahre hinweg der ungesunden Körperhaltung angepasst hat, statt sie zu korrigieren. Content arbeitet auf sehr unterhaltsame Weise an Phänomenen, arbeitet sich auf sehr unterhaltsame Weise an Phänomenen der Internetgegenwart ab. Online-Dating, Lieferservices, Startups, Internet-Hypes wie Is It Cake? Spotify-Playlists, Desinformationskampagnen, Fake-News-Farmen, Werbung. Jonas, eine Online-Bekanntschaft der Ich-Erzählerin, gründet alle zwei Wochen ein neues Start-up. Zum Beispiel den Lieferservice Same Day Crew oder die private Feuerwehr Brand Recognition mit umweltverträglichem Löschkonzept. Martha erstellt Videos, in denen Handys in den Mixer geworfen oder Mikrowellen in Hydraulikpressen zerstört werden. Die Menschen kreieren die Inhalte, aber nichts ist authentisch, von Dauer oder wichtig. Alles und alle sind ersetzbar. Diese Furcht, ersetzt zu werden, wird im Roman durch eine Doppelgängergeschichte in Szene gesetzt. Es beginnt damit, dass die Ich-Erzählerin plötzlich zweimal in Google Maps zu sehen ist. Dann tauchen ein weiterer Facebook-, Instagram- und Twitter-Account auf, sodass sie sich selbst bei ihrer Fake-Online-Existenz zuschauen kann. Es endet damit, dass sie ihre eigene Beerdigung besucht, auf der sie nicht einmal ihre Eltern erkennen. Als Gegenentwurf steht die Geschichte von Karin, die es tatsächlich geschafft hat, bei ihrem Lieblingshost Seth Meyer als Gagschreiberin eingestellt zu werden. Sie sitzt mit im Studio, man sieht sie im analogen Fernsehen, ihre Witze sind originell und authentisch. Es wäre ein Verlust, wenn sie ersetzt werden würde. Das war der Roman Content von Elias Hirschl.

0: Ines hat sich die Graphic Novel von Doan Bui und Leslie Play, Glauben Sie an die Wahrheit, vorgenommen, die sie uns jetzt vorstellen wird.
1: Mit Glauben Sie an die Wahrheit ist eine Graphic Novel gelungen, die ein hochaktuelles gesellschaftliches Thema auf unterhaltsame und zugleich informative Weise behandelt. Im Mittelpunkt stehen Fake News, Verschwörungserzählungen, Manipulation in sozialen Medien sowie die Frage, warum Menschen häufig eher emotionalen Behauptungen als überprüfbaren Fakten Glauben schenken. Anstatt trockene Informationen zu vermitteln, verbindet das Buch journalistische Recherche mit einer lebendigen Bildergeschichte und bereitet selbst komplexe Zusammenhänge verständlich und spannend auf. Bereits beim ersten Durchblättern fällt der außergewöhnliche Zeichenstil ins Auge. Die bewusst schlicht gestalteten Figuren erinnern mit ihren runden Köpfen, reduzierten Gesichtszügen und der klaren Linienführung an die berühmten Peanuts. Dieser einfache Comic-Stil verleiht der Graphic Novel Leichtigkeit und macht sie auch für LeserInnen zugänglich, die sich sonst kaum mit politischen oder gesellschaftlichen Sachthemen beschäftigen. Gleichzeitig entsteht ein spannender Kontrast zwischen der freundlichen Gestaltung und den dann doch ernsten Inhalten. Auch die Darstellungsweise überzeugt. Erzählerische Szenen wechseln sich mit informativen Einschüben, Grafiken und kurzen Erklärungen ab, wodurch der Lesefluss aber erhalten bleibt. Ein weiterer Pluspunkt ist die ausgewogene Darstellung. Die Graphic Novel verzichtet auf einfache Schuldzuweisungen und zeigt, dass grundsätzlich jeder Mensch anfällig für Manipulation sein kann. Psychologische Mechanismen wie der Bestätigungsfehler, emotionale Reaktionen oder Echokammern werden leicht verständlich erklärt, ohne belehrend zu wirken. Besonders eindrucksvoll, wie ich finde, ist das Kapitel über sogenannte Fake News Fabriken. Anschaulich wird erklärt, wie Falschmeldungen gezielt produziert und über soziale Netzwerke verbreitet werden, um Aufmerksamkeit zu erzeugen und wirtschaftliche oder politische Interessen durchzusetzen. Zitat: Skopje ist eine kleine, kitschige Stadt. Überall stehen Statuen von Alexander dem Großen, auf seinem Pferd sitzend. Die Protagonistin: Es gibt sogar den Arc de Triomphe in klein. Zu süß. Sie ist die Journalistin und sie trifft Mirko Sekelkowski. Er sagt: Hier ist meine Visitenkarte, auf der steht Consultant Marketing Internet, the man who helped to elect Trump. Er spricht weiter: Ich war auf CNN, BBC, BuzzFeed und in der Washington Post. Die ganze internationale Presse weiß jetzt, wo Mazedonien liegt. Zu Mirko: Mirko wird niemals zugeben, dass er selbst Fake News geschrieben hat. Aber er hat die VerfasserInnen von Fake News geschult und ihnen in seinen Lehrgängen beigebracht, Inhalte zu schreiben, mit denen man die meisten Klicks erzeugt. Er spricht weiter: Man muss mit der Überschrift ködern. Schreiben Sie nicht Salatrezept mit Kurkuma, sondern was ist das geheimnisvolle Gewürz in der Antikrebs-Zauberdiät von Jennifer Lopez? Die Journalistin und Protagonistin fragt: Und Trump? Mirko sagt: Facebook ist hinter politischen Fake News her, also Achtung. Melania Trump, das geht. Man könnte schreiben, die Geheimzutat, mit der Melania Trump es geschafft hat, ihre Traumfigur zu erhalten. Information: Mirko kennt nur eine Messlatte, Zugriffszahlen. Denn nur damit kann man Geld verdienen. Dazu sagt er: Was mich interessiert, ist der Weltmarkt, vor allem der amerikanische Markt. Ein amerikanischer Werbeklick bringt mehr ein als etwa ein französischer. Also müssen wir diesen Markt anvisieren. Er hat sich auf Inhalte spezialisiert, die Klicks bringen. Autos, Tuning, Yachten oder Diäten mit Wunderzutaten. Er sagt, je mehr Zugriffe Sie haben, desto mehr Werbung. Facebook und Google zahlen dafür. Manchmal hat Mirko das Texten outgesourced. Dazu sagt er: Meine erste Website hat mir Geld eingebracht. Da ging es um die NBA. Aber ich habe es nicht geschafft, genügend Inhalte zu schreiben. Daher habe ich indische Studenten beauftragt und ihnen 2 bis 3 Dollar pro Artikel von 500 Wörtern gegeben. Insgesamt ist Glauben Sie an die Wahrheit weit mehr als eine Graphic Novel. Die Verbindung aus fundierter journalistischer Recherche und der Leichtigkeit eines Comics vermitteln wichtige Kenntnisse über den Umgang mit Informationen und ihrem Wahrheitsgehalt. Ich habe gerade das Buch Glauben Sie an die Wahrheit von Doan Bui und Leslie Plee vorgestellt.

0: Und noch ein Roman, der gut zu unserem Thema manipulierte Wahrheit passt. Die echte Wirklichkeit von Raffaela Edelbauer. Sigi hat ihn gelesen und wird ihn nun vorstellen.
1: Ja, in fast allen ihren Romanen beschäftigt sich Raffaela Edelbauer mit gesellschaftlich brisanten Themen, wie zum Beispiel in Dave. Da geht es um künstliche Intelligenz, verbunden mit der Frage, wem technologische Systeme eigentlich dienen. Und in ihrem neuen Roman, Die echtere Wirklichkeit, greift sie ebenfalls ein Thema unserer Zeit auf, und zwar, dass sich in einem kaum nachvollziehbaren Maß Fake News, Desinformation und Verschwörungstheorien das gesellschaftliche Leben durchdringen und zunehmend auch bestimmen. Das ist das Grundübel unserer Gegenwart. So behauptet das jedenfalls eine philosophische Aktivistinnengruppe namens Aletheia, die im Mittelpunkt dieser furiosen Geschichte von Raffaela Edelbauer steht. Aletheia, was im Übrigen Wahrheit bedeutet, will den Menschen die Augen öffnen und der Wahrheit wieder Geltung verschaffen. Ich zitiere aus dem 71 Punkte umfassenden Manifest. Punkt 2. Irrationalität, Wahnhaftigkeit und das Beharren auf der eigenen Wahrheit ziehen sich durch alle politischen Lagen und Gesellschaftsschichten und drohen das menschliche Zusammenleben zu zersetzen. Diese Entwicklung ist dem Krebs der Postmoderne zu verdanken, der der Welt den Grund genommen hat. Das Wissen darum, dass es eine allen gemeinsame Wahrheit gibt, auf deren Basis die Vernunft sich entfalten kann. Viertens. Wir wissen, dass der Aufstieg des Populismus und seiner alternativen Fakten, dass Verschwörungstheorien oder das Sabotieren der Wissenschaft dem unbeabsichtigten Wirken des Krebses Postmoderne zuzuschreiben ist. Fünftens. Deswegen streben wir nach einer philosophischen Revolution. Auch wenn sich der Verfall in der politischen und gesellschaftlichen Sphäre ereignet, so kann dieser Verfall nicht ohne einen Umsturz der Begriffe aufgehalten werden. Ohne den Anker eines Wahrheitsbegriffs läuft jede politische Maßnahme ins Nichts. Zitat Ende. Ein ambitioniertes Manifest, das die vier Mitglieder von Aletheia verfasst haben. Und diese Mitglieder, das sind Bernward, ein Philosoph und gescheiterter Philosophieprofessor, die altlinke Bettina, von allen Chirurgin genannt und mit dem Umgang mit Sprengstoff vertraut, Paul, ein harmoniebetonter und verschuldeter Langzeitstudent der Philosophie, sowie Brigitte, eine junge Philosophiestudentin aus reichem Elternhaus. Sie wohnen zusammen in einem besetzten, heruntergekommenen Haus und widmen ihr Leben ausschließlich der philosophischen Lektüre, politischen Diskussionen und Planung von Aktionen. Eine schräge Truppe, zu der dann By Proxy alias Petra stößt. Eine junge Videospielentwicklerin, die im Rollstuhl sitzt und gerade wegen Fehlverhaltens aus dem betreuten Wohnen geflogen ist. Sie ist die Ich-Erzählerin des Romans und zentrale Figur. Die vollwertige Mitgliedschaft bei Aletheia muss sie sich hart verdienen, durch Kochen, Putzen und vor allem Literaturstudium. Kant, Husserl, Derrida, Foucault etc. By Proxy, die sich der Gruppe eigentlich nur der Bleibewegen angedient hat, fängt an, sich für die Sache und die Leute zu interessieren. Späht ihre persönlichen Geschichten aus, beobachtet amüsiert, wie sich die Verteidiger der Wahrheit um Strategien streiten und macht sich innerlich über ihre eher harmlosen Aktionen lustig. Die Figur der By Proxy ist geschickt angelegt, nach außen hin willfährig, aber tatsächlich eine große Manipulatorin. Und mit dieser Strategie entwickelt sich By Proxy zur Anführerin der Gruppe und treibt deren Radikalisierung voran. Für die nächste Aktion sollen Bomben gebaut werden. Raffaela Edelbauer thematisiert Wahrheit und Wirklichkeit als auf ganz verschiedenen Ebenen, auf der gesellschaftlich-politischen als auch auf der ganz persönlichen Ebene. Und das macht sie nicht nur klug und differenziert, sondern auch lustig, wie ich finde. Dazu möchte ich zum Schluss noch ein Zitat vorlesen. Nachdem by proxy Bernward gefragt hat, wie denn die Politik mit der Postmoderne in Verbindung stehe, macht er mit ihr einen Ausflug in einen besonders tristen Vorort von Wien. Dort treten in einem Bierzelt bei einer Kundgebung zum 1. Mai rechte Redner auf. Zitat: Als wir das Festzelt betraten, schlug mir eine so unfassbare Bierwand entgegen, dass ich kurz meinte, mich übergeben zu müssen. Im Inneren mochte es gut und gerne 30 Grad haben. Und wenn man sich erst einmal an den alkoholisierten Dunst gewöhnt hatte, brachte einen immer noch der penetrante Schweißgeruch fast um den Verstand. Eine Menschenmasse wogte auf und ab, sang, schrie, trank und drehte sich zu einer Polka, die ein abgemagerter Alleinunterhalter auf einem Keyboard spielte. Die meisten Leute waren Männer in variablen Verfallszuständen der kardiovaskulären Gesundheit. Aber es waren auch junge Frauen dabei, die man am ehesten als Altrocker bezeichnen konnte. Halstüchel, Gilet und selbstgestochene Ohrringe. Eine junge Mutter, an der wir vorbeikamen, fütterte abwechselnd ein Kleinkind und einen Schäferhund mit übrig gebliebenen Weißwursthaut. Worauf diese Menge genau wartete, konnte ich auf die Schnelle nicht beurteilen. Aber allen gemein war, dass sie mit ungeheurer Ausdauer rot-weiße Fahnen über den Köpfen schwenkten, die statt des Bundesadlers ein Gösser-Logo trugen. Zitat Ende. Auf das, was die rechten Redner dann im Bierzelt zu sagen hatten und wie dies mit der Postmoderne in Verbindung steht, werde ich dann in unserem Gespräch euch berichten. Also aber kurz zum Roman insgesamt. Der hat mir sehr, sehr gut gefallen. Ein ganz spannendes Thema, das die Raffaela Edelbauer multiperspektivisch betrachtet, mit einer spannenden Personage und glänzend geschrieben. Dass nicht jeder Handlungsstrang zu Ende gedacht wurde, hat mich jetzt nicht weiter gestört. Weitaus mehr wiegt, dass ich viel gelernt habe in diesem Buch, mich sehr gut unterhalten und zuweilen laut aufgelacht habe. Das war die Besprechung des Romans »Die echtere Wirklichkeit« von Raffaela Edelbauer.

0: Gerade wurden folgende Bücher vorgestellt. Tina hat den Roman Content von Elias Hirschel besprochen. Dann hat Ines die Graphic Novel Glauben Sie an die Wahrheit von Doan Bui und Leslie Play vorgestellt. Und zuletzt hat Sigi Raffaela Edelsbauers Roman Die echte Wirklichkeit rezensiert. Wir werden nun noch ein wenig ausführlicher anhand dieser drei Bücher über unser Thema manipulierte Wahrheit sprechen und diskutieren. Alle drei Bücher sind ja sehr unterschiedlich, aber es gibt auch Gemeinsamkeiten. Zum Beispiel eine Gemeinsamkeit ist, dass alle in unserer Gegenwart spielen und in allen drei wird auf die eine oder andere Art und Weise die Wahrheit manipuliert. Könnt ihr nochmal darauf eingehen, wie das geschieht?
1: Also bei Elias Hirschel Content ist das jetzt gar nicht so was Eindeutiges. Also es gibt jetzt nicht irgendwie so eine übergeordnete Macht, die so Strippen zieht, sondern es wird mehr oder weniger aus Sicht der kleinen Leute beschrieben, die da mehr oder weniger freiwillig mitmachen. Also es ist einerseits diese Content-Farm, die halt das Internet zumüllt mit Sachen, die eigentlich völlig unwichtig sind, die dann teilweise auch wieder verändert werden, die ausgedacht sind oder was auch immer. Das ist wahrscheinlich jetzt gesellschaftlich nicht eine besonders...
0: Ist ja vielleicht nicht gefährlich, aber es spiegelt vielleicht ja eine ökonomische Realität, in der wir leben, in dem Sachen praktisch gefälscht, eigentlich auch gefälscht werden, ja, um damit Profit zu machen.
1: Das ist sicherlich schon
0: eine interessante Seite auch von dieser gefälschten Wahrheit, finde ich.
1: Ja, das stimmt. Es ist ein Geschäftsmodell, also in dem Roman auf jeden Fall. Und es wird auch sehr gut beschrieben, wie das eben Leute, die da jobben, Tag für Tag irgendwie an so einem Mist arbeiten. Das andere ist ein bisschen diese Diskrepanz zwischen der Wirklichkeit, die immer wieder beschrieben wird, nämlich dieses ehemalige Kohleabbaugebiet, was wirklich eine Trümmerlandschaft irgendwie ist. Und trotzdem, man hat das Gefühl, die Leute, die sind da sehr indifferent dem gegenüber oder bemerken das gar nicht oder finden das irgendwie normal. Also das ist dass die Wirklichkeit nicht mehr so richtig wahrgenommen wird, sondern dass die Leute, zum Beispiel dieser Jonas mit seinen Startups, in so Träumen gefangen sind und sich jede Woche was Neues überlegen. Und das ist aber völlig klar, dass das wird nichts. Ja, der ist in einem Büro, wo die Wände zusammenbrechen, das Wasser fließt von überall herein. Und das ist so ein anderer Punkt. Das wird immer wieder behauptet, es ist alles in Ordnung, aber das stimmt nicht. Also, und es wird aber so ein bisschen ignoriert.
0: Ja, Ines, bei dir ist ja eigentlich die Fälschung sozusagen Thema, ja?
2: Absolut. Die Fälschung ist Mittelpunkt eigentlich dieser Graphic Novel und die zeigt sich in ganz unterschiedlichen Facetten, weil diese Graphic Novel auf journalistischen Recherchen der Autorin beruht. Sie hat die Protagonistinnen selber getroffen und daraus dann auch final dieses Projekt gestaltet und darüber hinaus auch noch diverse andere Texte geschrieben. Und wir haben die ganze Bandbreite eigentlich von VerschwörungstheoretikerInnen, sag ich mal ganz kritisch und voreingenommen. Wir haben die The Truther, so nennen die sich. Wir haben aber auch die Illuminati. Wir haben Donald Trump natürlich als bekannter Protagonist der modernen Fake News. Wir haben aber auch KlimaleugnerInnen und noch andere Personen, noch andere Gruppen, es sind ja nicht immer nur Einzelpersonen, die vorgestellt werden. Und was ich vorhin auch schon gesagt habe, besonders spannend finde ich eigentlich, dass es so ein Ziel gibt, diese Fake News zu verbreiten durch diese Fabriken, die es unter anderem hier auch in Europa gibt. Also das ist eben vielleicht auch anknüpfend an das, was Tina gesagt hat. Der Markt ist gigantisch und man kann enorm viel Geld damit machen durch Social Media, durch das Verbreiten von bestimmten Medien, was immer eigentlich auch eine gewisse Intention folgt, nämlich vorwiegend dem Kapital und dem eigenen Gewinn. Und das macht unter anderem diverse Kapitel deutlich, aber doch irgendwie auch mit einem gewissen Abstand zu dieser ganzen Thematik.
0: Sind das eher rechte Gruppen oder auch esoterische Gruppen?
2: Sowohl als

0: auch, aber das Buch versucht nicht zu bewerten. Ich glaube, das ist, vielleicht gehen wir nachher nochmal darauf ein, aber ein ganz großer Pluspunkt. Und ich glaube, so, wir alle neigen dazu, dann irgendwie eben, wenn das nicht irgendwie unserem eigenen Kosmos entspricht, da vielleicht auch nochmal sehr viel Negatives hineinzugeben und zu kritisieren. Vielleicht auch je nach Perspektive zu Recht. Das Buch versucht einfach nur, mit den Personen, Personengruppen zu reden und es irgendwie so sachlich wie möglich darzustellen, worum es denn auch eigentlich diesen Leuten geht.
1: Die echte Wirklichkeit ist ja schon vom Titel spannend. Ja,
2: ja, ich habe ja kein Hehl daraus gemacht, dass mir das sehr gut gefallen hat. Und es ist jetzt aber in dem Buch so, dass es ja eher, es geht eher um die Kritik daran, um eine genauere Kritik daran und auch darum, die Mechanismen ein bisschen offen zu legen oder genauer zu analysieren, was da ist. Und in meiner Rezension habe ich das ja schon angesprochen, dass die Novizin by Proxy, dass die von dem schon ein bisschen älteren, erfahren Bernward, also aus der Gruppe Aletea, da wird sie mitgenommen zu einer ersten Maikundgebung in so ein schreckliches Bierzelt und da treten dann zwei Redner auf und beides sind rechte Politiker und die haben aber jeweils ganz unterschiedliche Strategien, wie sie ihre kruden Thesen verbreiten, wie sie wirklich mit Lügen, manipulierter Wahrheit die Leute in dem Zelt aufhetzen und so. Johlerei halt bringen. Und das möchte ich gerne vorlesen, weil das fand ich ziemlich interessant. Also der Bernward sagt, also weil die By Proxy, die erlebt es zwar, erlebt auch die Unterschiede und sie kann das aber nicht richtig greifen und dann fragt sie ihn halt. Und dann sagt er, gut, denken wir zwei Politiker. Beide sind der Einfachheit halber von derselben Partei. Beide wettern gegen die sogenannten Asylanten. Beide sagen, und jetzt wird es interessant, beide sagen denselben Satz, nämlich einen falschen Satz wie: Es gibt als Arbeitskräfte in der Gastronomie schon mehr illegale Einwanderer als Österreicher. Ein falscher Satz. Aber während der eine es dabei belässt, es sozusagen als Propaganda platziert und hofft, dass neben den Gegnern, denen es auffällt, ein paar von seinen eigenen Wählern es glauben, fährt sein Freund eine andere Strategie. Auf die Inkohärenz seiner These angesprochen, begründet er sie damit, dass sie das subjektive Empfinden vieler Leute, mit denen er gesprochen habe, wahrheitsgemäß widerspiegelten. Auf diesen Mangel an Argumentation angesprochen, sagt er wiederum, dass doch auch Statistik von jemandem mit einer gewissen Fragestellung im Sinne gemacht wird und daher subjektiv sei. Wenn aber das kritisiert wird, so ist wieder zu entgegnen, dass die Wahl einer Methode der Begründung auch nur Geschmack sei oder eine Praxis. Und so geht es weiter und weiter und weiter. Die Notwendigkeit eines wirklichen Grundes wird immer nur vertagt. Zitat Ende. Also das heißt, das was ich interessant war, bei dieser zweiten bei diesem zweiten Politiker oder bei dieser zweiten Strategie ist es so, dass es eigentlich nur noch um das Empfinden geht. Also es reicht zu sagen, okay, es gibt jetzt objektiv vielleicht nicht so viele Ausländer, aber die Menschen empfinden das so. Und wenn die das empfinden so, dann ist das ihre subjektive Meinung und dann ist das wahr. Und mein Eindruck ist, dass das genau auch eine Strategie ist, mit den rechten Parteien arbeiten.
1: Ja, mich würde noch interessieren, ganz unterschiedliche Personen und Personengruppen tauchen in euren Büchern auf. Die einen manipulieren selbst, die anderen leisten gegen die Manipulation der Wahrheit Widerstand. Und da frage ich mich doch, was treibt sie eigentlich an und wie kommen sie dazu? Sind es bei dir, Tina, eher wirtschaftliche Motive?
3: Ja, also bei Elias Hirschel, ich würde mal sagen, das ist eigentlich auch mehr ein Roman über Arbeitsbedingungen in der modernen Welt. Da ist es ganz klassisch eigentlich, also wie die Protagonistin, das wird einmal gesagt, die möchte eigentlich, hat immer schon sehr viel geschrieben, die möchte eigentlich Schriftstellerin werden und nimmt dann diese Arbeit in dieser Content-Farm als Job an und bleibt dann da hängen. Das wird auch mal, es gibt einen Journalist, der die interviewt und der fragt die tatsächlich auch ganz explizit, warum macht ihr sowas? Ja? Und dann sagt sie, da rutscht man einfach so rein. Also man gewöhnt sich dran, man verdient Geld damit, man macht sich dann einfach keine großen Gedanken mehr, man lernt da auch Leute kennen und also das ist einfach was zum Geld verdienen und auch ein bisschen um eine äußert mal die Angst zu verschwinden, also sich auch vielleicht, also man hat das Gefühl, man produziert auch was, ja, und obwohl das ja dann nach dem Durchlaufen, wie ich geschrieben habe, von diesen ganzen Prüfstellen gar nicht mehr der gleiche Text ist, aber man hat das Gefühl, man produziert was, man ist kreativ, man schickt was in die Welt und das bedeutet vielleicht auch einigen von den Protagonistinnen, bedeutet ihnen was.
1: Du hast ja in deiner Rezension davon gesprochen, dass manche scheinbar in dem Buch-Content die Welt schon gar nicht mehr wahrnehmen, ja, sondern nur noch in dieser Blase von dieser Datenblase praktisch festhängen.
3: Ja, das ist auf jeden Fall bei dem Jonas, der arbeitet nicht in dieser Content-Farm, sondern das ist quasi ein Alleinunternehmer, der jede Woche ein neues Start-up gründet, der eigentlich in Wirklichkeit auf einem Schrotthaufen lebt, aber trotzdem nicht davon abzubringen ist, wieder sich in neue Ideen zu stürzen und der die Wirklichkeit eben einfach ignoriert.
1: Ja, Ines, wie ist bei dir? Was treibt da die Manipulatoren eigentlich an? Kann man dazu überhaupt was sagen?
0: Also ich glaube, ich müsste schon so ein bisschen verallgemeinern und auf zwei Dinge eingehen. Zum einen würde ich sagen, das Kapital. Also Algorithmen bestimmen die Welt und mit Algorithmen machen sehr wenig Menschen sehr, sehr, sehr viel Geld. Ich merke auch so, Tina, das passt auch irgendwie einfach zu deinem Buch und das, was du gerade schon auch irgendwie vorgestellt hast. Und natürlich zum Kapital reiht sich natürlich auch so dieser politische Gedanke. Ich glaube, das prominenteste Beispiel, den wir alle mehr oder weniger aus den Medien kennen, ist eben Donald Trump, der da einfach sehr von profitiert hat bei den letzten zwei Wahlen, die er dann auch gewonnen hat in den USA. Und nach wie vor da auch profitiert, um einfach die USA politisch anders zu gestalten. Und das andere, und ich glaube, das ist wirklich eine treibende Kraft dahinter, ist dieser Gemeinschaftsgedanke. Dass man sich eben aufgehoben fühlt, verstanden fühlt, abgeholt fühlt. Also eben, Sigi, was du gesagt hast, diese emotionale Ebene, dass dort Menschen abgeholt werden und dann Teil einer Community werden, die ihnen vielleicht auch in unsicheren Zeiten eine Form von Sicherheit geben und wo vielleicht auch die Gedanken, die man vielleicht schon mal irgendwie hatte, auch eine Form von Platz haben. Und das wird in den einzelnen Kapiteln, nicht in allen, aber in einigen Kapiteln doch recht deutlich. Und ich würde sagen, das ist ein ganz spannender Aspekt, auch dahingehend, wie geht man damit um, wenn man eine ganz andere Meinung eigentlich einnimmt? Kann man da irgendwie auch eine Form von Respekt entwickeln, obwohl man mit keiner Phase seines Körpers dahinter steht, was dort propagiert wird? Aber ist es nicht eben doch auch ein Teil einer Realität?
1: Könnte man vielleicht sogar sagen, dass diese Gruppen, kleinere Gruppen oft auch, oder manchmal sind es ja auch große Gruppen, dass die so das Geschäft der Kirchen eigentlich übernommen haben?
0: Oh, das ist eine interessante Frage und vielleicht auch eine sehr steile These. ja und nein. Also wenn wir so an die MAGA-Bewegung in den USA denken, die nutzen natürlich ja auch eben ihren sehr konservativen Glauben und gleichzeitig Social Media und den Populismus dafür, ihre eigenen Ideen natürlich zu verbreiten und so viele Mitglieder, Mitgliederinnen wie möglich zu generieren. Also ich glaube, so abwegig ist es vielleicht nicht, auch wenn vielleicht die Kirche anderer Meinung wäre.
1: Ja, Sigi. Du hast das Buch von Raffaella Edelbauer gelesen. Und da kommen jetzt ja eine Gruppe vor, Althea, glaube ich, heißt sie, die jetzt der Manipulation der Wahrheit Widerstand entgegensetzt.
2: Ja, das ist das erklärte Ziel der Gruppe. Und am Anfang verstehen die sich als philosophische Aktivistinnen Und sie reden wahnsinnig viel darüber, welche Aktionen sie jetzt dann machen wollen und wie sie das Bewusstsein der Menschen verändern können. Aber im Grunde genommen scheitern sie eigentlich daran. Und das, was man liest in dem Roman, wie die Aktionen dann sind, die sind aber wirklich ein bisschen arg harmlos. Also da ist zum Beispiel einmal so, also gibt es eben an der Universität, an der philosophischen Fakultät gibt es dann eben einen Dekonstruktivisten und dann denken sie, okay, dem mauern wir mal die Bürotüre zu. und ja, also dass er so im Prinzip auf die Wahrheit dann halt stößt und die bei Proxy, die ja schon auch ein bisschen eine durchtriebene und nicht ganz eindeutige, widersprüchliche Figur ist, die sieht es halt und macht sich innerlich lustig, aber sie will ja gerne auch dazugehören und, wie man dann mit der Zeit immer mehr versteht, sie will auch das Ganze mitgestalten. Und um das zu machen, ist sie ziemlich manipulativ. Du hast es in deiner Anmoderation gesagt, Tommy, dass wir, also auch das Lügen, das im Umgang untereinander, im menschlichen Umgang untereinander, ich meine, das ist ja auch ein Thema von Wahrheit und da hat die By Proxy wirklich ganz durchtriebene keine Strategien. Hemmungen, oder? Nee, und keine Hemmungen und sie beobachtet die Menschen ganz genau und sie überlegt sich ganz genau, wie reagieren manche Menschen auf Freundlichkeit und stellt fest, manche reagieren auf Freundlichkeit sehr, sehr positiv und denen gegenüber ist sie dann freundlich, schmeichelt sich bei denen ein, macht Komplimente und so weiter, unterstützt sie und andere, die mögen lieber das Schweigen und da ist sie dann ganz ruhig und so, ja. Und durch diese Strategie schafft sie es dann tatsächlich, sich in die Position der Anführerin zu bringen und das Geschehen dann auch mit zu bestimmen. Und sie sagt, also mit so harmlosen Aktionen wie Büro zu mauern, da kommt man jetzt nicht weiter. Wir müssen Gewalt anwenden, nur dann finden wir Gehör. Und so entstehen dann Pläne für einen terroristischen Anschlag.
1: Ja, da kann ich dich doch gleich weiterfragen. Ja? Wenn so eine Gruppe agiert, dann hat sie natürlich ein bestimmtes Ziel und sie muss das notwendigerweise auch mit einer gewissen Hoffnung oder Utopie verbinden. Mhm. Ja, macht das Buch selbst auch ein bisschen Hoffnung oder ist es eher sehr skeptisch gegenüber dem, was uns noch bevorstehen wird?
2: Das ist eine schwierige Frage oder beziehungsweise eine Frage, die schwierig zu beantworten ist, weil man sieht eben, wie diese Gruppe verschiedene Aktionsformen ausprobiert. Und ich glaube, ich spoiler jetzt nicht, wenn ich sage, das geht nicht alles wirklich gut aus oder führt wirklich zum Ziel. Und wenn man in den Terrorismus geht und seine Ziele mit so einer starken Vehemenz dann vertritt, dass Menschenleben gefährdet ist. Also das muss man ja dann auch aus ethischen Gründen anzweifeln. Aber was der Roman auf der anderen Seite macht, das ist, dass der total eine Lust am Nachdenken schürt. Mhm. Das hat sich vielleicht teilweise ein bisschen kompliziert angehört, weil es wird schon immer wieder mal auf Philosophen sich bezogen und es wird auch mal was referiert, aber das wird immer richtig schön eingebettet und man kommt eigentlich immer mehr rein in das Denken und es macht Spaß und ja, ich finde, das Buch macht Lust auf Denken und ich glaube, das ist vielleicht das wichtigste Mittel gegen.
1: Also ich habe das Buch ja auch gelesen. Ich hätte, glaube ich, ganz gerne eine Gruppe gehabt, mit der ich das diskutieren kann. Mhm. Heute haben wir es ein bisschen. Aber wir haben ja noch andere Bücher. Tina, wie ist es bei dir mit der Hoffnung? Da gibt es auch keine Hoffnung, oder?
3: Also auf so universaler Ebene oder eher nicht, aber so auf persönlicher Ebene fand ich jetzt schon, dass, also wie ich in der Besprechung auch meinte, diese Karin, die quasi das ganze Buch über davon träumt, dass sie Gag-Schreiberin werden will und die wirklich sehr, sehr talentiert auch ist, die dann im letzten Fünftel des Buches tatsächlich klappt es, dass sie da nach New York geht und am Schluss dann sitzt sie bei diesem Seth Meyers im Studio das finde ich einfach so eine, es ist schon auch ein bisschen unglaubwürdig, aber es ist einfach so eine tolle Erfolgsgeschichte
1: von einer
3: Person. Und das andere auch auf eher so privater oder persönlicher Ebene. Ich finde, es sind auch ein paar schöne Freundschaftsbeschreibungen dabei, also von diesen Kolleginnen, die sich so ein bisschen umeinander kümmern.
1: Ja, das ist
3: genau, also auf menschlicher Ebene. Mhm. Also die Leute sind nicht kalt oder gemein oder so zueinander, sondern die kümmern sich umeinander. Das fand ich eigentlich auch noch ein schönes Motiv.
1: Könnte mal bei der Graphic Novel davon sprechen, dass da die Hoffnung daran liegt, dass man durch Recherche etwas ändern kann, indem man Recherche und veröffentlicht?
0: Ja, auf jeden Fall. Ich meine, es gibt natürlich auch Kritik an den Journalismus im Allgemeinen, aber ich glaube, die Hoffnung insgesamt liegt darin, dass man dieser ganzen Thematik gar nicht so ausgeliefert ist, sondern dass es auch Methoden gibt, sich damit auseinanderzusetzen. Und das versucht eben diese Graphic Novel natürlich alles immer sehr vereinfacht, überblicksartig, aber dennoch existiert da eine Auseinandersetzung. Und ich glaube, darauf möchten die Autorinnen auch hinaus, nämlich, dass man eben das lernt, sich mit Medien kritisch und konstruktiv auseinanderzusetzen und gleichzeitig auch ein Respekt dagegenüber entwickelt, welche Meinungen unterschiedliche Menschen haben können. Und die müssen sich nicht zu 100% decken. Es wird natürlich kritisch, wenn auch wissenschaftliche Fakten angezweifelt werden, umgedeutet werden. Aber ich glaube, das Wichtigste an dem Ganzen ist, im Gespräch zu bleiben, sich zuzuhören, auch eben, wenn es eine extrem konträre, vielleicht sogar manchmal eine eher radikale Meinung ist.
1: Gut. Wir könnten vielleicht noch eine ganz kurze Runde machen. Wie fandst du denn die Graphic Novel? Gezeichnet ist sie, glaube ich, ganz interessant und auch literarisch. Warst du zufrieden?
0: Ich war total zufrieden, weil es war meine erste Graphic Novel. Also, und das war für mich auch so ein kleines Experiment, auf das ich mich aber eingelassen habe. Und dieses Buch erklärt wahnsinnig schön. Also man kann auch Begriffe noch hinten nachschauen. Auch am Schluss wird nochmal so ein kleiner Schlenker in die Geschichte der Menschheit gemacht und vielleicht auch ein bisschen relativiert, aber es wird so ein bisschen entspannt ausgeklungen. Und ich glaube, wenn man sich mit dem Thema auseinandersetzen möchte und sich einen Überblick verschaffen will, dann ist das ein ganz tolles Buch.
1: Gut. Die literarische Qualität von Raffaella Edelbauer hast du ja schon ein bisschen betont.
2: Note 1, finde ich. Also die ist da, die hat eine ganz tolle Sprache, eine ganz kreative Sprache, ist eine super gute Beobachterin und weiß das einfach in so treffende Bilder zu packen, das finde ich begeisternd.
1: Okay. Und Content, was?
3: Elias Hirschl ist einfach auch ein Poetry Slammer und das ist, das merkt man auch, also das ist ein Text, der sicherlich, ich kann mir das sehr gut vorstellen, wie der den vorträgt, das ist jetzt kein hochliterarischer Text, aber ein satirischer Text mit wahnsinnig vielen guten Ideen und Einfällen und Motiven, also mir hat es wahnsinnig Spaß gemacht, das zu lesen.
1: Dann nennt jetzt nochmal, wir müssen schon wieder zum Ende kommen. Ich könnte mit euch, glaube ich, noch eine ganze Weile diskutieren. Bitte nennt für unsere Hörerinnen noch einmal Autoren, Titel, Verlage und so weiter.
3: Also ich habe vorgestellt von Elias Hirschl, Content. Das ist 2024 bei Zollner erschienen. Seit 2025 gibt es bei BTB im Taschenbuch. Es hat 220 Seiten und kostet 14 Euro.
0: Glauben Sie an die Wahrheit, wurde von Doan Bui verfasst und von Leslie Play illustriert, hat 176 Seiten, ist 2022 im Carlsen Verlag erschienen. Übersetzt wurde der Text von Christiane Bartelsten aus dem Französischen ins Deutsche und die Graphic Novel kostet 22 Euro.
2: Ich habe vorgestellt Die echtere Wirklichkeit von Raffaella Edelbauer. Das Buch ist erschienen 2025 bei Klett Cotta, hat 442 Seiten und kostet 28 Euro.
1: Liebe Hörerinnen und Hörer, das war das lesewürdige Kaffeekränzchen mit Roman zum Thema manipulierte Wahrheit.
4: 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Sie haben

Ja, hallo zusammen zu einer weiteren Stunde GAFA, wie immer am zweiten Donnerstag im Monat von 18 bis 19 Uhr. Wir beginnen die Sendung heute mit einem Song von Portishead, Elysium, in Gedenken an einen alten Freund von mir, den Rüdiger Walker.

0: Ja, sehr trauriger Anlass zu dem Song, aber sowas muss man im Leben manchmal hinnehmen. Die Sendung heute läuft nochmal als zweiter Teil der letzten Sendung hier, und zwar zusammen wieder mit einem Freund, Kollegen, Ex-Kollegen, nämlich dem Güven.
1: Hallo.
0: Und der hat uns auch wieder Musik und Geschichten oder Anmerkungen dazu
1: Stimmt, ja.
0: mitgebracht,
1: Naja.
0: ne?
1: Ja.
0: So wie die Sendung eigentlich auch geplant ist. Ich unterhalte mich mit Leuten über ihren Zugang zu Musik oder Kunst. Das ist eigentlich der Inhalt dieser Sendung Gaffa, so wie er ursprünglich geplant ist. Gut, dann.
1: Ja, das ist jetzt natürlich schon ein wenig ein heavy Einstieg, auch für mich. Na, aber naja, deswegen, das Ding, was ich jetzt ausgesucht habe, haben wir gedacht, das ist so von der Stimmung her vielleicht am ehesten, was dazu passt. Wieso? Weil es doch ein wenig eine tragende Nummer ist. Den Hintergrund jetzt schon erzählen, wie ich zu der Nummer.
0: Ja, mach
1: Ja?
0: ruhig.
1: Okay, also das Ding ist, also ich habe mir nämlich überlegt, letztes Mal, was so, also, wir haben da so einen riesen Zeit, was heißt riesen, schon ein wenig einen Sprung gemacht. So in die 80er, wir waren da ein wenig auf der Seite, so ein bisschen. Also fand ich.
0: Du meinst, die
1: Und
0: haben wir nicht so beleuchtet,
1: ja,
0: ja.
1: ich, ja.
0: Ja.
1: Na, aber ich habe ja auch in den 80ern gelebt, so ist ja nicht. Und habe da auch einiges mitbekommen. Auch wenn ich vor 1980 geboren bin. Ja, genau, gerade deswegen. Und da war es dann halt so, sind wir wieder bei uns in der Familie.
0: Ja.
1: Family.
0: Ja.
1: Es war halt so, dass früher hatten wir irgendwie mal eine VHS-Kassette, meine Eltern, kopiert mit einem Theaterstück. Türkisches Theater mit sehr bekannten, in der Türkei sehr bekannten damals Schauspielern. Das waren zwei Köpfe und sie hatten eine Gastsängerin dabei, sehr bekannt. Ich meine, also die zwei Theaterschauspieler, der eine lebt nicht mehr, war Metin Akpınar, Zeki Alasya, und die Sängerin war Ajda Pekkan. Eine der Zeki Alasya ist schon verstorben, mit der Akpınar. Den gibt es immer noch und die sind wirklich ganz, kennt jeder in der Türkei. Nur mal so ganz kurz. Die Sängerin, die da dabei war, die hat halt in den Pausen immer gesungen, bei den Theaterstück. Und das haben die mal in Istanbul aufgeführt und das kam dann quasi auf VHS. Und irgendwie hatten wir das und das haben wir wirklich oft angeschaut. So. Und dann war es dann so, dass die Musik, die da lief, die wurde gespielt. Da gab es ein riesiges Orchester, wirklich tolle Leute aus Istanbul. Und die haben mit der Sängerin, mit der Ajda Pekkan, die wirklich auch ein Star ist in der Türkei, immer noch, die muss, glaube ich, bestimmt schon 80 sein. Und die hat da mitgesungen in der Band. Und die haben da die türkische Version von diesem Song aufgeführt. Also ich habe diese Melodie definitiv noch im Ohr, die jetzt da am Anfang von den Keyboards auch kommt. Und ich habe mir vor einiger Zeit dann einfach mal haben gedacht, waren das wirklich die Originalen? Die hat nämlich diese Frau, also die Sängerin, die hat hauptsächlich gecovert eigentlich. Die hat nie ins eigene Song geschrieben, ne? Glaube ich, also fast gar nicht. So, und dann habe ich, die hat ein Album rausgebracht, das ist mal in der Türkei dann mal in die Hände gekommen. Mit diesen Songs, die da quasi gespielt wurden. Und dann habe ich einfach mal, das ist noch nicht mal so lange her, 3, 4, ich glaube, ich habe diese Platte seit 4 Jahren. Und dann habe ich mal durchforstet, von wem die Originalen sind. Und auf YouTube findest du alles raus. Und dann kam raus, Donna Summer. Also die
0: Okay.
1: hatte quasi einfach einen türkischen Text dazu. Und dann habe ich das mir mal angehört, weil ich kannte das ja und ich mochte. Und natürlich, wie mich so ist, sobald du es anhörst, sämtliche Erinnerungen, sonntags haben wir das fast jeden sonntags angeguckt. Okay, fast jeden nicht, aber sehr oft. Sonntag, wo die Familie dann zusammen war, Sonntag beim Frühstück, wo wir das zusammen geguckt haben. Und das Ding ist halt, was ich dann so entdeckt habe, was dann quasi, wer es produziert hat, falls es jemand interessiert, Quincy Jones. Von Quincy Jones produziert. Gastsänger im Duett ist James Ingram, also das Original. James Ingram kennt man vielleicht auch aus die 80er, ein schwarzer so Soul-Star. Fantastische Nummer. Lassen wir jetzt einfach mal laufen.
0: Yep.

0: Ja, ein Mysterium wird da besungen in
1: Mystery of
0: irgendeiner.
1: Love.
0: Ja, genau. Oh,
1: Die Liebe. Ja.
0: ja, cool.
1: Was ich noch dazu sagen wollte, also das ist jetzt natürlich ein wenig nerdiges Zeug. Da spielt der Ndugu Chancellor Schlagzeug auf der Aufnahme. Der Ndugu Chancellor hat dann auch später bei Michael Jackson auf Billie Jean spielt er die Drums.
2: Echt?
1: Ja. Und naja, ich meine, das ist alles Quincy Jones Verbindung,
2: Ja.
1: ne? Und den habe ich sogar mal in den 90ern im Schlachthof.
2: Wen?
1: Den Ndugu Chancellor.
2: Okay.
1: Mit der Sheila E. Sheila E.
2: Wow.
1: kennt man vielleicht.
0: Prince.
1: Prince, seine Drummerin in den 80ern. Und die waren auch zusammen damals irgendwie. Heißt, gibt es Fotos, wo sie als.
0: Kann ich mir nicht vorstellen, dass er irgendwie.
1: Ich glaube schon.
0: Der Musiker und Künstler machen sowas normalerweise gar nicht.
1: Nein. Nie. Brav.
0: Das hat mit brav nichts zu tun, sondern einfach mit der Tatsache, dass wenn du als Künstler auf welchem Gebiet auch immer so viel unterwegs bist und so viel schaffst, dann lernst du ja fast niemand anderen kennen als Leute aus dem Umfeld. Und
1: Ja,
0: dann,
1: genau.
0: aber Prince hat auf alle Fälle Sheila E. auch supported mit
1: Absolut.
0: ihren Solo-Sachen dann.
1: Wie hieß es? Der Hit von ihr? Jetzt von.
0: Aha.
1: Love Bizarre.
0: Love Bizarre, Love
1: Ja.
0: Bizarre.
1: Und die waren mal Mitte der 90er, glaube ich, im Schlachthof. Beide, Ndugu Chancellor und Sheila E., Solier, Drum-Workshops. Und ich hatte sogar von beiden ein Autogramm. Es ist irgendwo bei irgendeinem Umzug, keine Ahnung. Leider habe ich das nicht mehr. Das nur mal so am Rande.
0: Kenne ich gut.
1: Prince übrigens auch, mögen wir alle, super. Der Tod auch ein Mysterium. Wie bei vielen.
0: Ja,
1: Ja.
0: stimmt.
1: Ja.
0: Umgefallen und
1: Ja, aber
0: ja.
1: da gehen wir jetzt mal nicht
0: Ja.
1: genau weiter drauf ein.
0: Die Musik jetzt.
1: Musik, nächste Musik ist jetzt wirklich was Türkisches. Also das ist jetzt quasi der, den kennt eigentlich auch jeder in der Türkei. Baruş Manço. Ich muss näher ans
0: Nein, nee,
1: Mikrofon.
0: passt schon. Haben wir schon, haben wir
1: Ah,
0: schon.
1: schon. Baruş Manço. Und da weiß ich selber noch, hat mal, mein Vater mochte den total. Da haben wir oft gehört daheim. Genau, weil ich das letzte Mal, es ist ja nicht nur so, dass ich durch Rockmusik oder Metal oder sonst irgendwas groß geworden bin. Ich habe natürlich auch das gehört, was meine Eltern gehört
0: Ja.
1: haben oder mein Vater.
0: Das.
1: Mein Vater war sehr musikbegeistert. Wir sind wirklich jedes Jahr, wenn wir im Urlaub waren in der Türkei, gab es ein Messegelände und da kamen die ganzen türkischen Stars. Wir sind jedes Jahr dahin aufs Konzert von allen. Also
0: Ja.
1: meine Mutter sagt, na, wir haben wirklich alle, die Stars waren, haben wir dort gesehen. Und ihn haben wir anscheinend auch gesehen, daran kann ich mich aber nicht mehr erinnern, da war ich zu klein. Den habe ich aber hier irgendwann in den 90ern in der Meistersingerhalle gesehen, live mit Band. Da hat mein Vater Tickets besorgt und gesagt, da, ihr könnt da hin. Und der nächste Song, das ist How How heißt der. Das ist, How How ist eigentlich so ein Schmuck, den man sich hier an,
0: Diese Kettchen, die
1: ja,
0: man
1: diese
0: unten so
1: Kettchen,
0: dran
1: ja
0: hat.
1: genau, das ist How How. So, und wieso weiß ich das so genau? Weil der Barschmancho war mal im deutschen Fernsehen beim Alfred Biolek in der
0: Ja,
1: Sendung.
0: ja.
1: Und da hat er genau dasselbe gefragt, was das ist. Und da hat der Barschmancho das halt erklärt und der hat dann auch diesen Song performt mit seiner Band. Und der Barschmancho, der gehört eigentlich, das ist so, ursprünglich ist das, glaube ich, nennt man das anatolischer Rock, würde ich jetzt mal sagen. Psychedelic von den 70ern eher. Er und dann gibt es noch den anderen Pol, das ist quasi Cem Karaca, kennen wir auch. Der Unterschied zwischen beiden, die kannten sich auch, waren auch wirklich Freunde. Er hat nie was kritisiert, hat an der Cem Karaca war genau das Gegenteil. Also der hat oft die Regierung kritisiert, hat auch
0: Ach so, kritisch als Künstler
1: kritisch,
0: meinst du? Okay,
1: genau, also
0: ja.
1: kritisch Texte und musste sogar dann irgendwie, war einige Jahre in Deutschland, konnte nicht in die Türkei in die 80er. Also Anfang der 80er irgendwas, weil er sich halt kritisch geäußert hat. Und aber ich muss sagen, den Baruş Manço habe ich mehr gehört und ich weiß noch, wir hatten eine Kassette und da lief dieser Song und da bin ich im Wohnzimmer und habe dazu getrommelt, Air Drumming zu dem Song.
0: Nicht auf die Polster oder so, sondern in der Luft.
1: Ja, Polster hat halt die Mutter irgendwann noch mal was dagegen gehabt oder die Töpfe, obwohl klassisch sind die Töpfe. Ja, aber doch.
0: Okay,
1: Super
0: gut.
1: Sound auch, finde ich, weil es ist halt alles noch so Old-School-Sound.
0: Wunderbar, ja. Ich liebe es. Mach mal den.
1: Hau, hau.
0: Hau, hau.
1: Hau, hau, mit L am Schluss.
0: Hau, hau.
1: Ja.
0: Okay, alles klar. Du hast gelernt.

0: Okay, wunderbar. Mal völlig anderer Einblick
1: Ja, doch.
0: in die türkische Musikszene. Aus welchem Jahr ist das, weißt du?
1: Ja, warte mal, steht drauf. Also ich habe, das war jetzt von Schallplatte, ne?
0: Ja.
1: Also 81 steht hier, aber
0: Anfang 80,
1: ich glaube
0: ja.
1: das nicht. Warte
0: Du
1: mal.
0: meinst, die Aufnahme ist älter und
1: Die ist
0: das
1: älter.
0: veröffentlicht ist hier nur vor 81.
1: Die ist älter, aber ich weiß nicht
0: Also
1: genau,
0: so wie die
1: wie
0: Typen alle hier ausschauen auf den
1: alt.
0: Fotos, würde ich
1: 70er
0: sagen
1: irgendwas.
0: 70er.
1: Ja, ich weiß es aber
0: Ne?
1: nicht auswendig,
0: Alle
1: leider.
0: Matten, alle
1: Ja.
0: Matten und irgendwie.
1: Und da ist eine ganz. Wer ist diese
0: Das ist der
1: Frau?
0: Dame, ja. Das Bild, also nur um euch das mal ein wenig zu erklären, also da ist ein Regenbogen mit bunten, mit bunten Bäumen und
1: Schrecklich eigentlich.
0: Wolken gemalt, wie
1: Ja.
0: ein
1: Ja.
0: Kinderbild. Davor dann ein Foto eingefügt mit lauter Männern sitzend, mit langen Haaren, Bärten
1: Bärten auf der Wiese.
0: und auf der Wiese, genau. Und dann ist aber rechts unten noch einmal das Foto einer Frau auf einem Divan.
1: Ja, rot.
0: Rot und die Frau ist komplett in Schwarz gekleidet mit Stöckelschuhen und die liegt da einfach
1: Grinst.
0: und grinst und lächelt in die Kamera und dahinter sind irgendwelche Blumen.
1: Eigentlich echt
0: Es
1: irgendwie
0: wird für
1: Kitsch.
0: immer, es wird für immer ein Rätsel
1: Wer
0: bleiben,
1: die ist,
0: wie
1: war.
0: das zustande kommt, dieses Cover da.
1: Wer diese Frau war.
0: Ja, gut, wir gehen weiter in
1: Wir
0: der
1: gehen weiter.
0: Musik zur nächsten.
1: Naja, das Ding ist, ich habe halt auch als Jugendlicher oder ja doch auch die Mickey Maus gekauft. Wieso
0: Die Mickey
1: Mickey?
0: Maus als
1: Ja,
0: Heft,
1: als
0: als
1: Heft.
0: Zeichentrick,
1: Als
0: okay.
1: Heft, ja, das war in der Helmstraße, wo wir gewohnt haben früher. Ein paar Häuser weiter war unten ein Kiosk. Und da habe ich jeden, na Gott, Samstag war das, glaube ich, Samstag die Mickey Maus gekauft. Und irgendwann einmal war als Beilage in der Mickey Maus so eine Platte, aber halt durchsichtig. Gab es
0: Okay,
1: früher.
0: ja.
1: Also die war
0: Ja.
1: halt, und die konntest du dann auf dem Plattenspieler auch wirklich abspielen.
0: Ja.
1: Und die habe ich halt gekauft. Und damals hatten wir so eine Stereoanlage, das war ja so All in One, gab
0: Ja.
1: es früher. Kassettendekoder, Radio und Plattenspieler obendran, das war alles in einem. Und das hatten wir. Und dann habe ich diese Platte damals dann einfach mal aufgelegt von Level 42. Und der Song war Running in the Family.
0: Running in the Family.
1: Running in the Family.
0: Okay, hören wir gleich mal an und dann kann
1: Ja.
0: auch ich noch was zu Level 42 sagen.

0: Ja, Level 42. Kann ich noch kurz was dazu sagen? Denn der Bassist ist ganz hervorragend.
1: Ja, alle eigentlich.
0: Eigentlich, ja, alle, aber bei uns war das mit dem Bassisten nämlich so, dass ältere Bruder von meinem besten Kumpel in Langwasser damals,
1: Ja.
0: der ist nämlich so, dass ältere Bruder von meinem besten Kumpel in Langwasser damals,
1: Ja.
0: der ist

0: Deswegen hatten wir einen Augenmerk auf Bassisten auch.
1: Mhm.
0: Und der hat uns damals eigentlich den Tipp gegeben, hat gesagt, ey, da ist jetzt was Neues raus von Level 42 mit dem Video damals dazu bei MTV.
1: Ja.
0: Und so hat er gesagt, hört euch das einmal an, was der Typ da spielt. Das kommt, wenn man es oberflächlich hört, kommt es gar nicht so in den Vordergrund, was das eigentlich für eine Basslinie ist.
1: Mhm.
0: Mit dem Daumen, mit dem Funken, mit dem Slappen, genau. Aber die Nummer, gerade als Radio-Pop-Song, äußerst ungewöhnlich, dass so eine Basslinie gespielt wird.
1: Dass ich das durchsetzen konnte
0: ja.
1: auch.
0: Ja.
1: Ja. Und ich meine, angefangen hat das Ganze mit dem Slappen, war halt wieder der, fällt mein Name ein, Schwarzer.
0: Bootsy Collins.
1: Nein.
0: Der andere.
1: Weißer Anzug, weiße Mütze. Ach Gott, fällt mein Name nicht ein. Der hat damit angefangen.
0: Okay.
1: Aber mir fällt es nicht ein. Mir fällt es nicht ein. Scheiße.
0: Ist egal.
1: Egal, vielleicht später.
0: Ja. Beim nächsten Mal.
1: Ja. Ja. Wir haben uns auch gerade über den Sound von vielen Sachen. Also ich finde halt dann den Sound auch Wahnsinn. Vielleicht ist es auch natürlich Gewohnheitssache, ne? Aber da hat vieles einfach mehr gelebt. Also Raum, was mal letztes Mal schon klar, also Raumklang oder Hall, also gibt es fast.
0: Die Dynamik, die da ja. war, das Zeug hat geatmet irgendwie.
1: Also dynamisch. Es klang auch wirklich nach dem Instrument, wie es in Wirklichkeit klingt. Mittlerweile hast du ja oft, in Wirklichkeit klingt es ja oft dann gar nicht so. Also in sämtlichen Bereichen.
0: Ja.
1: Also, weil ich habe es vorhin schon gesagt, dass oft bei auch von Metal-Produktionen, finde ich, die Snare bei allen Bands gleich klingt. Also es gibt keinen Unterschied fast mehr.
0: Ja. Entweder weil es so erwartet wird oder weil es halt einfach mittlerweile für ein anderes Medium produziert und hingemischt wird, gemastert wird als früher.
1: Da gebe ich dir recht, aber trotzdem müsste doch der Klang dann ein bisschen anders sein.
0: Ja, ja.
1: Weil die benutzen nicht alle dieselbe Snare.
0: Ja, ja.
1: Aber die ganzen Plugins, die dann draufgehauen werden.
0: Genau.
1: Da,
0: und der Hammer ist ja wirklich, dass mittlerweile durch die Digitalmischpulte im Live-Betrieb, du kannst dieselben Plugins benutzen, die digitalen Nachbildungen der analogen Geräte, die du im Studio benutzt, kannst du live mit umsetzen und versuchst dann live den gleichen Studio-Sound zu rekonstruieren, den du da eben hast. Und das nimmt, auch im Live-Sound ist es so, dass jeder versucht, die Snare gleich klingen zu lassen wie die andere. Da hört keiner mehr drauf, ist das Ding jetzt ein Aluminiumkessel, ist es ein Messingkessel, Bronze oder ist es sogar Holz?
1: Oder vielleicht, was weiß ich, 5,5x14 8x14. Also,
0: genau, du als Drummer bist ja nochmal viel mehr der Experte als ich.
1: Experte nicht, aber es ist halt schon, das beobachtet man schon, also wo du dann denkst. Oder ganz bekanntes Beispiel, Spin Doctors. Two Princess Snare, das war ja irgendeine Piccolo Snare.
0: Ja.
1: Das hörst du gar nicht mehr. Die gibt es, als ob sie verboten hätten jetzt mittlerweile. Ja. Du hörst von keiner Band, egal wo, diesen Klang nicht mehr. Und ich denke, die Instrumente klingen doch in Wirklichkeit auch ganz anders, also wenn du davor stehst.
0: Ja.
1: Aber ich weiß nicht, vielleicht ist das so ein Zwang oder wie du sagst, fürs Medium. Aber dann denke ich mir trotzdem, also dann kann ich doch trotzdem die Snare benutzen und die klingen dann so. Aber who knows, ich weiß es nicht. Ich meine, heute ist schon ein bisschen so vielleicht so ein souliger, funkiger Einschlag, aber das habe ich auch wirklich viel gehört oder höre es immer noch. Und da war es halt so bei mir, ich gehe jetzt auf die nächste Band ein. Naja, was war es da? Also ich glaube, es war 1997, 98, wo ich so ein bisschen von dem ganzen Rock- und Metal-Zeug wegkam, einfach mehr in dieses soulige, jazzige Sachen, was ich gehört habe. Und da habe ich dann in einer Band gespielt und da kam der eine, der Bassist, glaube ich, war das mal, mit der CD und hat gemeint, ja, das ist total toll, das musst du dir mal anhören. Und dann habe ich mir das kopiert auf Kassette, weiß ich noch. Und in meinem damaligen Seat Mabea, den gibt es gar nicht mehr, eine Karre, eigentlich eine Kiste, dürften wir gar nicht mehr fahren.
0: Also das ist ein Seat aus den 90er, heute nicht mehr, das ist mir klar eigentlich. Ja.
1: Und da gab es halt ein Kassettendeck, und da habe ich die halt rauf und runter gehört, was ich noch. Und es geht um die nächste Band, das ist Incognito. Und das Album, das heißt Tribes

0: Swipes und Scribes. Und der Head von dem Ganzen, das ist der, ich weiß den Vornamen nicht, Maunik heißt der aber. Und da habe ich letztens ein Konzert auf YouTube gesehen. Der hat Parkinson. Also der hat es offensichtlich auf der Bühne. Die Band hat gespielt, davor hat er aber gesagt, er kann nicht Gitarre spielen, er kann, weil er seinen Arm nicht bewegen kann. Er ist aber da, um halt so ein bisschen mitzusingen. Ja. Und weil er halt Parkinson hat, hat er ganz frei gesagt. Ja. Und, aber die Band hat trotzdem Hammer performt. Also, und er war dabei. Und das ist halt so der Head.
1: Ja.
0: Und die hatten schon immer, ich meine, ich muss dazu aber auch sagen, ich habe die nicht die ganze Zeit verfolgt, die Band. Also ich kenne nicht jedes Album oder so. Aber die hatten oft halt andere Sänger, Sängerinnen vor allem. Und Mucker, ich glaube, die Mucker sind, also Musiker sind seit einiger Zeit länger dabei. Und damals ist es so, dass hier auf dem Album, weiß ich, da spielt der Andy Gangadine. Sagt keinem was, ist jetzt auch wegen Nerd. Der hat aber damals auch bei den Spice Girls, war der Tour-Drummer.
1: Okay.
0: Irgend so ein indischer Engländer. Der spielt da drauf und Kolibri.
1: Kolibri heißt die Nummer?
0: Heißt die Nummer.
1: Hören wir mal.

0: Bap, bap, bap.
1: Geiler Schluss.
0: Ja. Okay. Jazzig, cool.
1: Soulig, jazzig. Nicht zu anspruchsvoll.
0: Ja,
1: aber schon anspruchsvoll.
0: Ja, es ist schon ein bisschen. In die Unterhaltungs-Jazz-Bar-Geschichte. Ja. Aber gespielt einwandfrei.
1: Für viele Fahrstuhlmusik höchstwahrscheinlich, war es aber für mich nie. Weil man Quincy Jones hat. Quincy Jones hat ja einige so Sachen produziert, wo ja, läuft alles unter Jazz für manche Fahrstuhlmusik. Aber wenn du genau hinhörst, tolles Zeug.
0: Ja. Okay, wen haben wir noch jetzt?
1: Naja, okay, jetzt müssen wir uns erwägen.
0: Ja.
1: Nächste ist Aldi Meola, Gitarrist. Habe ich einen Sampler damals gekauft in den 90ern. Auch zu der Zeit. Ja, da habe ich halt gelesen und dass da wirklich gute Typen mit dem spielen. Naja, und bei der Nummer, das ist wirklich eine schöne Nummer, finde ich. Das geht irgendwie so ein bisschen in Latin rein. Auch melancholisch, finde ich. Und ich spiele unter anderem Steve Gadd, der wunderbare Steve Gadd Schlagzeug. Ja. Der jetzt mittlerweile auch schon fast 80 ist oder so. Und der auf, ich weiß gar nicht, wie viele Alben in New York und so aufgenommen hat. In den 70ern, 80ern, 90ern auch noch. Den ich auch mal live gesehen habe. Ja, ich glaube schon 2-3 Mal sogar. Auch bei einem Workshop. Super, also ich finde es schade, wenn dann, weil wieso ist Menschen so versterben, dass du das alles, dieses, was die geleistet haben, eigentlich müssten wir das alles jetzt, glaube ich, in eine KI oder so reinpacken oder ich weiß es nicht. Aber das wäre dann auch Geschmarri. Ja, aber nee, wenn du das mal alles so zusammenfasst und so mal guckst, was die damals alles aufgenommen haben oder in dieser ganzen Zeit, mit wem alles und unbeschreiblich. Also für mich kein Vergleich irgendwie. Also, und was habe ich gesehen? Letztens mal, ich fasse mich kurz, dass einer mal irgendwie gesagt hat, auf YouTube bei auch so einem Drummer-Forum, irgendein jüngerer Typ, er hat das einfach irgendwie in die Welt gesetzt, er wäre besser als Steve Gadd und haben sich halt.
0: Ich weiß nicht, warum.
1: Wieso brauchst du nicht? Du hast.
0: Es reicht doch, wenn man anders ist. Und damit ist es anders, doch gut. Ich muss doch das nicht werden. Anders. Ich mag das nicht, wenn sich Kunst im Wettbewerb begreift.
1: Nein.
0: Das mag ich nicht.
1: Nee, kannst du auch nicht. Und du wirst auch nie die Lage, also in der Lage sein, das anders, also so zu machen. Weil das war halt damals so. Ja. Die haben halt damals am Tag, ich weiß gar nicht, wie viele Aufnahmen aufgenommen. Und naja, Aldi Meola, tolles Stück, instrumental.
0: Wie heißt die Nummer?
1: Dark Eye Tango.
0: Jo.

0: So, ja.
1: Herrliche Nummer.
0: Wunderbar. Nein, wirklich, wirklich. Nein, ich schaue jetzt bloß.
1: Begeistert.
0: Nein, ich habe jetzt einen Blick auf die Uhr geworfen. 5 Minuten.
1: Erzähl mir mehr.
0: Ich würde jetzt einfach mal sagen, okay.
1: Ich habe jetzt noch
0: Wir
1: gesagt.
0: spielen jetzt dann noch was.
1: Ja.
0: Güven sagt schnell was dazu. Ich sage
1: Ja.
0: schon mal, nächste Sendung ist am Donnerstag, den 10. September von 18 bis 19 Uhr. Nach uns kommt die Sendung Atmas mit afrikanischer Musikkultur und News. Und ja, jetzt sagt der Güven noch seine letzte Nummer an und
1: Boah.
0: ich sage schon mal Tschüss.
1: Ja, ich habe jetzt natürlich gerade einen Frosch im Hals.
0: Wunderbar.
1: Nein, schon wieder, ist alles wunderbar hier. Nee, ich muss, weil wenn ich schon dieses ganze Soul und Funk Thema, muss bei mir definitiv der Michael, auch wenn jetzt einige mit der Nase rümpfen oder sonst irgendwas, muss ich Michael Jackson nennen. Weil ich den nach wie vor, was der musikalisch gemacht hat, finde ich wahnsinnig. Und was der alles fabriziert hat. Entschuldigung.
0: Okay, sag kurz was, weil wir
1: Ja,
0: haben
1: wir haben jetzt noch
0: 3 Minuten, 3,5 Minuten.
1: die letzte Nummer von seinem Bad-Album Leave Me Alone. Tolle Keyboards. Und dessen muss ich noch
0: Ja.
1: sagen, ich habe letztens mal einfach dazu gespielt. Es ist ein Wahnsinn, wie der singt. Es ist also, wie rhythmisch er ist. Er ist eigentlich fast das Drumset. Und wenn du dazu spielst, du merkst einfach, wie der dich so kickt beim Spielen mit
0: Okay.
1: seinem Sa Gesangsstil. Und
0: Okay.
1: jetzt kommt die Nummer.
0: Okay. Okay, falsche Nummer. Hopp, welche? Oben da? Nee, ich habe die falsche angemacht.
1: Ja, du hast die falsche
0: Ich habe die
1: angemacht.
0: falsche angemacht. Ich war's. Moment. Nein. Nein. Ich sag nein.
1: 11?
0: Nummer 11.
1: Ja?
0: Nummer 11. Siehst du es?
1: Entschuldigung, ich habe falsch gesagt. Ja, ich.
0: Nummer 11. Jetzt sind wir es.

Einen wunderschönen guten Abend, liebe Hörerinnen und Hörer von Radio Z. Hier meldet sich wieder die Redaktion ATMAS, das afrikanische Magazin auf der 95,8, das Sie jeden ersten, zweiten und vierten Donnerstag und falls es gibt, fünften Donnerstag im Monat von 19 bis 20 Uhr hören könnt. Wir von der Redaktion versuchen, euch einen Überblick über die aktuellen Geschehnisse auf dem afrikanischen Kontinent zu geben und spielen auch immer viel Musik. Heute begrüßt euch Uta hier in dem etwas überhitzten Studio am Aufsitzplatz. Bis gleich.

Das war der Song JJ von Abdul Rahim. Heute gibt es leider keine Kurznachrichten vom Netzwerk Afrika Deutschland, weil deren Internetseite überarbeitet wird. Aber es gibt ganz andere, weitere Informationen aus dem afrikanischen Kontinent. Hitze in Afrika. Dromedare stoßen an Grenzen. Menschen fürchten um Existenz. Kamele gelten als Schiffe der Wüste. Sie tragen Lasten durch die Wüste, liefern Milch und kommen mit extremer Hitze besser zurecht als fast jedes andere Nutztier. Doch am Horn von Afrika ist es mittlerweile auch für die einhöckrigen Kamele, die Dromedare, zu heiß. Afrika-Korrespondentin Sarah Pflug über die dramatischen Zustände und die Existenzängste der Bewohner. Hirten berichten von Dromedaren, die kaum noch weiterlaufen können. Manche haben tränende Augen, andere Blasen an den Füßen. Und wenn sie sich in diesen aufgeheizten Sand legen, dann kann die Haut am Bauch und an den Beinen regelrecht verbrennen. Teilweise fällt an gewissen Stellen sogar das Fell aus. Zudem fressen die Tiere durch den Hitzestress auch weniger. Sie verlieren Gewicht, geben weniger Milch. Gleichzeitig wird ihr Immunsystem schwächer und dadurch werden sie anfälliger für Infektionen. In den besonders betroffenen Regionen beobachten Tierärztinnen und Tierärzte bereits heute mehr Todesfälle, vor allem bei den Jungtieren. Dromedare sind normalerweise hitzeresistent. Wieso leiden die Tiere trotzdem? Mit Außentemperaturen bis zu 40 Grad kommen sie normalerweise sehr gut zurecht. Das hat damit zu tun, dass sie ihre Körpertemperatur tagsüber ansteigen lassen können. Und dadurch müssen sie weniger schwitzen. Das heißt, sie sparen auf diese Art Wasser. Aber bleibt es über längere Zeit deutlich heißer und kühlt es zudem in der Nacht nicht ab, können sie die Wärme nicht mehr richtig loswerden. Rund 80% aller Kamele weltweit leben in Afrika, ein Großteil davon im Osten. Was bedeutet das für diese Region? Dromedare sind in dieser Region ungefähr das, was Kühe früher in der Schweiz waren. Sie geben Milch, stehen für Wohlstand und sichern eine Familie finanziell ab. Nachdem in den letzten Jahren Dürren vielerorts länger und häufiger geworden sind, sind viele Familien von Rindern auf die widerstandsfähigeren Dromedare umgestiegen. Dieser Wandel hat sogar Auswirkungen bis hin zu Hochzeitsritualen. Als Brautgabe, also als Geschenk der Familie des Bräutigams an die Braut, werden heute teilweise Dromedare statt Rinder verlangt. Wird also ein Dromedar krank und stirbt es, dann verliert eine Familie das Einkommen, das Transportmittel und ihre wichtigste Notreserve. Aktuell gibt es keine richtige Alternative für die Familien. Heutzutage teilen die Familien ihre Herde auf. Die milchgebenden Tiere bleiben in der Nähe der Häuser, weil besonders die Kinder der Familie auf die Milch der Dromedare angewiesen sind. Mit dem restlichen Teil der Herde ziehen die Hirtinnen und Hirten je nach Jahreszeit weiter zu Wasser und Weiden. Wenn nun diese Regionen dauerhaft zu heiß und trocken werden, reicht dieses saisonale Wandern nicht mehr. Die Familien müssen weiter nach Süden ziehen, weg von ihren Schulen, von den Märkten, von vertrauten Wasserstellen und so weiter. An den neuen Orten gibt es dann höchstwahrscheinlich bereits Hirten und Bäuerinnen, was wiederum zu neuen Konflikten führt. Und jetzt weiter mit Musik.

Das war der Song Mai von Chibinossi. Und nun ein Bericht aus Südafrika. Wie sich Südafrikas Frauen gegen die tödliche Gewalt wehren. Sifosile Mavimbela lebt versteckt vor ihrem Partner, hat durch ihn Gewalt erlebt wie Millionen Frauen in Südafrika. Der Protest gegen ein System, das sie nicht schützt, wächst. Sifosile Mavimbela blickt heute mit Hoffnung in die Zukunft. Denn sie hat überlebt. Seit 5 Monaten lebt die Mutter von 3 Kindern in einem Frauenhaus in der Nähe von Johannesburg. Mit Todesangst kam sie hierher. Ihr Partner schlug sie, vergewaltigte sie, drohte sie und die Kinder zu erschießen. Es ist ihre 2. Notunterkunft. In der 1. konnte sie nur 2 Monate bleiben. Der Täter lebte ganz in der Nähe. Ich weiß nicht, wie er herausgefunden hat, wo ich war, aber er begann nach mir zu suchen, sagte Sifosile. Schließlich hätten die Mitarbeitenden sie heimlich an einen anderen Ort bringen müssen. Jahrelang ist sie bei ihrem Partner geblieben, trotz der Gewalt, weil sie nicht wusste, wohin. Irgendwann überwog die Angst, dass er den Kindern etwas antut. 25 Plätze gibt es im Frauenhaus. Wer hier ist, ist sicher. Doch die Frauen lassen nicht nur ihre Partner zurück, sondern ihr gesamtes Leben und verlieren mit der Flucht oft auch den Rückhalt ihrer Familie. Wenn sie gehen, heißt es, sie haben versagt. Es gibt ein Sprichwort in unserer Kultur, das frei übersetzt besagt, eine Frau muss dort sterben, wo sie verheiratet ist. Ganz egal, ob sie misshandelt wird, dort soll sie bleiben, bis sie stirbt. So Joan Latzko, Sozialarbeiterin. Die Farbe lila als Symbol des Protestes. Sifosile ist keine Ausnahme. Doch die Frauen schweigen nicht mehr, gehen landesweit zu Tausenden in leuchtendem Lila auf die Straßen. Sie wollen gesehen, gehört und vor allem geschützt werden. Wir wollen, dass das System uns hilft und unterstützt, sagt eine Demonstrantin. Die Farbe Lila ist in Südafrika zum zentralen Symbol im Kampf gegen geschlechtsspezifische Gewalt und Femizide geworden. Initiiert von der Organisation Women for Change fordern Frauen in den sozialen Medien und auf der Straße Solidarität und ein Ende der hohen Mordrate im Land. Alle 2,5 Stunden stirbt in Südafrika eine Frau. Ich kämpfe für meine Mutter, die Gewalt überlebt hat. Ich kämpfe für meine Mitschülerinnen. Es reicht. Ein Nein ist ein Nein. Bitte tut etwas, bevor es noch schlimmer wird. So Amafasi Batsepela, Demonstrantin. Viele Frauen berichten, dass sie sich in ihrem eigenen Land nicht sicher fühlen. Jeder Mensch sollte sich sicher fühlen können, sagt eine junge Aktivistin. Aber Frauen sind es hier nicht. Dass ich nachts nicht alleine rausgehen kann oder kein Uber nehmen kann, ist inakzeptabel. 104 getötete Frauen, 3 Geschichten. Höchste Zahl der Femizide weltweit, ein gesellschaftliches Problem. Die Ursachen der Gewalt sind tief verwurzelt. Patriarchale Strukturen, extreme Armut, soziale Ungleichheit und die Nachwirkungen der Apartheid prägen die Gesellschaft Südafrikas bis heute. Die Zahl der Femizide liegt 5-mal höher als im globalen Durchschnitt. Trotzdem erstatten viele Frauen keine Anzeige, wenn ihnen Gewalt angetan wird. Zu groß ist das Misstrauen in das Justizsystem. Selbst Verurteilungen enden oft mit Bewährung. Bonnie Currie-Gumbo, südafrikanische Staatsanwältin mit Schwerpunkt Femizide, sieht die größten Lücken nicht nur bei Polizei und Gerichten. Das größte Problem liegt gar nicht im Justizsystem, sondern in unserer Gesellschaft insgesamt, sagt sie. Opfer würden weiterhin beschämt, und genau das halte sie davon ab, Gerechtigkeit zu suchen. Besonders betroffen sind Frauen in den Townships, den armen Vierteln des Landes. Arbeitslosigkeit, Drogen und Gewalt bestimmen hier den Alltag. Risha Patta Carey, Gründerin der privaten Selbstverteidigungsinitiative Elite, gibt seit 2012 kostenlose Kurse für Mädchen und junge Frauen in den Townships. 7 von 10 Mädchen hier
gelten als Opfer von Gewalt. Die Dunkelziffer ist wahrscheinlich noch höher. Wir können nicht darauf warten, dass sich das System ändert oder die Regierung eingreift. Es geht vielmehr darum, was jede Einzelne für sich tun kann. Mehr als 12.000 Menschen hat die Organisation inzwischen erreicht. Die Trainings finden in Schulen, in Universitäten, in Frauenhäusern statt. Dabei geht es nicht allein darum, Frauen beizubringen, wie sie sich körperlich gegen einen Angreifer wehren können. Die Teilnehmerinnen lernen, Gefahrensituationen frühzeitig zu erkennen, Grenzen zu setzen, selbstbewusst aufzutreten und im Ernstfall schnell zu reagieren. Prävention in der Schule, Respekt für Frauen vermitteln. Dass Wissen alleine nicht immer schützt, zeigt der Fall der jungen Journalistin Olorato Mongale. Im Mai 25 war sie zu einem Date verabredet, am Ende war die 30-Jährige tot. Ihre Leiche wurde in einem Graben gefunden. Die mutmaßlichen Täter? 3 Männer, verurteilt wegen Raub und Kidnapping einer Frau. Sie waren kurz vorher auf Bewährung aus dem Gefängnis entlassen worden. Nach dem Tod ihrer Tochter gründete ihre Mutter eine Stiftung. Sie setzt auf Präventionsarbeit in Schulen, die sich gezielt an Jungen richtet. Wir müssen bei den Jungen anfangen. Sie müssen früh lernen, Frauen zu respektieren. So Basetsana Poppy Mongale, Gründerin der Stiftung. Für das, was ihrer Tochter passiert ist, spricht sie, damit andere Frauen wissen, gegen sie gerichtete Gewalt, ganz egal durch wen, darf niemals die Norm sein. Ja, jetzt machen wir erstmal weiter mit Musik.

Das war ein Song vom äthiopischen Sänger Shambel Belaine. Burkina Faso auf der Suche nach den klugen Köpfen der Diaspora. Burkina Faso verstärkt seine Bemühungen, die Kompetenzen seiner im Ausland lebenden Staatsangehörigen für die Entwicklung des Landes zu nutzen. Die jüngste Initiative richtet sich auf einen besonders strategischen Bereich, die Nukleartechnologie. Das burkinische Generalkonsulat in New York hat die Erfassung von Experten und Studierenden aus Burkina Faso angekündigt, die in diesem Bereich tätig sind. Laut einer am 4. August unterzeichneten und am 6. August veröffentlichten Mitteilung soll mit dieser Erhebung eine Datenbank der im Ausland vorhandenen nationalen Fachkompetenzen aufgebaut werden. Diese sollen in die Pläne des Landes für wissenschaftliche Entwicklung, Forschung und Ausbildung einbezogen werden. Die Initiative zeigt den Willen der burkinischen Behörden, das wissenschaftliche Potenzial ihrer Diaspora besser zu erfassen, zu vernetzen und zu nutzen. Die Nukleartechnologie ist ein hochspezialisierter Bereich, der seltene Fachkenntnisse erfordert. Ingenieure, Physiker, Strahlenschutzexperten, Forscher sowie Studierende in entsprechenden Ausbildungsgängen gehören zu den Profilen, die die Regierung Burkina Fasos nun identifizieren möchte. Burkina Faso verfügt zwar über kein Kernkraftwerk, verfolgt jedoch seit mehreren Jahren Pläne zur friedlichen Nutzung der Nukleartechnologie. Ihre Anwendungsmöglichkeiten betreffen unter anderem Energie, Medizin, Landwirtschaft, Wasserressourcenmanagement, die Bekämpfung bestimmter Tierkrankheiten und die Ernährungssicherheit. Durch die Erfassung seiner im Ausland lebenden Fachleute hofft Ouagadougou, ein Expertennetzwerk aufzubauen, das nationale Projekte begleiten, Wissen weitergeben und die neue Generation burkinischer Wissenschaftler ausbilden und betreuen kann. Aus dem Brain Drain einen Entwicklungsmotor machen. Die Abwanderung gut ausgebildeter Fachkräfte nach Europa oder Nordamerika wurde in den Herkunftsländern lange vor allem als Verlust betrachtet. Inzwischen versuchen immer mehr afrikanische Staaten, ihre qualifizierte Diaspora stattdessen als Partner für die nationale Entwicklung zu gewinnen. Genau diesem Ansatz folgt die in New York gestartete Erhebung. Dabei geht es nicht nur darum, herauszufinden, wo sich burkinische Nuklearfachleute befinden. Vielmehr sollen dauerhafte Kontakte zu ihnen aufgebaut und ihre Beteiligung an Forschungsprojekten, Ausbildungsmaßnahmen oder Programmen zum Technologietransfer erhöht werden. Die Strategie beruht auf einer einfachen Erkenntnis. Kenntnisse und Erfahrungen, die an renommierten Universitäten, in Forschungslaboren oder spezialisierten Industriezweigen erworben wurden, können zu einem wichtigen Motor der Modernisierung werden, wenn sie auch dem Herkunftsland zugutekommen. Mit dieser Erhebung sendet Burkina Faso daher ein klares Signal an seine im Ausland lebenden Forscher, Ingenieure und Studierenden. Ihr Wissen wird zunehmend als strategisches Kapital für die Entwicklung des Landes betrachtet. Ja, und in diesem Zusammenhang auch noch ein Artikel über die Afrikaner, die für ein Ende der mildtätigen Fürsorge gegen das Interesse am Erhalt des Elends eintreten. Ein Artikel von Volker Seitz. Die heftigsten Kritiker von Entwicklungshilfe sind afrikanische Intellektuelle, die Handel, direkte Investitionen und Bildung statt Almosen fordern. Wole Soyinka, Teju Cole, Ken Ojiang Apollo, Ali Khan Satchu, Victoria Abla Guzorli und José Eduardo Agualazua wehren sich gegen die Darstellung, dass Afrika hilfsbedürftig sei. Sie fordern stattdessen Eigenverantwortung und verstärkte Anstrengungen, Bildungseinrichtungen zu verbessern. Hilfe diene nur dazu, die Macht der herrschenden Eliten zu zementieren. Sie fordern mit mehr oder weniger scharfen Worten einen harten Entzug der Hilfe. Nur wenn die Regierungen dadurch gezwungen werden, produktive Volkswirtschaften aufzubauen, müssen sie ihren Bürgern gegenüber rechenschaftspflichtig werden.
Ich verstehe diese Afrikaner, nachdem ich viele Jahre in verschiedenen afrikanischen Ländern gearbeitet habe, so Volker Seitz. Viele Projekte wurden an den Bedürfnissen der Menschen vorbeigeplant. Trotzdem gibt es immer noch ein unübersehbares Wohltätigkeitsnetz von staatlichen und privaten Hilfsagenturen. Alle wollen helfen. Unzählige Projekte oder Programme wurden als Fremdkörper in den Ländern durchgeführt. Wie ich immer wieder in 17 Jahren beobachten konnte, so Volker Seitz, haben diese Projekte kurz nach Beendigung keine Spuren mehr hinterlassen, weil sie die Menschen abhängig gemacht, sie an den Zustand der stetigen Hilfe gewöhnt und so die Bildung der Eigeninitiativen behindert haben. Während ihrer Laufzeit waren sie erfolgreich, da es an Geld für Betriebsmittel, Fahrzeuge und hohe Gehälter nie gemangelt hat. Ich kann nachvollziehen, wenn afrikanische Intellektuelle und nicht nur die oben genannten davon sprechen, dass diese Art Hilfe mehr Interessen am Bestehen des Elends statt an seiner Abschaffung hat, weil sie korrupte und undemokratische Regime stabilisiert, private Investitionen verhindert und die Mitsprache der betroffenen Menschen kaum Gewicht hat. In der Tat konnte ich beobachten, dass sich die Entwicklungshelfer oft eher in internen Prozessen und der Verwaltung verlieren, als sich mit den Menschen, von denen sie nur wenig wissen, zu beschäftigen. Meines Erachtens

Wagniskapital zur Verfügung stellen. Die damit gegründeten Unternehmen, etwa im Handwerk, in der Infrastruktur, Lebensmittelverarbeitung, Medizintechnik, Biotechnologie, Pharmazie oder IT, könnten dringend benötigte Arbeitsplätze schaffen. Ich rege direkte Investitionen aus Entwicklungshilfemitteln zum Aufbau einfacher, arbeitsintensiver Industrien an. Zum Beispiel, um Pflastersteine herzustellen, um einfache Straßen zu bauen. Asphaltstraßen müssen oft schon nach der zweiten Regenzeit instand gesetzt werden, während Pflastersteine bei Bedarf leicht ersetzt werden können. Ich habe ein derartiges Projekt in Benin begleitet. Obwohl es der afrikanischen Jugend Arbeit und eine Zukunft gegeben hat, wurde es aus mir unverständlichen Gründen wieder eingestellt. Eine weitere Idee wäre die Gründung eines Unternehmens für das Recycling von Elektroschrott als Ersatz für die Deponie von Agloblochi in Accra, der Hauptstadt von Ghana. Viele Menschen sind dort wirtschaftlich von der Arbeit auf der Müllhalde abhängig. Junge Männer und Kinder arbeiten unter gefährlichen Bedingungen. Atemwegserkrankungen, Krebsrisiko. Um die oft aus Europa illegal eingeführten Geräte, Computerfestplatten, Kühlschränke, Gefriertruhen und Fernseher manuell zu zerlegen, um wertvolle Metalle zu gewinnen. Die Verbrennung von Elektroschrott setzt giftige Dämpfe frei. Toxische Chemikalien gelangen in den Boden und das Grundwasser. Die wertvollen Rohstoffe wie Kupfer, Coltan und Cadmium könnten gesundheitlich fachgerecht in einem gemeinsamen Unternehmen recycelt werden. Wenn die Jugendlichen angestellt würden, könnten sie zum Familienunterhalt beitragen. Hier könnte die deutsche Entwicklungshilfe tatsächlich etwas für den Umweltschutz, die Gesundheitsvorsorge sowie soziale Gerechtigkeit tun. Der Klimaaktivismus wie in Europa funktioniert in Afrika nicht. Hier könnten wir allerdings das Klima in Accra wahrhaftig verbessern. Vielleicht würde ein solches Projekt auch das Ansehen Deutschlands in Afrika erhöhen. Afrika war für die deutsche Politik in den vergangenen Jahren leider ein Randthema. Wir haben Chancen verpasst, weil wir zu selbstsicher und unbeweglich geworden sind und mit erhobenem Zeigefinger sagen, wie die Welt zu sein hat. Unser Fehler war von Anbeginn, dass wir keine Ziele und Interessen definiert haben, was wir in Afrika wollten. Diese Frage wurde mir in jedem Land gestellt, in dem ich gelebt habe. Entwicklungshilfe genügt nicht. Ein bisschen Handel und ansonsten Menschenrechte sind keine tragfähige Grundlage für politische Beziehungen. Das war Aussagen von Volker Seitz, Botschafter außer Dienst und Autor des Bestsellers Afrika wird arm regiert. Erschienen im DTV in der letzten Auflage 2025. Ja, und jetzt erstmal wieder Musik.

Das war der Song Pata Pata von Kumba Gualo. Und jetzt ein Bericht aus Marokko. Marokkos König Mohammed VI. Greift tief in die Tasche. Fast 2 Milliarden Euro für die WM 2030 freigegeben. Marokko startet ein Investitionsprogramm von nahezu 2 Milliarden Euro zur Entwicklung und Modernisierung seiner Straßeninfrastruktur im Hinblick auf die Fußball-Weltmeisterschaft 2030. Mehrere bedeutende Projekte befinden sich bereits in der Umsetzung oder Planung, insbesondere im Großraum Casablanca und entlang der wichtigsten Autobahnachsen des Landes. Die marokkanische Regierung hat die Bereitstellung von insgesamt 1,78 Milliarden Euro angekündigt, die für die Modernisierung des nationalen Straßennetzes im Rahmen der Vorbereitung für die WM 2030 vorgesehen sind. Das Programm umfasst den Bau neuer Infrastrukturen, die Verbesserung bestehender Verkehrsachsen sowie die Stärkung strategischer Verbindungen zwischen den großen Städten des Königreiches. Ein erheblicher Teil des Budgets fließt in die Erschließung des zukünftigen Großstadions Hassan II. In Ben Slimane. Für die Verbesserung des Verkehrsflusses rund um diese Anlage sind 468 Millionen Euro vorgesehen. Davon entfallen 365 Millionen auf den Bau direkter Zufahrtsstraßen. Zusätzlich werden 103 Millionen Euro in die Modernisierung der Autobahnkreuze Ain Haroura und Sidi Maruf investiert. Parallel dazu wird eine neue Autobahnverbindung zwischen Rabat und Casablanca mit einer Länge von 59 Kilometern gebaut. Für dieses strategische Projekt sind 562 Millionen Euro vorgesehen. Im Jahr 2025 wurde der 29 Kilometer lange Abschnitt Dit Melil Berchit fertiggestellt. Weitere Großprojekte befinden sich in Planung oder Umsetzung, darunter die 104 Kilometer lange Verbindung Gourcif-Nador, deren Kosten auf rund 740 Millionen Euro geschätzt werden. Im Rahmen des WM-Jubiläums sollen außerdem 3 Spiele in Südamerika stattfinden, konkret in Uruguay, Argentinien und Paraguay. Sowohl Marokko als auch Spanien haben Interesse bekundet, das Endspiel auszurichten. Eine endgültige Entscheidung steht jedoch noch aus. Die laufenden Arbeiten in Marokko umfassen sowohl Neubauten als auch die Modernisierung bestehender Infrastruktur. Die Behörden überwachen den Fortschritt der Projekte mithilfe spezieller Kontrollmechanismen. Die angekündigten Investitionen betreffen das gesamte Staatsgebiet und erstrecken sich über alle Ebenen des Straßennetzes. Von Autobahnen über Schnellstraßen bis hin zu städtischen Verkehrsprojekten im Umfeld der WM-Städten. Und nun noch eine Nachricht. Äthiopien, RS Ado, Ägyptens Unterstützung für Eritrea, verschärft die Instabilität am Horn von Afrika. Die demokratische AFA-Organisation des Roten Meeres, RS Ado, warnt davor, dass die anhaltende Unterstützung Ägyptens für die Regierung Eritreas die Instabilität am Horn von Afrika verschärfen und den Frieden in der Region gefährden könnte. In einem Interview mit der äthiopischen Nachrichtenagentur ENA erklärt RSADO-Sprecher Nasreddin Ahmed, Kairo verfolge gegenüber Eritrea eine Strategie, die bestehende Konflikte in der strategisch wichtigen Region weiter anheizen könne. Ägyptens Unterstützung für die eritreische Regierung bezeichnete er als verlorene Wette. Besonders kritisch äußerte sich Ahmed über die sogenannte Zmido-Allianz. Dabei handelte es sich seiner Darstellung zufolge nicht um eine gewöhnliche politische Initiative, sondern um einen Mechanismus zur Destabilisierung benachbarter Staaten. Bewaffnete Gruppen, politische Organisationen und interne Konflikte würden genutzt, um staatliche Strukturen zu schwächen. Ahmed warf der eritreischen Regierung zudem vor, seit Jahrzehnten bewaffnete Gruppen und Oppositionsbewegungen in Nachbarstaaten zu unterstützen, auszubilden und zu finanzieren.
Inzwischen richten sich diese Aktivitäten verstärkt gegen Äthiopien und dessen wirtschaftliche Entwicklung. Auch eine Zusammenarbeit mit der TPLF, der Tigray People Liberation Front, diene nach seinen Angaben dazu, die äthiopischen staatlichen Interessen zu schwächen und interne Konflikte zu verlängern. Ägypten fordert Ahmed auf, seine konfrontative Politik aufzugeben und insbesondere bei den Streitfragen um den Nil auf direkte Verhandlungen mit Äthiopien zu setzen. Regionale Stabilität könne nicht durch Konflikte, sondern nur durch Dialog und Zusammenarbeit erreicht werden. Eine weitere Destabilisierung des Horns von Afrika könnte nach Ansicht des RSADO-Sprechers auch die Sicherheit des Roten Meeres und damit einen der wichtigsten internationalen Seehandelswege gefährden. Ahmed bezeichnet Eritrea als Herd der Instabilität und beschuldigte dessen Regierung, auch bewaffnete Gruppen in Somalia und im Sudan zu unterstützen. Anschließend rief er die Staaten am Horn von Afrika zu engerer Zusammenarbeit und zur gemeinsamen Abwehr äußerer Einmischung auf. Die Völker am Horn von Afrika sollten nicht den Preis für die geopolitischen Projekte anderer zahlen, erklärt Ahmed. Er ist, wie gesagt, von der demokratischen AFA-Organisation des Roten Meeres. Ja, jetzt machen wir erstmal wieder weiter mit Musik.

Ja, wir sind jetzt schon am Ende unserer Sendung wieder angelangt. Nach uns kommen wie immer die lokalen Leidenschaften. Und ihr könnt uns wiederhören, also die Redaktion Atmas, in 2 Wochen. Das wäre dann der Donnerstag, der 27. August von 19 bis 20 Uhr. Dann wird Samson euch hier durch die Sendung führen. Ich wünsche euch allen einen wunderschönen Abend noch und nächste Woche wird es ja vielleicht auch hoffentlich ein bisschen kühler und regnet endlich mal wieder. Okay, ich verabschiede mich, Uta, hier vom Studio und bleibt gesund und munter.

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0: Ja, der ESC Gewinner der Herzen hier bei Radio Z 95,8. Einen wunderschönen guten Abend bei den lokalen Leidenschaften. Nightclub von Feuerschwanz war das, weil wir in der ersten Hälfte jemanden aus dieser großartigen Band hier haben. Deirdre ist hier bei uns. Deirdre Kelly sitzt bei uns im Studio. In der zweiten Hälfte haben wir einen genauso großen Star, allerdings aus den 90ern, muss man sagen. Die Band existiert immer noch. Aber ihr wart damals auch so groß und Limo ist als Solo-Künstler hier und wird uns in der zweiten Hälfte ein paar Projekte vorstellen, so wie es traditionell im August der Fall ist, dass Limo hier ist, seit Jahren schon. Mir gegenüber sitzt Lisa, hallo.
1: Hallo Andreas.
0: Und was macht die Hitze?
1: I love it. Still, I'm sorry. Ich weiß, was alles schnell Negatives dranhängt. Persönlich, ich liebe es.
0: Ja. Und zu der Hitze passt ja Feuerschwanz. Wir haben uns gerade darüber unterhalten, die vielen Talente, die Deirdre an den Tag legt. Könnt ihr übrigens wundervoll auch auf Instagram verfolgen. Wie heißt dein Handle da?
2: Dyla_Feuerschwanz. Also Dyla ist mein Stage-Name bei der Band Feuerschwanz.
0: Und da könnt ihr das alles sehen, was sie so nicht nur bei Feuerschwanz macht, sondern auch die vielen anderen Projekte. Und das werden wir jetzt mal eine halbe Stunde hier mit dir so ein bisschen auseinanderklamüsern, was man machen kann, wie man das macht, wie du die vielen Projekte unter einen Hut bringst und solche Sachen alles. Und fangen wir gleich mit Feuerschwanz an. Wir haben damit angefangen, weil wir gesagt haben, entweder fangen wir auf der einen Seite oder auf der anderen Seite an, fangen wir gleich mit dem großen Kracher hier an, mit dem Chart-Hit, mit dem sehr erfolgreichen Album, der das eigentlich war. Wie empfindest du das, dieser Hype, der um die Band ist, in so einer großen Band? Ich meine, ihr spielt auf Riesenbühnen bei Open-Air-Festivals. Dass du überhaupt jetzt in dieser Woche Zeit hast, wie kommt das?
2: Ja, ganz viel Glück. Nein, wir sind gerade so ein bisschen zwischen den Konzerten, beziehungsweise gerade eben bin ich wieder abgelöst von Hela. Ich war ja ursprünglich die Schwangerschaftsvertretung für Hela, aber die ist jetzt wieder fit und mit dabei und Kind und sie sehr gesund. Und jetzt darf sie erstmal wieder ein bisschen ran. Aber die Überraschung für mich war, dass Feuerschwanz mich tatsächlich trotz Helas Rückkehr fest aufgenommen hat. Ich zitiere Ben, du machst die Scheiße hier einfach viel zu gut, als dass wir dich gehen lassen könnten. Also ein großes Kompliment, danke Ben. Ja, und ich weiß das sehr zu schätzen.
0: Ja. Ja, und liebe Grüße an die Band. Wir können euch da nur unterstützen. Wir sind da auch voll dafür.
1: Wie bist du denn dazu gekommen, überhaupt diese Vertretung zu machen und dann damit den Fuß in die Tür zu kriegen?
2: Das war wesentlich spontaner, als man sich das vorstellt. Also die Jennifer, die andere Schildmaid, die auch noch mit dabei ist, also wir sind ja jetzt quasi zu dritt, die hat sich mal ein bisschen umgehört und eine Freundin von ihr, die Jo, die ihr wahrscheinlich auch kennt von Jupiter Orbit Escape, ist auch eine Freundin von mir.
0: Auch liebe Grüße.
2: Die hat mich dann, liebe Grüße an Jo, die hat mich dann kurzerhand empfohlen und hat mir das dann auch erzählt und meinte so, ja, die melden sich jetzt dann bald bei dir. Und ich habe nur gesagt zu Jo, sag mal, ich habe noch nie mit Feuer gearbeitet. Wie stellst du dir das vor? Und sie so, ach, das lernst du. Und recht hatte sie.
1: Aber ich muss noch mal reinhaken, weil ich höre das von Musikern öfter, dass sie sagen, ah du, ich bin gefragt worden, war gar nicht so Ding. Und dann muss ich noch mal reinholen und sagen, aber das heißt normalerweise, du hast vorher 10 Jahre lang trainiert und warst so gut, dass sie dich nehmen konnten, oder? Was hat Joe gesehen, wo sie gesagt hat, na klar kann sie das, sich das noch schnell drauf schaffen?
2: Ich glaube, es ist so ein bisschen der Hang auch zu, ich sage jetzt mal erstmal irische Musik, das ist ja bei Feuerschwanz auch so ein bisschen mit verwurstet, auch bei zum Beispiel Drunken Dragon im neuen Album, das ich auch choreografiert habe dann für die Live-Shows. Ich denke einfach so ein bisschen diese Vielseitigkeit, dass ich mich nie festlegen wollte auf ein bestimmtes Genre und auch eine bestimmte Kunst, sage ich mal, weil ich mich genauso als Tänzerin sehe, wie auch als eigentlich Sängerin, wozu ich ausgebildet bin.
1: Ah, now we're starting to talk.
2: Ja, genau.
1: Ja, okay, also wir reden mit einer ausgebildeten Sängerin und Tänzerin.
2: Ja, genau. Und durch meine Erfahrung im Musical-Bereich ist das mit dem, so das ganze Zeug, was hinter der Bühne passiert, hatte ich da halt auch schon ein bisschen Erfahrung. Ohne das hätte ich es nicht geschafft, bin ich ganz ehrlich. Das ist so viel Aufwand hinter der Bühne und die Quick Changes, die Vorbereitungen von den Props, das Schauspiel dahinter. Also es ist wirklich ganz viel Organisationsarbeit auch.
1: Das heißt, die Grundlage ist schon einfach eine gute Ausbildung, fleißig sein, viel Zeug machen und dann brauchst du Glück.
2: Genau. Und man muss auch ein bisschen insane sein.
0: Und Kontakte. Ja. Hast du eine richtige Musical-Ausbildung gemacht? Weil du hast bei Sister Act, glaube ich, zum Beispiel mitgespielt, ne?
2: Ja, genau. Das habe ich gemacht, weil ich mal ein bisschen mehr Musical-Erfahrung sammeln wollte und ein bisschen mich mehr reinfühlen wollte. Ich arbeite im Gesangsunterricht, also das ist auch so ein Job von mir. Ich bin Gesangslehrerin. Ich arbeite ganz viel mit so schauspielerischen Methoden und dachte mir, vielleicht sollte ich mich da mal ein bisschen mehr reinarbeiten. Und dann habe ich mich da halt beworben und habe dann direkt die Sister Mary Robert, also eine der Hauptrollen, bekommen. Ja, also eine Ausbildung liegt dem nicht zugrunde, aber ich habe da ganz, ganz wertvolle Erfahrungen sammeln dürfen.
0: Ja. Und das so kommt eins dann zum anderen und dann stehst du plötzlich auf den riesen Bühnen auf der Welt.
1: Mal für die, die noch kein Feuerschwanzkonzert gesehen haben, was hat eine Shield Maid auf der Bühne zu tun?
2: Viel. Wir schreien ganz viel. Also wir animieren das Publikum, wir tanzen. Es ist viel durchchoreografiert auch, also wirklich ordentliche, gebastelte Choreos. Wir machen aber auch viel Acting, dass wir mit Waffen auf der Bühne sind und die Leute anheizen. Wir haben auch einen richtig coolen Flammenwerfer dabei. Der kommt sehr, sehr gut bei Schubsetanz, also dem Moshpit-Pogo-Song von Feuerschwanz. Und wir arbeiten auch mit anderen Feuertools wie Fackeln, trommeln dann auf einem brennenden Fass oder auch Feuerfächern.
1: Wie viel Zeit hat dir das dann noch gelassen, an deinen anderen oder eigenen Projekten weiterzuarbeiten?
2: Das kommt immer alles so in Schüben. Also ich habe halt dann so eine Phase, wo ich mich mehr auf eine Sache konzentriere und dann hat man so eine gewisse Deadline, zum Beispiel die Tour, und dann danach steht was anderes an, zum Beispiel die Irish Dance Weltmeisterschaft.
1: Wann ist die so?
0: Muss man mal nur so Weltmeisterschaft, ne? Also jetzt nicht hier Regionalausscheid Nürnberg Nord, sondern...
1: Bist du gefragt worden?
2: Nee, da bin ich irgendwie so mit ein bisschen zu viel Ambition reingeraten. Die Wettkämpfe gehören zu dem Sport irgendwie so ein bisschen mit dazu. Und ja, ungünstigerweise war die Weltmeisterschaft genau 2 Wochen nach der Nightclub-Tour. Das heißt, ich habe auf Tour ganz viel trainiert, habe dann noch mal eine Woche mit meinen Teamkolleginnen trainiert und dann ging es nach Belgien zur Weltmeisterschaft und ich bin 10. geworden.
1: Gratuliere!
0: Der Weltmeisterschaft.
3: Darf ich fragen, ist ein Solotanz, den du da machen musst? Bei der Weltmeisterschaft oder im Ensemble? Oder wie muss man sich das vorstellen?
2: Da gibt es alle möglichen Kategorien.
3: Also und die Choreografie, überlegst du dir selbst oder sind es bestimmte Tänze, die man da tanzt?
2: Die sind schulspezifisch. Also ich kann das schon ein bisschen ausbauen, aber man erkennt meistens die Schulen, die Tanzschulen. Unsere ist Celtic Rainbow und die ist erkennbar an nicht nur den Kleidern, sondern auch eben den Choreografien.
0: Und ist das so ähnlich wie, so wie indischer traditioneller Tanz, dass das oder wie Step-Tanz zum Beispiel, das sind ja auch immer Figuren, wo du sagst, die Figur und dann...
3: Haben wir jetzt so Kreistänze auch, wenn man manchmal sieht so, ja.
2: Ich sag mal, Stichwort Michael Flatley, Riverdance, ziemlich genau das, nur mit ein bisschen weniger Show-Elementen. Also es ist sehr, ein bisschen traditioneller gehalten und aber extrem athletisch geworden in den letzten Dekaden, deswegen auch Wettkampfsport.
0: Wahnsinn. Könntest du auch dein Geld mitverdienen, dann, wenn Michael Flatley wieder auf Tour geht? Oder hat er nicht sowieso 3 Ensembles gerade unterwegs?
2: Oh, ganz ehrlich, dafür bin ich zu schlecht.
0: Echt?
2: Also, das ist auch keine falsche Bescheidenheit. Ich müsste auf jeden Fall erstens jünger sein, weil mit 28 ist man bei Irish Dance auch schon, gehört man eher so ein bisschen zu den älteren Leuten. Und man müsste schon so ein paar Sachen gewonnen oder gute Platzierungen gehabt haben und ein bisschen akademischer daran gehen. Für mich ist es nur ein Hobby. Ich trainiere so 2 bis 3 Mal die Woche.
0: Ein Hobby? 2 bis 3 Mal die Woche? Also, okay. Ja, Wahnsinn. Möchtest du was? Sonst würde ich sagen, was soll man denn... Du hast ja noch ein Riesenereignis hinter dir gehabt. Ich glaube, da hören wir erstmal die Musik sagen, wer das ist, wer das jetzt singt und welchen Song du dir ausgesucht hast. Und hinterher verraten wir, was passiert ist. Kannst du den Song ansagen?
2: Soll ich den Song ansagen?
0: Ja, bitte.
2: Wir hören In Trance von den Scorpions, aber in der Version von Uli John Roth.
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0: Radio Z 95,8, ihr hört die lokalen Leidenschaften. Und wir haben vor diesem Titel von Uli John Roth schon angekündigt, dass da irgendein Geheimnis hintersteckt, dass sie Deirdre erlebt hat. Deirdre, was ist passiert?
1: Ich muss es selber noch verarbeiten. Ich weiß es gar nicht so genau. Es ist einfach passiert. War das letzte Woche? Vorletzte Woche? Ich glaube, vorletzte Woche habe ich spontan an einem Dienstagabend, kurz bevor ich ins Training gehen wollte, einen Anruf von einem netten Herrn Corwin Bahn bekommen, der mich gefragt hat, also mind you, Dienstagabend, ja du, also wir bräuchten noch eine Backing-Sängerin für Uli Roth, kennst du den? Ja, den kennst du bestimmt. Magst du vielleicht eventuell mit uns am Donnerstag um 16 Uhr auf der Wacken Mainstage singen? Ja, was antwortet man denn da?
2: Nee, habe ich Training.
1: Ja, schick mir die Details. Ich gehe kurz ins Training und dann melde ich mich nochmal. Nein. wie reagiert man da? Ich war halt sehr schockiert und habe dann angefangen, mich vorzubereiten. War dann nochmal im Training, um mich ein bisschen auszuzappeln, dass mein Kopf dann auch funktioniert. Und dann kam ich nach Hause, habe diese Sachen vorbereitet, saß dann nachts um 5.30 Uhr im Zug und habe mich auf den Weg nach Hamburg gemacht und habe dann da einen Tag mit Uli geprobt. Und dann waren wir am Donnerstag um 16 Uhr auf der Wacken Mainstage. Das ist echt krass. Hätte ich nicht gedacht.
0: Und was ist das für ein Gefühl, da vor dieser Menschenmasse zu stehen?
1: Also die ist ja nochmal doppelt so groß als die größte Menschenmasse, die ich bei Feuerschwanz erlebt habe. Hm. Und echt, man kann es nicht verarbeiten. Es ist einfach so eine warme, tolle Energie, die da auch von den Leuten kommt. Und ich bin natürlich extrem ehrfürchtig mit der Situation umgegangen, weil mit so einer Legende überhaupt performen zu dürfen, das war ein ganz unglaubliches Gefühl. Und halt als Background-Sängerin, das ist schon auch wirklich was ich sehr, sehr gerne machen möchte.
2: Ja. Background-Singen?
1: Ja, ich liebe Harmoniezeug. Ich bin ein kleiner Musik- und Harmonie-Nerd. Und ich mag das so, mich so in Harmonien zurechtzufinden und mehrstimmige Sätze zu singen, ja.
2: Ich finde es spannend, weil du bist die erste Person, die mir erzählt, nee, also ich würde gerne Background machen und möchte gar nicht unbedingt nach vorne in die allererste Reihe.
1: Also im Zweifel ist es auch ein bisschen weniger Druck, weil wenn ich jetzt irgendwie die Frontperson von meinem Projekt bin oder ich bin mein Projekt und bin irgendwie mal total krank, dann... Und da hustete er.
0: Das ist bei uns wie so ein Hörspiel ist das bei uns. Das wird immer sofort auditiv begleitet.
3: Steht ja auch in
1: danke für dieses Geräusch. wo war ich denn? Wenn ich dann mal ausfalle, weil ich krank bin, dann müsste ich ja ein Konzert absagen. Und ich kenne mich, ich würde das einfach durchziehen und irgendwann kaputt gehen. Ja. Und ich sehe mich auch als Sängerin irgendwo als Bandinstrument. Ich muss nicht immer vorne stehen und die Glory abkriegen. Ich mag das auch einfach, eine Band als Schraube des Ganzen zusammenzuhalten und als Musikerin da zu existieren und nicht nur als Gimmick vorne.
2: Ja. Du hast gerade erzählt, du hast dich dann vorbereitet. Was heißt das denn konkret? Wie bereitet man sich denn auf so einen Auftritt vor?
1: Playlist erstellen, Dauerschleife hören. Das ist so das Wichtigste. Am Abend selber habe ich mich noch hingesetzt und habe mir die ganzen Texte rausgeschrieben, die Versionen abgeglichen von den Scorpions-Versionen zu den Uli-Versionen, zu vielleicht irgendwas, was sich in der Zeit schon verändert hat. Habe mir das dann mit lustigen, bunten Farben markiert, was ich machen muss. Und ja, das habe ich dann im Zug zwischen ein paar Schlafpausen mir halt immer wieder angehört und im Kopf durchgesungen. Also ich habe jetzt nicht im Zug laut gesungen. Das wäre ein bisschen
3: unfair. Kennst du das dann auswendig auf der Bühne? Die ganzen Songs?
1: Ich hätte es auswendig geschafft. Ich habe meinen Notfalltext dabei gehabt.
3: Ja. Weil es ja doch ziemliches Repertoire, oder? Und das dann alles auswendig live zu bringen. Okay.
1: ja, es geht gerade beim Background. Da singt man ja viel nur die Refrains und die kennt man ja teilweise auch einfach.
3: Ja.
2: Wie viele waren es?
1: Songs? Ich muss lügen. Ja. 12 oder so. 10, 11, 12.
2: Also, okay, das ist ja trotzdem eine Hausnummer erstmal.
1: Ja. Ja. Ja, schon. Aber so, den Text kann man sich gut merken oder
3: ja, sowas.
0: Ja, aber du musst ja trotzdem die Harmonie, Notenfolge musst ja wissen und die Harmonien musst du ja auch wissen, ne? Oder geht das nach Gefühl dann?
1: Na, Uli wollte halt was. Die höchste Stimme hat ihm immer gefehlt. Also, ich habe immer so ein bisschen, ich habe was gesungen, wo ich dachte, das passt und dann wenn ich das Gefühl hatte, da geht noch was, dann habe ich halt eine höher gesungen.
0: Einfach so.
3: Habt ihr zu zweit gesungen? Er und du quasi als Background?
1: Nee, Uli singt gar nicht so wirklich. Also zwei Tracks hat er schon gesungen, aber der Niklas hat gesungen. Und wir hatten auch Nathan von Sabotage als Gastsänger da. Und Mille war auch dabei. Also Uli hat selten gesungen. Und im Background war ich zusammen mit Akasha Roth, die Tochter von Uli, die hat noch mitgesungen und auch Klavier gespielt. Und ein paar Backings kamen auch von der Band so ein bisschen.
0: Hm. Und denkst du, dass da jetzt noch mehr nachkommt?
1: Na, ich hoffe doch. Ich hoffe doch. Also wenn ich das hingekriegt habe, dann kann ich mich auch auf andere Projekte mit mehr Vorlauf sicherlich hoffentlich auch vorbereiten.
0: Aber da bist du jetzt auf jeden Fall schon mal auf der Liste drauf, glaube ich, wenn du sowas so schnell wuppst, da... Hm.
3: Glaube ich auch, ja.
0: Das werden schon einige sich notiert haben.
1: Und falls nicht, dann ist jetzt die Gelegenheit.
0: Genau, hier bei Radio Z, eurer Booking-Agentur für Background-Gesang.
1: Yay.
0: Die Nummer 1 Agentur für Backing-Gesang in Nürnberg.
2: Aber du hast auch noch ein eigenes Projekt, ne? Das hatten wir vorhin am Rande angerissen.
1: Ja, das kommt auf die Definition an. Also ich mache auch so Solo-Sachen beziehungsweise Sachen, die in nächster Zeit auch eventuell rauskommen, aber kann ich jetzt noch nicht so viel verraten. Aber wo ich als Frontperson singe und das mit sehr, sehr viel Freude und Stolz, ist bei den Boogeyman's Friends. Da wurde ich ursprünglich als Sub-Gesang eingesetzt, weil der Frontsänger, der Valentin Louis Findling, ist ganz erfolgreich mit seinem Queen-Projekt, also Live Music of Queen, hat bestimmt schon mal jemand gehört. Ja. Und der Walle ist halt nicht mehr so verfügbar für die Boogeyman's Friends und dann haben wir halt noch jemanden gebraucht. Und dann wurde ich auch wieder angerufen. Die hatten mich bei einem anderen Auftritt mal gesehen, wo ich auch gesungen habe, Musik in die Richtung, das war beim Erlanger Jazzbandball. Und dann haben die gesagt, ey, die brauchen wir und die fragen wir jetzt mal. Und seitdem bin ich dabei, jetzt als erste Sängerin, Frontsängerin und mache da ganz viel Boogie und Blues und Rock'n'Roll und das ist total toll.
2: Was heißt das? Was genau spielt ihr da?
1: Wir spielen so wirklich klassische Boogie- und Blues-Nummern, also zum Beispiel so Sachen von Chuck Berry oder auch Ray Charles, Trixie Smith, jetzt fällt mir natürlich niemand mehr ein, aber ja.
2: Mit dem Klassischen, wir treffen uns zweimal die Woche zum Proben oder wie seid ihr eine Liveband?
1: Ganz viel passiert einfach auf der Bühne währenddessen. Also es ist ja auch eine sehr lebendige Musik. Und ja, wir haben halt so ein paar Proben gehabt und proben auch immer mal wieder. Aber das Zusammenspiel funktioniert einfach so gut mittlerweile, dass wir gar nicht mehr so viel proben müssen. Also es geht natürlich immer besser, aber wir kommen schon echt gut klar. Das ist einfach ein total lebendiger Prozess. Auch während den Auftritten verändern sich Songs manchmal noch.
2: Wenn du es dir aussuchen kannst, lieber mit mehr Vorlauf oder lieber spontan, so grundsätzlich?
1: Ich bin gerade in einer Umbruchphase. Ich war immer sehr, sehr vorsichtig und wollte immer alles genau wissen. Aber mittlerweile, ich glaube, mir tut es ganz gut, einfach mal irgendwo so reingeworfen zu werden. Da kann man sich nicht so viel Stress machen.
0: Und wenn da sowas bei rauskommt wie Wacken Mainstage, ich meine, das ist schön, wenn man so ins kalte Wasser geworfen wird, oder? Wenn du wirklich so sagst, also jetzt hänge ich mich da einmal rein und dann steht sowas dabei. Dann. Ich sage nochmal, Dailove_Feuerschwanz ist dein Handle. Da kann man ganz, ganz viele, ganz, ganz tolle Sachen sehen. Also scrollt auch mal zurück, was die Deirdre alles gemacht hat in letzter Zeit. Wir bleiben auf jeden Fall. Und wenn dein neues Projekt spruchreif ist, sagst du Bescheid.
1: Komm ich vorbei.
0: Frühzeitig Bescheid. Und dann musst du hier vorbeikommen. Da nagel ich dich jetzt schon drauf fest. Okay. Auch wenn du dann demnächst irgendwo auf der Welt unterwegs bist. Freuen wir uns sehr darüber. Wir hören jetzt Rollover Beethoven, glaube ich. Ne?
1: Genau, ich muss noch ganz kurz einwerfen.
0: Ja,
1: kommt sehr, sehr gerne zu den Boogeyman's Friends am 9. September in den Haassälen. Da haben wir nämlich einen Gig zusammen mit Kathi Albers. Ist auch eine ganz, ganz tolle Blues- und Boogie-Pianistin und große Nummer und wir dürfen da zusammen mit ihr auftreten. Und das ist quasi dann auch mein nächster Gig.
0: Ja, super.
2: Und wir hören jetzt Rollover Beethoven von Boogeyman's Friends in den lokalen Leidenschaften auf Radio Z.

0: 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Ich arbeite seit mittlerweile 15 Jahren mit Andreas und bin ein großer Fan von Excel-Tabellen, also die er erstellt, geworden. Und ich habe heute aber zum ersten Mal eine ausgedruckte Tracklist bekommen mit genauer Angabe, wie lange die Songs dauern, auf welcher CD welcher Track wann zu spielen ist. Und I love it. Herzlich willkommen, Limo.
1: Hallo, grüß
0: euch. Wie lange die Songs dauern, auf welcher CD welcher Track wann zu spielen ist. Und I love it. Herzlich willkommen, Limo.
1: Hallo, grüß euch miteinander, ja.
0: Wie oft bist du inzwischen

0: ist und ob es dann klar ist, wie es laufen soll. Und da dachte ich, jetzt mache ich mal so einen kleinen Ablaufplan, ohne euch jetzt da.
1: Ich wollte gerade sagen, jetzt mache ich mich mal lächerlich und dann sage, das ist ja sonst immer so kompliziert.
0: Und mein Ansatz war auch, möglichst viel Musik. Gar nicht zu viel sprechen, sondern möglichst viel Musik zu bringen. Aber ob uns das gelingt, ist nochmal die Frage. Ja.
2: Hast du mal zusammengerechnet, wie viel Zeit haben wir mal miteinander zu sprechen?
0: Nee. Ja, das habe ich nicht mit drin. Ja.
1: Das ist offen. Das ist bei mir anders. Wenn ich so eine Excel-Tabelle mache, dann steht da drin, von bis.
0: Dann das müsstet ihr jetzt noch nachtragen. Aber jetzt ist
2: ja,
0: zu
2: ich sehe schon. Nee, ich mache das nebenbei während dem nächsten Song. Das kann ich. Genau. Erzähl uns, ja, was hast du uns mitgebracht?
0: Das erste Stück, wir haben gerade schon kurz darüber gesprochen, das ist von Rocky Erickson, ein Typ, der bei der Band 13 Floor Elevators war. Und das ist jetzt der zweite Tribute to Rocky Erickson von einem Label in Oberhausen, Gruselton, so ein internationaler Sampler. Bei dem ersten Volume 1 waren wir mit den Shiny Gnomes dabei und Volume 2 jetzt mit dem UFO, meinem alten Bandkollegen von den Shiny Gnomes. Unter dem Namen Weltraumservice haben wir auch schon mal zwei Platten gemacht. Und meine Enkelin singt Background.
2: Ach.
0: Die Emilia, genau, ist jetzt ein bisschen untergegangen.
2: Background? Background?
0: Background. War vorhin schon ein Thema. Und das Stück heißt Splash Number One, ist eigentlich ein Liebeslied, so wie ich das jetzt verstanden habe, von Rocky Erickson. Ja.
2: Und wie läuft das, dass sie dann auf dich kommen und sagen, hey, du warst da beim ersten Trailer schon dabei?
0: Du, ich kenne den, Mario heißt der, kenne ich seit ewigen Zeiten, ist übrigens der Schwager von Tom Lever, den kennen wir auch. Und der ist halt langjähriger Shiny Gnomes-Fan und der hat auch schon mal eine Fit und Limo-Single gemacht und ja, und mit dem habe ich halt immer mal wieder Kontakt und wenn der was macht, denkt er immer an mich, ja.
2: Was heißt es dann für dich in Sachen Vorbereitung? Also darf man sich bei sowas einen Song aussuchen und sagen, damit möchte ich mich beschäftigen oder kriegst du einen zugewiesen?
0: Nee, man darf sich was aussuchen, aber in dem Fall war es so, ich hatte noch irgendeinen anderen Song, der war dann aber schon belegt, hat er irgendwie, ja, der ist schon weg und der stünde noch zur Auswahl und dann habe ich mich halt entschieden für einen, den ich gut umsetzen kann und der mir auch gut gefällt und das war jetzt der Song, ja.
2: Genau. Kanntest du das komplette Werk schon? Es war eigentlich klar? Oder sitzt man sich noch mal eine Nacht lang hin und hört alles durch?
0: Na, muss ich mir schon anhören und so. Muss man die Akkorde rausfinden, alles. Also sagen wir mal so, ich kenne diese Platten von den 13 Floor Elevators, die kenne ich eigentlich recht gut, weil ich die auch selber habe. Aber die Solo-Platten von Rocky Erickson, die ja auch da verarbeitet werden, die kenne ich eigentlich weniger irgendwo. Von daher kam mir das entgegen, da eine Bandversion quasi auszuwählen von der Band.
2: Und im Prozess gibst du dann quasi deinen Song fertig ab oder gibt es dann noch irgendeine Art von Zusammenarbeit oder ein Feedback oder kriegt man dann eher ein halbes Jahr später die fertige Platte?
0: Genau, so ist es genau. Wir produzieren das zu Hause. Der UFO hat mal irgendwie ein Beat gemacht. Ich habe irgendwie Gitarre, habe die Emilia mit singen lassen und dann geht es weg an den Mario in Oberhausen und der bringt es dann irgendwann raus. Genau, ja.
2: Wie alt ist Emilia?
0: Die Emilia ist 15.
2: Gutes Alter, um anzufangen.
0: Gutes Alter.
2: Was soll sie schon werden bei dem Genpool? Ne?
0: Ja, die sind auch schon solo bei so einem Schulchor oder so einem Musikchor in Altdorf. Gibt es so Rock-Pop-Chor, der regelmäßig auftritt. Das sind, glaube ich, 100 Kinder und Jugendliche. Das ist absoluter Wahnsinn. Die singen von Taylor Swift bis Coldplay und frag mich nicht. Und
1: also schlechter Musikgeschmack praktisch.
0: Also so fängt man da auch
1: an. Nee, alles so muss cool, man ja leider. Alles cool, alles wir cool. Fanden damals aber gut. Und das fand ich noch gut.
0: Weil aber ist ja gefällt ja mir gar nicht. Mit ja. Aber konnte ich noch nie was anfangen.
1: Ja. Aber es wäre nicht so anspruchsvoll. Okay. So wie die Beatles ist das ja.
0: Ja, Beatles.
1: Und damit anzufangen. Ja. Naja. Ich will mir jetzt auch nicht die ganze Swifties auf den Hals locken.
0: Ja,
2: vorsichtig. Gibt Ärger.
0: Vorsichtig.
2: Ja.
1: Der Tobi hat immer, ich gebe euch mal einen Tipp, so als Wiedergutmachung. Der Tobi hat immer Sonderauflagen bei Monoton. Der gibt sich da wirklich Mühe, ganz, ganz viel für euch zu tun und ganz viel Vinyl ranzuschleppen. Ich glaube, das ist als Wiedergutmachung ein guter Tipp. Aber ihr müsst früh da sein. Also ich weiß, der Tobi hat letztes Mal gesagt, dass die ersten Taylor Swift, also die ersten Swifties um 5 Uhr sich angestellt haben beim Record Store Day, um die
0: abzugreifen. Da, die
1: um die abzugreifen. 5 oh. Uhr. Und die sind wirklich
0: wie bei Harry Potter oder so,
1: aus Schweinfurt genau. Und so gekommen, weil sie wussten, dass er hatte das vorher gepostet.
0: Wahnsinn, ja. Geschäftstüchtig, ja. Aber klug, klar.
2: Ja. Ja. Ja. So. Ja, ich habe als nächstes einen von Limo-Automaton, den Song Begin. Was müssen wir vorher wissen?
0: Die müssen wir jetzt zwei hintereinander spielen.
2: Das ja, das super, ist von der gleichen Platte. Ja so, das ist nicht so locker.
0: Hm? Ultra kurz, ja. Was soll ich dazu sagen? Das sind... ich wollte einfach eine Platte machen, die leider gar nicht rauskam. Ich wollte ein Vinyl machen, wollte aber keiner, hat sich keiner richtig dafür interessiert. Und ich habe ja immer CDs produziert und diesmal dachte ich, ach, jetzt mache ich keine CD wieder so, sondern ich habe jetzt einfach so 50 CDs gebrannt mit solchen Covers Und da habe ich jetzt 20 verkauft und viele verschenkt und habe noch, glaube ich, 20

0: habe ich noch. Und es musste einfach raus. Die Idee war irgendwie sehr kurze Stücke in 38 Minuten. Das sind 22 Stücke. Das geht alles wie in so einer Jukebox durch. Und unterschiedlichste Stile, mehr Elektrolastik, sage ich mal, aber sehr unterschiedlich. Werden wir gleich hören.
1: Wir starten mit Beginn und machen dann direkt weiter mit In the Name of Giorgio in den lokalen Leidenschaften auf Radio Z.

0: Sag was.
1: Ah ja, das nächste Stück, ja, In the Name of Giorgio, ist dem Giorgio Hupfer, einem stadtbekannten Künstler, der leider schon verstorben ist, Lebenskünstler. Der hat so tolle Sachen, ein Buch auch geschrieben, Asche und Sand. Viele Nürnberger kennen ihn. Ist ihm gewidmet. Bitte abfahren.

0: 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Wir haben gerade ausgerechnet, wir haben von dieser Platte noch 8 Minuten 37, die ihr von uns hier live in den lokalen Leidenschaften hören könnt. Wie kommt man denn an den Rest der Songs?
1: Wie meinst du jetzt, wenn man an den Rest kommt?
0: Mit all diesen, also mit den restlichen CDs. 20 hast du noch? Wie kommt man ran?
1: 20 habe ich noch, genau. An mich schreiben, Limo Music, info@limomusicweb.de, genau.
2: Und dann was, wie, das muss jetzt noch.
1: info@limo.web.de, so ist meine aktuelle E-Mail-Adresse. Oder bei Facebook kann man gucken unter Limo, ja.
0: Das finde ich super, dass es über Facebook
1: also
0: noch geht.
1: Also Privatedition.
2: Oder Instagram, Linemann Stefan.
1: Genau, das ist mein offizieller Name und ja, so könnte man die Platte kriegen.
0: Ist das Projekt damit durch und es geht eigentlich nur noch darum, es unter das Volk zu bringen und du bist gedanklich schon beim völlig Nächsten?
1: Ich bin auf jeden Fall schon beim völlig Nächsten. Das ist ja, letztes Jahr habe ich das schon aufgenommen und irgendwie ist das eigentlich schon weg. Aber gleichzeitig war mir das eigentlich ein Projekt, was mir echt viel Spaß gemacht hat und eigentlich finde ich es auch sehr nett, weil es ist sehr abwechslungsreich. Ich hatte auch ein paar ganz gute Reviews von Leuten, die ich gut kenne. Die auch für so Magazine schreiben oder so, aber alles privat, wie gesagt. Also einfach so, was raus muss, muss raus. Sagen wir mal so.
2: Das, ja. Das sagt Trump auch immer. Alle Leute, die ich gut kenne, die finden mich total super.
1: Genau. Aber bitte.
2: Dimo ist der.
1: Sehr ja. Weitreichende Vergleich.
0: Möge ist die einzige Gemeinsamkeit.
2: Das war das Erste, was mir jetzt einfiel, wer sich so.
1: Ja. Nee, ich meine, man macht es ja dann trotzdem und schickt es irgendwelchen Leuten und braucht irgendein Feedback natürlich, weil sonst wäre ich vielleicht auch gar nicht hier. Obwohl ich wäre auch gar nicht hier, wenn du mich nicht angesprochen hättest, wo wir uns bei. An der Bühne, an der Mutzbühne.
2: Ja, ich hätte mein Fahrrad haben, schon aufgeschlossen.
1: Kommt mal vorbei und so weiter. Dann war noch der Joe von Sutcliffe da. Genau. Und ja, dann kommt man halt.
2: Und der hat auch im Dezember einen Termin. Und ich habe aber gesagt, nein, Limo, du bist doch eigentlich immer im August hier. Seit Jahren.
1: Ja, letztes Jahr nicht, glaube ich, aber vorletztes
2: Jahr. Genau. Davor die Jahre auf jeden Fall. Und wir haben auch das erste Projekt, die erste CD davon schon hier vorgestellt.
1: Genau,
2: hatten
1: wir auch schon.
2: Ein bisschen länger, glaube ich. Ja. Also, liebe Grüße gehen dann nach Oberhausen.
1: Genau. Das ist jetzt aber ein anderes
2: Thema. Ja,
1: das
2: ja, ist ja, ja, schon klar. Genau. Klar. Ja. Ich wollte ihn nur trotzdem nochmal grüßen.
1: Ja, genau.
2: In die Heimat. So, was? Du wolltest mehr Musik hören.
0: Ja, genau.
1: Genau, das nächste Stück ist Seeing Through. Schönes Stück, finde ich. Mit irgendwie einem tollen Trompetensolo. Mal anhören.
0: Hören wir rein in die lokalen Leidenschaften aus Radio Z.

0: 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Seeing Through war das von Limo und dem Album Automaton. Wir hatten gerade schon kurz drüber gesprochen, dass du gedanklich eigentlich schon beim nächsten Musikwerk bist. Wo bist du da?
1: Wir sind natürlich gerade wieder bei den Shiny Norms, bei unserem 14. Album. Da arbeiten wir dran und haben ein paar Live-Konzerte demnächst. Und das Album, das wird sich noch ein bisschen hinziehen. Also die Songs stehen eigentlich alle, aber bis die alle eingespielt sind, die Arrangements stehen, das dauert halt irgendwie, bis jeder seine Parts gefunden hat, ja. Ja.
0: Das ist jetzt je nach Band sehr unterschiedlich. Was heißt, es zieht sich noch ein bisschen? Das kann zwischen 2 Wochen und 4 Jahren alles sein.
1: 4 Jahre wohl hoffentlich nicht, aber es kann durchaus, also 1 Jahr, denke ich, brauchen wir auf jeden Fall noch. Für mich könnte das alles immer schneller gehen, aber du weißt ja, wie das ist mit Terminen. Jeder ist beschäftigt von uns. Und bis wir dann immer in die Pötte kommen, bis die Parts passen und so. Dann verändert sich auch manches wieder. Oder wenn wir lang dran arbeiten, dann geht es mir immer so, dass ich dann anfange, auch wieder die Songs wieder umzustellen. Oder fällt mir wieder was Neues ein oder Verbesserungen, vermeintliche. Und dann kommt es, zieht sich das halt einfach hin. Aber es macht gleichzeitig Spaß, dran zu arbeiten und ja.
0: Hast du da völlige Narrenfreiheit von deiner Band?
1: Insofern, dass ich jetzt erstmal die Songs so komponiere und texte, wie ich meine. Und dann arrangieren wir die halt mehr oder weniger gemeinsam und dann kommt es halt immer darauf an, es kommt vor, dass es Parts gibt, wo ich sage, ach, das gefällt mir jetzt doch gar nicht, so machen wir das nicht. Und das akzeptieren die anderen auch, aber genauso gut kann es sein, dass eine Idee kommt, wo ich sage, ah toll, das finde ich super, toller Anfang, toller Schluss, was auch immer. Also bin ich genauso offen, also kommt immer drauf an, ja. Ja. Also aber letztendlich muss es mir dann schon auch gefallen, weil sonst irgendwie, manchmal neige ich dann auch dazu, wenn die anderen auch nicht so mitziehen, dann schmeiße ich einen Song auch lieber mal weg, als den jetzt auch durchzuboxen, wenn ich merke, den können jetzt so einsteigen, dann lässt man es sein, ja. Und wenn ich natürlich sowas hier mache, allein, da kannst du nicht alles machen irgendwie, ja, genau.
0: Wer ist dann da, dein Kriterium zu sagen, ist gut, ist schlecht, muss man was dran machen, oder machst du das wirklich komplett alleine?
1: Das mache ich eigentlich komplett alleine. Also ich mache das dann auch sehr spontan, sehr schnell eigentlich. Jetzt gerade diese Sachen sind sehr kurze, sehr schnelle Stücke. Und dann kann es natürlich im Nachhinein schon sein, dass ich denke, ah, das hätte ich vielleicht doch ein bisschen anders machen sollen oder ein bisschen anders abmischen. Aber Augen zu und durch gleichzeitig.
0: Ja. Wir haben ja gerade so eine kleine Challenge laufen. Du hast gesagt, wir schaffen ja nie alle Songs. Insofern habe ich jetzt eine persönliche Herausforderung, das durchzuziehen, zu sagen, na klar, schaffen wir die. Okay. Was hast du denn noch vorbereitet?
1: Ja, was haben wir hier? I just looked up at the skies. Ja. Und gleich hinten nach Never Realized.
0: Ich brauche immer 3 Sekunden, nachdem es auf dem gleichen Track ist, muss ich wirklich noch so ganz oldschool immer hin und
1: wir
0: her skippen
1: auch einen
0: von der
1: Break
0: CD.
1: Machen und gucken, wie wir dann mit der Zeit durchkommen.
0: Genau so machen wir das. Aber wir fangen jetzt mal an mit I just looked up at the skies.

0: 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Wir haben direkt noch einen Song, den Limo ausgesucht hat. Warum eigentlich?
1: Weil der toll ist, never realized.
0: Das überprüfen wir jetzt auf der Stelle.

0: 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Wenn ihr diese Sendung mit Deirdre Kelly von Feuerschwanz nochmal hören möchtet und von Limo, dessen Lieder wir jetzt alle doch nicht spielen konnten, obwohl er einen Riesenplan hier gemacht hat, muss halt nächstes Jahr wiederkommen. Diese Sendung wird wiederholt morgen um 13 Uhr auf www.radio-z.net und auf DAB+. Und direkt nach dieser Sendung steht sie nochmal zum Nachhören bereit, www.radio-z.net und auf, und in unserem Linktree auf lokale-leidenschaften könnt ihr den natürlich die Sendung dann auch noch eine Woche lang nachhören. Nächste Woche Montag haben wir bereits die Car-Session mit Joschko, die nehme ich am Samstag um 9 Uhr auf, wenn ihr Lust und Zeit habt. Schickt mir einfach eine DM, dann könnt ihr mit dabei sein und dann haben wir allerdings am Donnerstag gleich die nächste große Band, die 1500er bis 3000er Hallen füllt hier aus der Region. Dann ist nämlich Schattenmann hier und wer ist noch mit dabei? Ich habe noch einen zweiten da, aber ich habe jetzt gerade verloren, wo wir sind. Da im Dimension sind dabei. Dimension und Schattenmann hier bei den lokalen Leidenschaften machen uns die Radio Gays. Und jetzt noch 1 Minute 37 von Limo. Danke, Deirdre, danke, Limo, danke, Lisa.
1: Danke, Andreas. Danke, danke.

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0: Hallo und willkommen zu einem neuen Tag auf der 95,8 bei Z. Heute am 14. August mit Christian Mosbacher und der Übersicht für die kommenden 12 Stunden. Los geht's mit dem Kaffeesatz, dem täglichen Musikmixtape. Heute mit dabei sind Galaxy 500, Helen und Nerosta Steel. Außerdem gibt's in etwa einer Viertelstunde eine neue Folge des Z-Wetters. Von 15 bis 16 Uhr hörte da eine neue Ausgabe Castrop mit neuem von unter anderem Lorraine, Cold Light und Top Down Dialectic. Von 16 bis 18 Uhr sendet anschließend der Stoffwechsel das Kultur- und Politikmagazin bei Z. Die Themen für heute Nachmittag hat Felix.
1: Danke dir, Chris. Bevor wir anfangen mit der ersten Stunde Stoffwechsel, senden wir einen Nachruf auf unseren treuen Hörer König Urmel, den hier in Nürnberg wahrscheinlich sehr viele kannten. Danach geht es weiter mit einer Übersicht zur umstrittenen Geheimdienstreform, die am Mittwoch beschlossen wurde, zumindest der Gesetzesentwurf. Was der für uns bereithält, das hört ihr dann kurz nach 16 Uhr im Stoffwechsel. Außerdem senden wir ein Onda-Info. Dort geht es um Kaffeebaugebiete in El Salvador, die zunehmend zu Immobilienspekulationsobjekten gemacht werden, die neue journalistische Plattform Amazonia Fox und den bereits vergangenen Internationalen Tag gegen Menschenhandel. In der zweiten Stunde ab 17 Uhr hören wir dann den Süd-Nordfunk in der August-Sendung mit einem Blick nach Albanien, wo Massen gegen Korruption und einen neuen Bau eines Hotels protestieren.
0: Nach dem Stoffwechsel geht's weiter mit einer Stunde Pizza Istanbul von 18 bis 19 Uhr, die gesellschaftliche, humoristische und politische Sendung zu zeitgenössischer Musik aus Italien und der Türkei. 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Global Club Sounds gibt es danach bei Endless Greed von 21 bis 22 Uhr. Von 22 bis 1 Uhr sendet Blues Home, bevor von Mitternacht bis 2 Uhr der Nachtclub übernimmt. Im Anschluss hört ihr von 2 bis 14 Uhr auf DRB Plus im digitalen Kabel und online auf www.radio-z.net die Wiederholungen aller Sendungen.

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2: Sehe ich da etwa ein Ende der Hitzewelle? Ja, so sieht's aus. Am Freitag, dem 14. August. Die großen Fragen. Die Wetterlage stellt sich grundlegend um auf eine typisch europäische Lage. Tiefer Luftdruck über Nordeuropa sorgt bei uns für einen feuchtkühlen Atlantikeinfluss aus Nordwesten. Es entsteht eine dynamische Westwetterlage mit Fronten und auch mit kurzen, tief vorderseitigen Hitzeschüben aus Süden. Aber eines ist auf jeden Fall sicher: mit der absoluten Beständigkeit und dem strahlend blauen, wolkenlosen Himmel, da geht's in der kommenden Woche zu Ende.
3: Vor der Haustür.
2: Gibt es auf jeden Fall am heutigen Freitag nochmal einen sonnig-trockenen Hitzetag mit bis zu 33 Grad in relativ angenehmer Luft mit niedrigen Taupunkten. Der Samstagmorgen bildet den Hitzehöhepunkt mit bis zu 35 Grad. Nach einer nochmal frischen Nacht und morgen dann mit ebenso viel Sonnenschein wie heute. Im Tagesverlauf beginnt es sich von Westen her allerdings schon so leicht einzutrüben. Das sind die ersten Vorboten des nahenden Tiefdruckeinflusses. Spannend wird dann genau der Sonntag mit dem Durchzug der Kaltfront. So ganz Einigkeit besteht in den Wettermodellen noch nicht, wie sich die Kaltfront bemerkbar macht. Das schauen wir uns jetzt mal genau an. Auf jeden Fall werden schon mehr Wolken erwartet, das ist sicher. Ab dem Nachmittag wird ein starker Westwind aufkommen und nach den wahrscheinlichsten Berechnungen wird es zunächst bis zum Nachmittag nochmal 31 Grad heiß, bevor dann ab dem frühen Abend einige Schauer und Gewitter aufkommen. Das Ganze kann noch in zwei Richtungen leicht abweichen. Nach einigen Rechnungen tauchen schon am Nachmittag gehäuft Schauer auf. Oder es bleibt am Sonntag noch ganz trocken. Auch das ist im Bereich des Möglichen. Am Montag setzen sich diese Unsicherheiten in der Entwicklung des Niederschlags dann gleich fort. Den Montag könnt ihr euch vorstellen als einen dieser typischen Tage, an denen sich diese Front dann so ein bisschen schleifend in Richtung Süden bewegt und sich vereinfacht gesagt dort an den Alpen aufhängt. Hier in Franken liegen wir bei solchen Wetterlagen, bei denen es zum Beispiel in Oberbayern oder konkret im Alpenvorland Dauerregen gibt, typischerweise eben genau an dieser Grenze zwischen Regen südlich von uns und Trockenheit nördlich von uns. So könnten wir mit, ich sag mal Glück für die Natur, am Montag etwas mehr Regen abbekommen. Dann bliebe es auch kühler mit gerade mal knapp über 20 Grad. Am wahrscheinlichsten bleibt es bei uns am Ende aber dann doch wieder bei zwar einigen Wolken, aber gerade mal ein paar leichten Regenschauern oder Nieselregen mit maximal 25 Grad auch noch am Nachmittag. Denn wahrscheinlich wird sich der Regen auch eher auf den Vormittag beschränken und am Nachmittag, da klart es am Montag dann schon von Westen her auf.
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2: Am Dienstag und Mittwoch dreht die Temperatur nach heutigem Stand nochmal ein bisschen auf 28 oder 29 Grad. Dazu bliebe die Witterung eher wechselhaft, mit Sonnenschein, einigen Wolken und einzelnen Schauern und Gewittern. Es kann durchaus auch sein, das ist momentan noch in einigen Berechnungen drin, dass mit dem tief vorderseitigen Hitzeeinschub mal noch ein einzelner Hitzetag rausspringt. Am ehesten ist das der Mittwoch, da werden in manchen Modellen bis zu 33 Grad gerechnet. Danach sehen erste vorsichtige Trends, aber schon wieder eine Abkühlung. So ganz war es das mit dem Sommer aber bestimmt noch nicht. Sehr wahrscheinlich werden wir auch im September nochmal mit dem ein oder anderen Hitzetag zu tun haben. Weiter im Herbst kann es dann durchaus sein, mal so weit in die Zukunft gewagt, der Blick, dass wir uns aufgrund des heißen Mittelmeers auch auf das ein oder andere größere Regenereignis einstellen müssen, wenn die Energie dieses warmen Wassers dann auf einströmende Kaltluft trifft. Das ist aber noch Spekulation. Noch sind wir ja gefühlt mittendrin im Hochsommer, der aber mit der Umstellung am Wochenende langsam, aber dann doch ganz sicher sich in Richtung Spätsommer entwickelt.
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2: Ein ganz schönes Wochenende wünsche ich euch. Bedanke mich herzlich fürs Zuhören. Wenn wir uns am Montag am Vormittag hier wieder hören, dann sieht es draußen vom Fenster wahrscheinlich schon ganz anders aus.

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4: Radio Z trauert um Thomas, König oder Königin Urmel. Unser treuester Hörer über Jahre und Jahrzehnte hinweg, das war Thomas. Aber er war längst nicht nur Z-Hörer, sondern auch Z-Mitglied, Mitgestalter, Informationsbeschaffer, Themenanstupser und heimlicher Programmqualitätsbeauftragter. 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Umtriebig, herzlich, einnehmend, super engagiert, hilfsbereit, begeisternd, manchmal auch ein bisschen kauzig. 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Danke für dein unermüdliches Engagement, deine Entschlossenheit und deine unerschütterbare Solidarität.
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Hallo und willkommen zu einer Doppelstunde vom Stoffwechsel, dem tagesaktuellen Magazin für Kultur und Politik hier auf der 95,8 bei Radio Z. Heute ist Freitag, der 14. August. Mein Name ist Timo Möller und ich begrüße euch am Mikrofon und an der Technik mit der Themenübersicht für die kommende Stunde. Wir starten in die Doppelstunde mit einer neuen Ausgabe vom Onda-Info. Dieses Mal geht es um Kaffeeanbaugebiete in El Salvador, die zunehmend zu Immobilienspekulationsobjekten gemacht werden, die journalistische Plattform Amazonia Vox und den Internationalen Tag gegen Menschenhandel. Außerdem, die Geheimdienste Deutschlands sollen in Zukunft mehr Befugnisse erhalten. Das sei eine notwendige Reaktion auf die Bedrohungslage durch Russland, meinte die Bundesregierung und beschloss den Gesetzesentwurf am vergangenen Mittwoch. Wir senden einen kurzen Überblick, vor allem über die Kritik an der Geheimdienstreform. Das waren die Themen für die kommende Stunde Stoffwechsel. Bevor wir gleich loslegen mit dem Onda-Info, da hören wir noch Dream Date von Ida.

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0: Hier ist das Under Info 648, durch das euch diesmal Markus führt. Herzlich willkommen. Die Kaffeeanbaugebiete von El Salvador werden zunehmend zu Immobilienspekulationsobjekten gemacht. Der Ausnahmezustand, den die Regierung von Nayib Bukele schon vor mittlerweile mehr als 4 Jahren ausgerufen hatte, hilft dabei ebenso wie die Abwicklung der Agrarreformgesetze aus den 1980er Jahren. Alte und neue Eliten, darunter viele ausländische InvestorInnen, vertreiben mittlerweile im großen Stil die Landbevölkerung. Dazu hören wir einen Beitrag von Johanna Fuchs und Gibran Mena Aguilar. Eigentlich hatten wir für diese Ausgabe ein Interview geplant. Das hat leider wegen unvorhersehbarer Ereignisse nicht geklappt. Wir wiederholen deswegen einen Reihenhörer von Stefan Moore aus dem letzten Jahr. Dort geht es um Amazonia Vox, eine Medienplattform zur Vernetzung von JournalistInnen und indigenen Gemeinschaften im Amazonasgebiet. Das Interview versuchen wir in der nächsten Ausgabe nachzuholen. Nachrichten haben wir diesmal zum Internationalen Tag gegen Menschenhandel, zur gerade beendeten internationalen AIDS-Konferenz in Rio de Janeiro, zu einem neuerlichen Fall von Gewalt gegen indigene Führungspersonen in Kolumbien und ein Nachruf auf den gerade verstorbenen uruguayischen Gewerkschaftsaktivisten Nicolas Calacho. Mit unserem Nachrichtenblock beginnen wir auch und wünschen euch eine interessante halbe Stunde.
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3: Mexiko und Welt. Unter dem Motto Ausbeutung bekämpfen und Betroffene schützen wird weltweit am 30. Juli der Tag gegen Menschenhandel begangen. In Mexiko-Stadt rief der Bürgerrat für Sicherheit und Gerechtigkeit dazu auf, das Problem ernst zu nehmen und Präventionsmaßnahmen zu verstärken. Frauen und Mädchen sind nach wie vor die Hauptopfer sexueller Ausbeutung und anderer Formen von Gewalt. Die Hotline gegen Menschenhandel hat seit ihrer Einrichtung 26.000 Meldungen erhalten. Die Mithilfe der Bevölkerung habe zudem zur Rettung von 382 Menschen beigetragen, so der Bürgerrat. Der Rat erneuerte daher seinen Appell, auffällige Beobachtungen unbedingt zu melden. Laut dem Weltbericht des UNO-Büros für Drogen- und Verbrechensbekämpfung machen Frauen und Mädchen weltweit 61% der von Menschenhandel Betroffenen aus. In der Sparte sexuelle Ausbeutung sind es 53%. Rio de Janeiro. Vom 26. bis 31. Juli fand in Rio de Janeiro die internationale AIDS-Konferenz statt. Es ist die weltweit größte Zusammenkunft von AktivistInnen, Betroffenen und MedizinerInnen. In einem vollbesetzten Saal mit 7000 Teilnehmenden ergriff eine Argentinierin das Wort und erklärte, die Wissenschaft legt ein ordentliches Tempo vor. Aber was Empathie und Einfühlungsvermögen in der Gesellschaft angeht, ist noch viel Luft nach oben. Damit brachte sie die vielfältigen Aspekte der HIV-Bekämpfung auf den Punkt. Wir müssen das Stigma, die Diskriminierung, die Vorurteile und die Einsamkeit bekämpfen, die Millionen von Menschen zu schaffen macht. Es ist das erste Mal, dass die AIDS-Konferenz in einem lateinamerikanischen Land stattfindet. Unter dem Motto Repensar, Reconstruir, Avanzar, Neudenken, Neubauen, Voranschreiten, sollte an die Dringlichkeit des Themas appelliert werden. Während die Wissenschaft Fortschritte macht, drohen weltweit Kürzungen im Bereich Prävention und Behandlung. AktivistInnen aus aller Welt verwiesen auf den US-Präsidenten als einen der Hauptverantwortlichen für den Abbau der HIV-Prävention und Behandlung. Während der Rede des US-Vertreters auf der Konferenz, Jeff Graham, stürmten AktivistInnen die Bühne, um die Gesundheitspolitik Donald Trumps anzuprangern. Auf ihren Plakaten stand, Trumps Lügen töten Menschen mit HIV und AIDS und wir lassen uns nicht auslöschen. Kolumbien. In der Nacht zum 2. August griff eine Gruppe Bewaffneter den obersten Vertreter eines indigenen Gebiets im Valle del Cauca an. Julian Mauricio Gutierrez, sein Leibwächter Andrés Machin und ein weiteres Gemeindemitglied wurden getötet. Gutierrez wurde in ein Krankenhaus gebracht und unterlag auf dem Weg seinen schweren Verletzungen. Ein weiterer Leibwächter schwebt noch in Lebensgefahr. Der Rat der NASA-Vertretungen und 27 weitere indigene Gemeindevorsteher drückten ihre Betroffenheit, ihren Schmerz und ihre Besorgnis aus. Die Indigenenvertreterin Aida Kilke erklärte, die Verfolgung des indigenen Volkes und ihrer VertreterInnen bedroht unser Leben seit langem. Wir fordern Menschenrechtsorganisationen und die UNO auf, für unseren Schutz einzutreten und die schrecklichen Verbrechen aufzuklären, damit das Morden aufhört.
4: In Uruguay verstarb der lebenslange Aktivist Nicolás Calacho Esteves im Alter von 83 Jahren. Er war Vorbild und Symbol der Zuckerrohrgewerkschaft UTA. Calacho stammte aus Paysandú und war in den 1960er Jahren Sekretär von Revolutionär Raúl Sendic bei der UTA, wofür er dann nach Becherunión umzog. Zum Gründer der UTA und später führendem Mitglied der Tupamaros, Raúl Sendic, bestand zeitlebens eine enge Verbindung. Im Kampf für die Rechte der Zuckerrohrarbeiter im Norden des Landes marschierten sie Anfang der 60er Jahre gemeinsam mehrmals die mehr als 600 Kilometer lange Strecke nach Montevideo. Währenddessen ernannten sie sich die Peludos, die Bärtigen. Calacho gehörte später ebenfalls der nationalen Befreiungsbewegung Tupamaros an und verbrachte ab 1969 15 Jahre im Gefängnis, nachdem er von den uruguayischen Streitkräften gefangen genommen wurde. Nach dem Ende der Diktatur und seiner Freilassung im Jahr 85 kehrte er sofort nach Becherunión zurück und half im Rahmen der Demokratisierung beim Wiederaufbau der Gewerkschaft UTA. In dieser Zeit verließ er auch die nationale Befreiungsbewegung Tupamaros. Die Figur von Calacho ist laut seinem engen Freund Teddy eine der tragenden Säulen der Bewegung für Erinnerung, Wahrheit und Gerechtigkeit in der Region Becherunión, in der es sehr viele Verschwundene gibt. Teddy erinnert daran, dass sich Calacho als Mitglied der Arbeitsgruppe für Wahrheit und Gerechtigkeit von Becherunión bis zu seinem Tod um den Gedenkplatz der Stadt kümmerte. Er war immer aktiv, betonte Teddy. Wir sehen jeden Tag viele, die große Reden schwingen, aber wenn es darum geht, die Ärmel hochzukrempeln, tun sie nichts. Der Alte war jemand, der die Ärmel hochkrempelte.
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0: Und in unserer Radioreportage hören wir heute nach El Salvador, wo ImmobilienspekulantInnen die Landbevölkerung vertreiben. Die Hintergründe erläutern Johanna Fuchs und Gibran Mena Aguilar.

0: Wir befinden uns mitten auf einer Kaffeefinca in den Bergen von El Salvador. Nur eine halbe Stunde von den touristischsten Stränden des Landes. Einer der Mitarbeiter führt uns herum und erklärt uns, dass die Finca vor einigen Monaten von kanadischen Tech-Unternehmern gekauft wurde.
1: Die Produktion auf der Finca läuft gut. Das Ökosystem wurde erhalten, die Besitzer setzen auf ökologische Methoden. Das Grundstück ist beeindruckend, voll von alten Bäumen. Der Mitarbeiter, der das Management übernimmt, während die Unternehmen in Kanada weiter ihren sonstigen Beschäftigungen nachgehen, erzählt, dass die Arbeitsbedingungen gut sind. Es scheint idyllisch.
0: Doch die guten Bedingungen auf der Finca scheinen eine Ausnahme zu sein, wie der Mitarbeiter uns selbst erklärt. Und sie täuschen zudem über dahinterliegende Probleme hinweg. Die Kaffeeanbaugebiete El Salvadors werden in den vergangenen Jahren unter einer politisch-wirtschaftlichen Elite, zu der die Familie des Präsidenten Bukele gehört, einer recycelten Oligarchie und ausländischen Kryptoinvestoren neu aufgeteilt.
1: Die Arbeiterklasse verliert unter dem Druck des Ausnahmezustands ihre letzte Bastion der Agrarreform. Denn der zwingt sie dazu, um jeden Preis zu verkaufen. So werden Grund und Boden immer weniger für die landwirtschaftliche Produktion genutzt. Stattdessen werden Grundstücke zu Finanzanlagegütern und Spekulationsobjekten. Die Immobilienmegaprojekte für Luxuswohnanlagen und Tourismusinfrastruktur, Teil des Entwicklungsmodells der Regierung Bukele, vermehren sich.
0: Und dafür macht die Regierung viel Werbung.
2: We're here to showcase El Salvador's business environment and investment opportunities.
3: El Salvador offers great potential for investors looking to nearshore their operations and to jump into industries that are on the rise.
0: Über Regierungsagenturseiten wie Invest in El Salvador wird der Kauf von Grundstücken, Fincas oder Wohnungen am Strand als Investition in das Land internationalen InvestorInnen nahegelegt.
4: In El Salvador hubo un proceso de apertura, le llaman, de inversionistas.
5: In El Salvador gab es eine Öffnung gegenüber Investoren, damit diese Kaffeefarmen übernehmen. Die Regierung hat einen Diskurs eingekauft, der zu verstehen gibt, dass das Land zum Verkauf stehe. Das hängt auch mit dem Autoritarismus zusammen. Viele Institutionen, die früher soziale und ökologische Aspekte überprüften, sind nun weggefallen.
1: Erklärt die Kaffeeforscherin Cecibel Romero, die bis 2022 selbst Kaffeeproduzentin in El Salvador war. 12 Jahre lang betrieb sie mit ihrem Mann und einigen MitarbeiterInnen eine kleine Finca. Kaffee ist ihre Leidenschaft. Ihr tägliches Morgenritual würde sie nicht missen wollen. Mittlerweile blickt sie aus dem Exil nostalgisch auf ihre Zeit als Produzentin zurück und betrachtet die Entwicklungen im Land mit großer Sorge.
5: In den letzten 8 Jahren hat El Salvador einen Boom in der Bau- und Tourismusbranche erlebt. Weder Umweltaspekte noch die Bedürfnisse der Bevölkerung werden dabei berücksichtigt und viele der Gebiete, in denen derzeit gebaut wird, waren zuvor landwirtschaftlich genutzt, insbesondere für den Kaffeeanbau.
0: Auch Romero selbst musste ihre Finca nach über einem Jahrzehnt verkaufen. Mit ihrem Mann hatte sie ein ökologisches Projekt aufgebaut, über das sie auch viel in Austausch mit den umliegenden KaffeeproduzentInnen kam, neue Anbau- und Verarbeitungsmethoden lernte und lehrte. Zu einem Zeitpunkt, als die Finca ökonomisch zu sehr zur Last wurde, kam ein US-amerikanischer Investor mit Kaufinteresse in die Region. Sie dachten, er würde dort weiter Kaffee anbauen. Doch es kam anders.
5: Wir haben es genossen, aber irgendwann kam der Moment, an dem wir nicht mehr weitermachen konnten. Und genau dann tauchte jemand auf, der sagte, ich möchte das Grundstück kaufen. Und wir dachten, na gut, dann ist es wohl soweit und haben den Verkauf abgeschlossen. Doch dieser Typ fing an, alle Höfe aufzukaufen. Die ganze Gegend besteht jetzt aus Ferienhäusern. Alle Leute, die auf diesen Höfen gearbeitet haben, haben keine Arbeit mehr.
4: Ya no producen café. Toda la gente que trabajaba en esas fincas ya no tiene trabajo.
1: Ein weiteres Beispiel ist die ehemalige Finca Santa Elena in der Balsamo Cordillera. Seit der Agrarreform von 1980 war die Finca eine Genossenschaft. Der Staat enteignete damals die Familie Girola, eine der mächtigsten Kaffeefamilien des 20. Jahrhunderts, und übergab den Betrieb den ArbeiterInnen. Heute befindet sich auf dem Grundstück ein Luxusimmobilienprojekt.
6: Aquí han habido personas que han sido desalojadas, gente que vivió.
7: Erst vor einigen Monaten wurden Menschen vertrieben, Menschen, die schon auf diesen Landgütern lebten, als diese noch im Besitz der Großgrundbesitzer waren und ihr ganzes Leben lang auf diesen Landgütern wie Santa Elena angebaut und gearbeitet haben.
1: Erzählt Julio Gutierrez, der Anthropologe an der Berkeley-Universität in Kalifornien forscht zu Umweltkonflikten, die von Immobilienunternehmen in Kaffee-Regionen ausgelöst werden. Gutierrez nennt sich selbst einen komischen Salvadorianer, weil er, anders als die meisten seiner MitbürgerInnen, keinen Kaffee trinkt. Doch trotzdem hat er eine liebevolle Beziehung zu den Landschaften, die durch Kaffeeanbau im Land entstanden sind, auch wenn diese immer umkämpft waren.
0: Er erklärt, dass die Agrarreform in den 80er Jahren eigentlich dafür sorgte, dass das Land der Finca Santa Elena so wie vor der Kolonisierung gemeinschaftlicher Besitz war, wodurch es nicht von Einzelnen verkauft werden konnte. Außerdem war es zum Naturschutzgebiet erklärt worden. Doch die neoliberale Regierung unter Alfredo Cristiani Anfang der 90er ermöglichte die Aufteilung des kollektiven Genossenschaftslandes zum Verkauf an die einzelnen Mitglieder erneut. Und die Ministerin für Wohnungswesen von Bukeles Regierung, Michelle Sol, schaffte den Schutzstatus für das Gebiet ab, wodurch dieses für ImmobilieninvestorInnen interessant wurde.
1: So konnte die Kooperative Stück für Stück aufgekauft und für den Bau von Luxusimmobilien umfunktioniert werden. Das Grundstück wird derzeit von einer Geschäftspartnerin der Schwiegermutter von Najib Bukele bebaut. Das Unternehmen, das das Grundstück in Santa Elena gekauft hat, unterhält direkte Verbindungen zu Michelle Sol und Ernesto Castro, dem Präsidenten der Legislative, Bukeles rechte Hand. Auch die ehemaligen BesitzerInnen aus der Zeit vor der Reform hatten ihre Hände beim Aufkauf der Grundstücke im Spiel.
0: Der Ausnahmezustand ist seit 4 Jahren die neue Norm in El Salvador unter dem im Jahr 2024 unrechtmäßig im Amt bestätigten Präsidenten Nayib Bukele. Meist wird vor allem diskutiert, ob der Ausnahmezustand ein legitimes Mittel gegen die zuvor omnipräsente Bandengewalt im Land ist oder nicht. Doch es handelt sich hierbei nicht nur um ein ideologisches und politisches Instrument gegen die Banden, sondern auch ein Mittel mit wirtschaftlichen Zielen für Bukeles Regierung.
7: Was den Immobilienbereich angeht, da schüchtert das Regime ein. Die Menschen überlegen es sich zweimal, bevor sie protestieren oder öffentlich gegen einen Fall vorgehen. Oft sind sie gezwungen, das anzunehmen, was die Regierung ihnen als Entschädigung anbietet. Aber fast immer ist diese Entschädigung unzureichend.
0: Cecibel Romero ergänzt.
4: En este momento que no existe Estado de Derecho y que todos los marcos legales.
5: In dieser Zeit, in der es keine Rechtsstaatlichkeit gibt und alle rechtlichen Rahmenbedingungen entweder gar nicht oder willkürlich angewendet werden, kehren wir an die Anfänge der Anhäufung von Grund und Boden zurück. Die Agrarreformgesetze wurden gelockert, um diese Käufe zu begünstigen.
0: Bukele, dessen Familie selbst nicht Teil der Oligarchie war, sondern zu einer neuen Elite gehört, sucht seit Beginn seiner Regierung die Nähe internationaler InvestorInnen, vor allem der Tech-Welt. Ihnen hat er die Türen ins Land geöffnet. Und sie investieren in Scharen. Eine neue koloniale Dynamik mit den Bitcoin-Fans im Zentrum bildet sich heraus.
4: parecido, pero tiene un matiz muy diferente el tema de estos nuevos colonizadores.
5: Sie sind fast wie neue Kolonisatoren. Die ganze Bitcoin-Welt gleicht einer Sekte. Sie denken, Herr Bukele ist ganz auf unserer Wellenlänge und ermöglicht es uns, steuerfrei einzukaufen und die Voraussetzungen zu schaffen, um diese Religion zu leben. Jedes Wochenende finden Aktivitäten des Bitcoin-Clubs statt. Dort finden sie also eine Insel, auf der die Menschen ihre eigene Sprache sprechen. Und diese Sprache ist übrigens nicht Spanisch, sondern Englisch.
1: Viele der Ländereien gehörten auch früher schon einmal Großgrundbesitzern. Der Kaffee hat schon immer eine koloniale Geschichte in Mittelamerika. Vor allem europäische SiedlerInnen rissen sich im 19. Jahrhundert riesige Landflächen unter den Nagel, beuteten die Landbevölkerung auf den Kaffeeplantagen aus und wurden reich. Der Kaffee wurde zum grünen Gold von El Salvador.
7: Der gesamte Prozess ist Teil einer umfassenderen Geschichte von Landkonflikten in El Salvador. In den 1880er Jahren verabschiedete die Legislative zwei Gesetze, die die Aufhebung indigener Gemeinschaftsflächen betrafen. Mit dem Inkrafttreten dieser Gesetze wurden diese Formen des kollektiven Landbesitzes in Privateigentum umgewandelt und es begann ein Prozess der Kommerzialisierung des Landes.
6: Entre grupos que tienen mayor capital.
0: Dieser kolonialen Enteignung wollte die Agrarreform der 80er etwas entgegensetzen. Ein System der Kooperativen wurde eingeführt. Doch dieses wurde seit den 90ern neoliberalisiert. Unter Bukele werden nun die Überbleibsel der Reform komplett rückgängig gemacht. Das Land wird von NeokolonisatorInnen neu besetzt, wie Romero beklagt. Es ist die letzte Phase eines schrittweisen Enteignungsprozesses.
4: Yo siento que esto es más allá de los procesos de gentrificación, de lo que se escribe.
5: Hier geht es um mehr als um Gentrifizierungsprozesse. Wir sprechen hier über das Thema Grund und Boden in einem Land, in dem ein Großteil der Bevölkerung Land benötigt, um durch den Anbau ihrer eigenen Lebensmittel zu überleben. Oder auch für die Beschäftigung im ländlichen Raum, die nicht mehr gesichert ist. Wenn sich die Arbeitsbedingungen verschlechtern oder man nicht mehr auf den Kaffeeplantagen arbeiten kann. Es findet ein sozialer Zerfall statt, der nicht messbar ist.
0: Ein politischer Kreis, der Zugang zu den Hebeln der Staatsmacht hat, um Flächennutzungspläne zu ändern, Genehmigungen zu erteilen und Genossenschaften zu vertreiben. Eine Oligarchie, die nun wieder das kaufen kann, was sie sich zuvor bereits unrechtmäßig angeeignet hatte. Und ausländisches Kapital, das unter dem Deckmantel der Freiheit hereinströmt. Sie alle teilen das Land unter sich auf. Was sie dabei nicht bezahlen, sind die sozialen und ökologischen Kosten. Diese tragen diejenigen, die kein Land mehr haben. Kaffeeanbau, einst, wenn auch unter problematischen Grundbedingungen so wichtig für das Land, gibt es währenddessen immer weniger in El Salvador.
1: Unterdessen versucht Pablo, der Arbeiter auf der Kaffeeplantage, die wir besucht haben, einen Sinn in den Ereignissen in El Salvador zu finden. Er hat mit den neuen Besitzern der Plantage ausgehandelt, dass er einen kleinen Teil der Kaffeeproduktion nach seinem eigenen Rezept rosten darf und verkauft den Kaffee an TouristInnen. Solange die Besitzer der Finca es noch interessant finden, dort Kaffee anbauen zu lassen, kann er damit arbeiten. Er kann nur hoffen, dass dies noch für eine Weile so bleibt.

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2: Amazonia Vox, gegründet von Daniel Nardim in Belém, stärkt amazonische Selbstrepräsentation durch dekolonialen, lösungsorientierten Journalismus. Die Plattform vernetzt JournalistInnen mit über 1200 Mitgliedern von indigenen Gemeinschaften und anderen ForscherInnen und bietet kostenfreie Kurse zu Klimajournalismus, Desinformation und Medienbildung. Gemeinsam mit Schulen fördert sie kritisches Denken und Selbstbewusstsein. Amazonia Vox steht für Kommunikation in, aus und für den Amazonas, die Vielfalt, Wissen und Würde lokaler Gemeinschaften sichtbar macht. Stefan Mohr hat sich das angeschaut. Lokaler Gemeinschaften sichtbar macht. Stefan Mohr hat sich das angeschaut.

0: In Berlin, der Hauptstadt des Bundesstaats Pará, mitten in der brasilianischen Amazonasregion. Nach über 20 Jahren im klassischen Journalismus, in Redaktionen, im öffentlichen und privaten Sektor, wollte ich etwas Neues schaffen. Etwas, das aktiver und lösungsorientierter ist. So entstand Amazonia Vox.
1: Ich acredito que seja mais propositivo, que é Amazonia Vox.
2: Amazonia Vox hat ein klares Ziel: den lokalen Stimmen Gehör verschaffen.
1: O Amazonia Vox, basicamente, tem como trabalho fortalecer o maior protagonismo amazônida nas narrativas.
0: Es geht vor allem darum, dass die Menschen aus der Region selbst die Geschichten über die Amazonasregion erzählen. Oft ist das Wissen darüber, sowohl im Ausland als auch innerhalb Brasiliens, sehr oberflächlich und wird von außen geprägt. Aber seit Jahrzehnten arbeiten traditionelle Gemeinschaften, Universitäten und Forschende daran, eine echte lokale Perspektive sichtbar zu machen. Genau das wollen wir stärken, auf Augenhöhe.
1: E que a gente busca apenas de maneira horizontal fortalecer isso.
3: Juventude unida! Juventude viva! Juventude unida!
4: Juventude viva!
3: Juventude unida!
4: Juventude viva!
1: A gente trabalha muito com o jornalismo.
0: Wir machen lösungsorientierten Journalismus. Klar, es ist wichtig, Missstände aufzudecken. Aber genauso wichtig ist es zu zeigen, dass es lokale Initiativen gibt, die darauf Antworten finden. So zeigen wir, die Lösungen für die Amazonasregion kommen von den Menschen hier selbst, aus den Gemeinden, von Universitäten und lokalen Projekten.
2: Und sie schaffen auch Netzwerke zwischen JournalistInnen und lokalen Quellen.
0: Heute sind auf unserer frei zugänglichen Webseite über 1200 Menschen registriert. Forschende, Indigene und Quilomba-VertreterInnen, Community-VertreterInnen und andere WissensträgerInnen aus der Amazonasregion. Hier kann man nach Themen suchen und direkt diejenigen finden, die das Wissen und die Praxis der Region leben und weitergeben.
2: Ein großes Netzwerk von freien JournalistInnen arbeiten auch mit. Das hilft Amazonia Vox, über die Region hinaus noch bekannter zu werden.
0: Wir haben außerdem rund 800 lokale Medienschaffende registriert. JournalistInnen, FotografInnen, FilmemacherInnen, DesignerInnen, IllustratorInnen. Alle aus der Amazonasregion. So schaffen wir Verbindungen und neue Möglichkeiten für Menschen vor Ort.
5: Como é fazer ciência na Amazônia?
6: Fazer ciência na Amazônia é um ato político de resistência. E, ao mesmo tempo, é uma forma de contribuir para uma ciência mais plural, com diversidade de vozes, de corpos e subjetividades historicamente invisibilizadas.
1: O Amazonia Vox tem ainda também formações gratuitas para esses profissionais de comunicação que estão na região amazônica, tanto na parte mais técnica de produção de conteúdo.
0: Wir bieten kostenlose Trainings für lokale Medienschaffende an, sowohl fachlich als auch thematisch, zum Beispiel zu Klimajournalismus oder dem Kampf gegen Desinformation. Außerdem arbeiten wir mit Schulen zusammen, wie in Santa Isabel do Pará. Etwa 40 SchülerInnen pro Jahr prüfen und bearbeiten unsere Artikel vor der Veröffentlichung. Sie erweitern ihr Wissen, gewinnen Selbstvertrauen und tragen die Geschichten in ihre Communities.
1: Reforça a autoestima desses alunos. Nós temos também aumento de audiência hiperlocal, já que esses alunos compartilham com familiares e amigos.
2: 5 Arbeitsbereiche, ein Ziel: die lokale Kommunikation stärken.
1: Em resumo, nós temos essas 5 frentes principais de trabalho, né? O conteúdo de jornalismo de soluções, banco de fontes.
0: Kurz gesagt, wir haben 5 Bereiche: journalistische Inhalte, Quellendatenbank, Freelancer-Datenbank, Medienbildung und kontinuierliche Vorbildung. So stärken wir die Kommunikation aus der Amazonasregion und zeigen der Welt, wie vielfältig, komplex und tiefgehend das Wissen hier ist.
1: E a profundidade do conhecimento que é gerado e produzido aqui na nossa região.
2: Mehr erfahren unter amazoniavox.com. Geschichten direkt aus dem Amazonasgebiet in Brasilien.
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4: Und das war eine brandneue Ausgabe vom Onda-Info, wie immer mit Nachrichten aus und über Lateinamerika. Gleich geht's weiter mit dem nächsten Thema. Vorher hören wir das Tara Klerkin-Trio aus ihrem aktuellen Album mit dem Titel Somewhere Good.

0: Ja, ihr seid immer noch beim Stoffwechsel, dem Magazin für Kultur und Politik hier bei Radio Z. Ja, am Mittwoch beschloss das Bundeskabinett einen umstrittenen Gesetzesentwurf zur Reform des Bundesnachrichtendienstes. Ziel der Gesetzesänderung ist es, die Befugnisse von BND und Verfassungsschutz massiv aufzuweichen. Die Bundesregierung begründet dies als notwendige Reaktion auf die Bedrohungslage durch Russland. Neue Befugnisse der Dienste wären unter anderem ein aktives Eingreifen im Inland, welches aktuell der Polizei vorbehalten ist, Auslandssabotage von zum Beispiel Rüstungsindustrie und Infrastruktur, massive Cyberüberwachung und stark ausgeweiteter Datenzugriff. Der Beschluss des Kabinetts wird vielfach kritisiert. Was daran so problematisch ist, darüber sprachen unsere Kolleginnen von Radio Korax mit Kai Dittmann. Er leitet die Advocacy- und Policy-Arbeit bei der Gesellschaft für Freiheitsrechte. Die Gesellschaft für Freiheitsrechte, kurz GFF, beschreibt sich als die Rechtsschutzversicherung für das Grundgesetz. Sie verteidigt seit 2015 die Grund- und Menschenrechte mit rechtlichen Mitteln. Als gemeinnütziger Verein mit Sitz in Berlin nutzen sie strategische Gerichtsverfahren, wenn Staat oder Unternehmen gegen das Grundgesetz verstoßen. Kai Dittmann, Leiter der GFF, erklärt, was genau da eigentlich am Mittwoch im Bundeskabinett beschlossen wurde.
1: Also die Reformen des Nachrichtendienstrechts sind insgesamt 700 Seiten, von denen mehrere hundert Seiten auch einfach Gesetzestext sind. Das heißt, erstmal wurde sehr viel beschlossen. Und unser Problem ist, dass wir jetzt nur wenige Minuten Zeit haben, die ganze Liste durchzugehen. Aber um es so ein bisschen auf den Punkt zu bringen, wir sehen sehr, sehr viele Ausweitungen von Maßnahmen, die sowohl der Verfassungsschutz als auch der BND durchführen können. Wir sehen sehr niedrige Schwellen, wann sie das machen dürfen. Und wir sehen einen Abbau der Kontrolle. Und da geht es wirklich um eine ganze Reihe von Problemen, die Sie gerade auch schon angeschnitten haben. Ich glaube, zu allen kommen wir nicht, dafür ist die Liste zu lang, aber wir können vielleicht über einzelne sprechen.
2: Ja, welche Punkte stehen denn vielleicht im Kern der Kritik? Könnten Sie da vielleicht einige nennen?
1: Also beim Verfassungsschutz sind insbesondere weitreichende Zugriffe auf private und öffentliche Videoüberwachung, biometrischer Abgleich mit Bildern im Internet, das Training von KI mit geheimdienstlich erhobenen Daten. Das sind unheimlich tiefgreifende Analysen, die sehr viel über einen Menschen aussagen können, auch super streubreit sind. Das heißt, sehr viele Unbeteiligte werden davon betroffen sein und die Grenzen sind unheimlich unklar definiert. Beim BND bleiben viele verfassungsproblematische Regelungen bestehen. Der Entwurf verlangt eine konkretisierte Gefahr nur für bestimmte Zugriffe auf IT-Systeme, sowas wie Staatstrojaner. Andere Systemzugriffe, auch auf laufende Kommunikation, werden unter sehr niedrigen oder unter zu niedrigen Voraussetzungen möglich sein. Grundsätzlich ist aber das Problem, dass gerade beim BND sehr stark die Grenzen vermischt werden zwischen Polizei, Militär und Nachrichtendienst. Und da muss man natürlich ganz genau aufpassen, wer wann wie im Ausland aktive Maßnahmen durchführen darf. Und eigentlich ist das in vielen Fällen auch nur das Militär und auch nur mit Zustimmung des Bundestages, dass wir aktiv Ziele im Ausland angreifen können. Nun kann man sagen, das sind nur digitale Angriffe, aber ein digitaler Angriff kann im ersten Moment auch erstmal zu sehr vielen physischen Folgen führen. Und im zweiten Fall, wenn es denn den sogenannten, das heißt ein besonderer Feststellungsfall, das ist in diesem Fall, der festgestellt werden kann, dann dürfen auch kinetische Mittel eingesetzt werden. Was ganz genau bedeutet, ist ein bisschen schwieriger, aber ja, im Zweifel dürfen auch Sachen in die Luft gejagt werden.
2: Können Sie die Kritik an diesem Kabinettsbeschluss vielleicht auch historisch einordnen für uns? Also das ist ja schon auch historisch begründet, dass eben unser Bundesnachrichtendienst nicht so viele Rechte am Ende hat.
1: Ja, also das ist die Kritik, die sehr viel, glaube ich, auch aus der Linksfraktion kommt. Und da ist natürlich was dran. Wir wollen keine Geheimpolizei haben, weil wir A, mit dem Dritten Reich und B, auch mit der Stasi-Geschichte Probleme hatten mit Polizeien, die gleichzeitig geheim operieren dürfen und dann aber auch viele Geheimmaßnahmen durchführen dürfen. Und daher haben wir, gerade was das Grundgesetz angeht, das ist natürlich weniger basierend auf der DDR-Geschichte, eine starke Trennung zwischen Geheimdiensten, also Nachrichtendiensten, die vor allem nur informieren dürfen, und Polizei, die dann auch Sachen aktiv umsetzen dürfen. Weil wenn man etwas geheim machen darf, durchsetzen darf und danach auch operieren darf, dann wird es ganz schwer nachzuvollziehen, wer was wann wie gemacht hat.
2: Eine Frage habe ich auch noch und die stelle ich häufiger, wenn es um Belange wie Datenschutz geht. Da interessiert mich immer die Frage, warum solche Gesetzesentwürfe bzw. Beschlüsse uns alle etwas angehen. Also zum Beispiel, warum sollte meine Oma, die nichts zu verbergen hat, es problematisch finden, wenn eben die Befugnisse des BND und Verfassungsschutzes derart ausgeweitet werden? Also inwiefern ist denn die gesamte Bevölkerung von solchen Gesetzesänderungen betroffen?
1: Das Problem bei Geheimdiensten ist, es kann lange kein Problem sein, bis es ein sehr großes Problem wird. Wir machen uns gerade Sorgen darüber, dass es vielleicht dann doch zu einer radikaleren Regierung entweder in Ländern oder vielleicht sogar im Bund kommen könnte. Und wenn man dann keine Schutzmaßnahmen für Geheimdienste hat, dann können die sehr schnell sehr aktiv und problematisch werden. Das heißt, die Roma hat vielleicht noch nicht in diesem Jahr oder im nächsten Jahr Probleme, aber wenn ein Nachrichtendienst zu einem Geheimdienst wird, der sich verselbstständigt, könnte das problematisch werden. Das Zweite ist, dass wenn der BND, wie das jetzt im Krisenfall auch überlegt wird und auch in anderen Fällen, Rückschläge durchführt, die ausschließlich auf KI beruhen, das ist da drin zum Beispiel auch vorgesehen, dass Abwehrmaßnahmen durch KI eingeleitet werden dürfen, dann kann das auch Länder treffen, die dann natürlich zurückschlagen könnten. Und das könnte dann natürlich Probleme bereiten für ihre Oma, wenn zum Beispiel bei einem Rückschlag beispielsweise ein Krankenhaus lahmgelegt würde.
2: Abschließend noch die Frage, bisher wurde die Reform ja nur im Bundeskabinett beschlossen. Sie muss also noch Bundesrat und Bundestag passieren, bevor sie in Kraft tritt. Nun gab es aber auch von anderen Parteien massiv Kritik an der geplanten Reform. Was denken Sie denn, haben die geplanten Änderungen eine Chance, so umgesetzt zu werden? Also wie real ist das?
1: Ja, also die Kritik aus der SPD hat sich, soweit ich das mitgekriegt habe, gab es die punktuell, aber in weiten Teilen war sie jetzt auch nicht so stark. Die Union hat sich sehr stark natürlich dafür ausgesprochen, für dieses Gesetz. Und das sind natürlich die beiden Koalitionspartner, die am Ende vor allem im Bundestag weite Teile verhandeln werden. Wir haben da Hoffnung, dass es da noch Verbesserungen gibt, die dazu führen, dass das Gesetz zurück auf den Boden des Grundgesetzes kommt. Aber wenn ich wetten müsste, würde ich sagen, da werden ziemlich viele problematische Sachen bestehen bleiben.
0: Ob der Gesetzesentwurf zur Reform der Geheimdienste in der jetzigen Fassung beschlossen wird, das ist noch nicht sicher. Heftige Kritik der Stärkung und Ausweitung der Geheimdienste gab es vor allem von Seiten der Linkspartei und der Grünen. Trotzdem befürchtet Kai Dittmann, Leiter der Gesellschaft für Freiheitsrechte, dass viele problematische Forderungen bestehen bleiben. In der jetzigen Version hält er den beschlossenen Gesetzesentwurf für einen Bruch mit dem Grundgesetz. Das sagte er im Interview mit Radio Korax. Mehr über die Arbeit der Gesellschaft für Freiheitsrechte erfahrt ihr unter freiheitsrechte.org.

Und zum Ende dieser ersten Stunde Stoffwechsel schauen wir jetzt schon mal vor in die zweite Stunde. Ihr hört eine aktuelle Ausgabe vom Süd-Nordfunk. Dieses Mal geht der Blick nach Albanien. Es geht um die Massenproteste gegen Korruption und Kushner. Die anatomische Sammlung in Freiburg, da geht es um die Rückgabe von Human Remains an Maka aus Kamerun. Und es geht um saubere Luft, den Emissionshandel und Landrechte in Ostafrika. Damit wünsche ich euch jetzt also viel Vergnügen und natürlich auch viel Freude mit dem restlichen Programm hier auf der 95,8. Vielen Dank fürs Zuhören und bis zum nächsten Mal. Vom Mikro verabschiedet sich Timo Müller.

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6: Wer bestimmt über Land, Ressourcen und Erinnerungen? Diese Frage zieht sich heute in unserer Süd-Nord-Funk-Sendung auf ganz unterschiedliche Weise durch Sie. Martina, wo beginnen wir?
5: Ja, wir beginnen damit, wir sind im Studio David und ich und ich verantwortlich für die Sendung. Wir beginnen in Freiburg, dort wurden 6 Ahnen der Maka aus Kamerun in einer Zeremonie geehrt. Ein wichtiger Schritt auf dem Weg zur Restitution, also ihrer sterblichen Überreste und auch zur Aufarbeitung kolonialen Unrechts.
6: Danach geht es um ein Instrument, das eigentlich das Klima schützen soll, den Handel mit CO2-Zertifikaten. Doch wer profitiert vom Emissionshandel und welche Folgen hat er für die Menschen, die auf dem Land bisher gelebt oder gewirtschaftet haben? Erfahrungen dazu hören wir aus Tansania, Kenia und Sierra Leone.
5: Und in der zweiten Hälfte der Sendung schauen wir auch nach Albanien. Dort wehren sich BürgerInnen gegen den Bau eines Luxusressorts. Die meisten haben davon gehört, nämlich in einem Naturschutzgebiet. Aber der Protest richtet sich gegen Korruption, Umweltzerstörung und gegen den Ausverkauf ihres Landes.
6: 3 Geschichten aus unterschiedlichen Teilen der Welt und doch verbunden durch die Frage nach Gerechtigkeit, Macht und Verantwortung sowie dem Recht, über die eigene Zukunft mitzubestimmen. Zunächst als Einstimmung auf das erste Thema ein Lied von Blik Bassi, gesungen in der Sprache Bassa. Der Künstler kommt aus Kamerun und singt über das koloniale Erbe und was die Befreiung davon bedeutet. Hier ist Blik Bassi mit Guar.

0: Sechs Ahnen der Macaos, Kamerun bzw. deren sterbliche Überreste, man spricht ja auch von Human Remains, die wurden während der deutschen Kolonialherrschaft aus Kamerun nach Freiburg verbracht und jahrzehntelang in einer wissenschaftlichen Sammlung aufbewahrt und für pseudowissenschaftliche Analysen missbraucht. Im Juli nun sind die Ahnen der Macaos von einer kamerunischen Delegation in Freiburg geehrt worden.
1: Für die Maka sind sie Widerstandskämpfer gegen den Kolonialismus. Ihre Rückkehr steht für die Wiederherstellung von Würde und wirft zugleich Fragen nach der Verantwortung auf von Universität, Museum und Gesellschaft im Umgang mit kolonialem Unrecht.
2: Es gibt Tage, die in die Geschichte eingehen. Es gibt Tage, an denen die Lebenden endlich das vollbringen, worauf frühere Generationen nie aufgehört haben zu hoffen.
3: Am 16. Juli konnten sechs Ahnen der Maka zu ihrer Würde zurückkehren. Die Maka sind eine Volksgruppe, die hauptsächlich im südöstlichen Kamerun lebt. Sie sind eine der Herkunftsgesellschaften, von deren Vorfahren in der Freiburger Alexander-Ecker-Sammlung Schädel und auch Weichteile zu finden waren. Mit der Sammlung wurde unwissenschaftliche und rassistische Forschung betrieben, auf der die sozialdarwinistische Ideologie und Rassenlehre ihr Fundament dann baute. Die Universität Freiburg und eine Delegation der Maka veranstalteten Mitte Juli gemeinsam eine rituelle Aussegnung der Ahnen. Seine Majestät Bertrand Fdou, Leiter der Delegation der Maka.
4: Aujourd'hui, nous n'accueillons pas des objets.
2: Heute nehmen wir keine Gegenstände auf, keine Kunstwerke von großer Bedeutung. Das wäre belanglos. Wir nehmen keine archäologischen Überreste auf. Wir nehmen unsere tapferen und heldenhaften Vorfahren auf. Ihre Rückkehr ist in erster Linie eine Rückkehr zur Würde. Heute müssen wir ihnen ihre Würde zurückgeben.
3: Laut Presseerklärung der Universität ist nach heutigem Forschungsstand bekannt, dass die sechs Verstorbenen aus den Gesellschaften der Maka kommen. Ihre Überführung nach Freiburg steht im Zusammenhang mit der deutschen Kolonialherrschaft in Kamerun und auch der anthropologischen Sammlungspraxis im Deutschen Kaiserreich. Ihre Namen, Lebensgeschichten und genauen Todesumstände seien bislang nicht bekannt. Von den Maka und auch von der kamerunischen Presse werden die sechs Verstorbenen als Widerstandskämpfer gegen den Kolonialismus gefeiert. Im Rahmen der Aussegnung der Ahnen in Freiburg wurde ein ökumenischer Gottesdienst in der Universitätskirche veranstaltet. Daraufhin wurden die sechs Särge von der Universitätskirche zum Mensagarten getragen, wo die Autoritäten der Maka für ihre Ahnen eine Zeremonie gestalteten. Die Bedeutung der Zeremonie hat Professor Dr. Albert Guafo von der Universität Zhang 2023 auf den Punkt gebracht. Da hat er die anatomisch-anthropologische Sammlung in Freiburg das erste Mal besucht.
5: Wer sind die Maka eigentlich? Was bedeuten menschliche Überreste für sie? Sie praktizieren den Bieri-Kult, also Ahnenkult, der fälschlicherweise in Europa als Heidentum verteufelt wurde. Der Kult beruht auf der Überzeugung, dass die Toten nicht tot sind. Sie bleiben unter den Lebenden, nur sie sind unsichtbar. In der Tat ging es um einen zweiten Tod. Denn sie wurden durch anthropologische Methoden im Namen der Wissenschaft unter Missachtung ihrer Kosmogonie geschändet.
3: Dieser zweite Tod, den Albert Guafo in seiner Rede 2023 benennt, macht deutlich, warum es mehr als nur eine physische Rückführung braucht. Es geht um Ahnen, es geht um Würde und es geht um ein Verbrechen, das die Ahnen entmenschlicht hat. Der Saal, in dem Guafo damals sprach, trägt die Überschrift Mortui vivos docent. Das heißt auf Deutsch, die Toten lehren die Lebenden. Ich würde sagen, hier erhält die Inschrift, die man häufig über den Türen von anatomischen Instituten findet, eine neue Dimension. Die Ahnen der Maka ruhen mittlerweile in Särgen. Die ersten Prozesse der Rehumanisierung wurden hier in Freiburg begonnen. Die physische Repatriierung musste auf Wunsch der kamerunischen Regierung aber nochmal verschoben werden. Dr. Richard Jugang Fossi hat die Delegation der Maka bei ihrer ersten Reise zu ihren Ahnen nach Freiburg im März letzten Jahres, 2025, schon begleitet. Und er war auch jetzt bei der Aussegnung wieder vor Ort.
6: In der letzten Sekunde haben sich Dinge geändert und wir waren auch schon unterwegs und wissen auch noch nicht genau, was in der Zwischenzeit von der kamerunischen Seite passiert ist. Aber so viel wir gehört haben, also der Präsident war nicht vor Ort, um seine endgültige Zusage zu geben. Das ist natürlich selbstverständlich eine Enttäuschung für die Majestäten, aber die Art und Weise, wie diese Zeremonien gestern stattgefunden haben, sie sind dadurch getröstet, dass sie hier Unterstützung bekommen haben von der deutschen Seite. Das haben sie bekommen von der Freiburger Universität, von dem Land Baden-Württemberg. Hat bei ihnen eine große Freude gemacht und sie sind auch dafür dankbar und hoffen jetzt, dass weitere Verhandlungen dazu führen, dass die Ahnen wirklich nach Kamerun kommen.
3: Mit der verantwortungsvollen und vollen Unterstützung meint Jugang Fossi zum Beispiel die Finanzierung des Repatriierungsprozesses. Letztes Jahr im März 2025 hat sich die Maka-Delegation ihre Flugtickets aus eigener Initiative gekauft und selber bezahlt. Fragen um die Verantwortungsübernahme und die Finanzierung waren damals für die Delegation noch nicht geklärt. Auf genauere Anfrage, wie und von wem der Repatriierungsprozess jetzt finanziert wird, antwortet die Uni, dass die Finanzierung ein gemeinsamer Vorgang ist. Die Uni arbeitet eng mit dem Ministerium für Wissenschaft, Forschung und Kunst Baden-Württemberg zusammen, das die Kostenübernahme unterstützt. Einen wesentlichen Teil der Finanzierung trägt die Universität Freiburg selbst. Guafo hat 2023 mit seiner Rede der Universität Freiburg nahegebracht, was es für die Maka bedeutet, von ihren Ahnen getrennt zu sein. Er hat mit seinem ersten Besuch den gesamten Prozess der bisherigen Rehumanisierung miterlebt.
7: 2023 wollte ich eigentlich diese Sammlung persönlich schauen. Ich sagte, ja, alles ist im Umbau und so. Ich sagte, nein, zeigen Sie mir, wo meine Ahnen sind. Und das war ein Schock für mich, zu sehen, welche Nummer, also wie sie anonymisiert worden sind oder objektiviert worden waren. Und da habe ich mir versprochen, okay, ich tue alles, was in meiner Kraft liegt, so dass ihr irgendwann mal nach Hause zurückkommt. Und es ist ein großer Tag heute für mich.
3: Ein besonderer Tag war es vermutlich für alle Beteiligten. Wie zum Beispiel auch für die Rektorin der Universität Freiburg, Professorin Dr. Kerstin Kriegelstein.
8: Für mich ist das ein historischer Tag, in dem wir Unrecht, das geschehen ist, auf eine verantwortungsvolle und verständigungsvolle Art zu einer guten Lösung, zu einem leider noch nicht Abschluss, aber zu einem guten Schritt führen können, um Ahnen in ihre Gesellschaften zurückzuführen.
3: Kriegelstein beschreibt die Kontaktaufnahme der Maka als den entscheidenden Punkt für eine Rehumanisierung.
8: Durch die Kontaktaufnahme mit den Nachfahren der Ahnen entsteht eine wirkliche Humanisierung oder Rehumanisierung, eine Beziehung, die ja ein ganz andere Wechselbeziehung ermöglicht und eine ganz andere Sicht, ein ganz anderes Selbstverständnis aufschlägt. Und da danken wir der Herkunftsgesellschaft aus Kamerun, dass sie diese Initiative unternommen hat.
3: Albert Guafo, der schockiert war, als er die Schädel der Ahnen 2023 zum ersten Mal gesehen hat, damals noch in Pappkartons, hat später mit Richard Jugang Fossi zusammen die Maka über den Verbleib ihrer Ahnen informiert. Er beschreibt den Prozess der Rehumanisierung so.
7: Also es fing zunächst mal mit der Sondierung. Denn können Sie sich mal vorstellen, dass über ein Jahrhundert Leute, sie wussten, dass ihre Ahnen irgendwie von Gewalt gelitten haben und dass der Korb in der Heimat geblieben ist, aber wo der Kopf war, wussten sie nicht. Sie wurden entköpft, weil sie gehängt worden waren in einer Festung. Und dann, ich brachte zuerst erst die Nachricht zu ihnen und da hatten sie, das kann nicht wahr sein, wir müssen dorthin. Und sie haben selbst ihre Reise nach Deutschland finanziert. Und erst hier haben die Autoritäten, die Behörden verstanden, dass es nicht um Objekte geht. Und ja, der Prozess wurde begleitet. Von den Objekten wurden sie allmählich zu den Menschen. Sie wurden zunächst mal vom Depot weggenommen in einen Zwischenraum und aus den Kartons. Und jetzt sind sie in den Särgen. Also sie werden allmählich zu Menschen. Wir haben die Trauerfeier nach ihrem sozialen Status organisiert als Widerstandskämpfer. Und wir werden Ende dieses Monats das Gleiche in der Herkunftsgemeinschaft machen. Und damit wäre dann für uns Forscher die Arbeit zu Ende.
3: Die Universität steht im Moment in engem Austausch mit der Regierung Kameruns und mit den deutschen Behörden, um die Rückkehr der Ahnen nach Kamerun zu organisieren. Dort wird gerade noch geklärt, wie den Ahnen sowohl auf nationaler Ebene als auch nach den Bedürfnissen der Maka als Herkunftsgesellschaft gedacht werden kann. Mit der Repatriierung der Verstorbenen von Freiburg nach Kamerun beginnt nun ein neuer Prozess. Professor Dr. Andreas Mehler von der Universität Freiburg, der die Provenienzforschung und die Gespräche zur Rückführung der Maka-Ahnen wissenschaftlich begleitet hat, sagt: Im deutsch-kamerunischen Verhältnis konzentrierte sich die bisherige Beschäftigung mit dem kolonialen Erbe hierzulande stark auf Kulturgüter in deutschen Museen. Genauso wichtig ist aber die schmerzvolle Geschichte von universitären Sammlungen toter Menschen, vor allem aus dem Blickwinkel besonders betroffener Gemeinschaften. Erstmals konnte die Repatriierung von Ahnen aus Kamerun nun konkret vorbereitet werden. Seine Majestät Bertrand F. Du III. Richtete am Ende seiner Rede die Worte an seine Ahnen.
4: À nos six ancêtres, nous voulons aujourd'hui dire simplement, vous n'avez pas été oubliés.
9: Unseren sechs Vorfahren möchten wir heute einfach sagen, ihr seid nicht vergessen worden. Mein Großvater erzählte mir noch in den 1970er und 80er Jahren, kurz vor seinem Tod, von den Hinrichtungen in Dumé, von den Strafexpeditionen nach Tibita, nach Mbama, nach Adjela und an viele weitere Orte wie am Sangena. Ja, mein Großvater sprach mit mir darüber. Und jedes Mal, wenn er davon erzählte, war er so traurig, dass er den ganzen Tag nichts aß. Wir möchten euch heute einfach Danke sagen für alles, was ihr getan habt, damit ihr niemals in Vergessenheit geratet. Eure Namen sind, selbst als die Geschichte sie ausgelöscht hatte, in der Erinnerung eures Volkes lebendig geblieben. Danke.
0: Ja, und wir sagen Danke an Juri für den Beitrag. Wir hatten noch recherchiert, was die kamerunische Presse zu diesem Rückgabeprozess eigentlich geschrieben hat. Da haben wir nur Hinweise von April gefunden und die betonen, es solle keine Musealisierung stattfinden. Und die Überführung, also dieser Prozess, ist daher nicht mit so einer schnellen Rückgabe von Kulturgut an ein Museum zu vergleichen. Es geht vielmehr um einen umfassenden Prozess der Rehumanisierung, also dieses Zurückgeben von Würde. Und er braucht entsprechend Vorbereitung. Mhm.

0: In Europa wird nach Wegen gesucht, die Verschmutzung des Klimas, also die Folgen der nicht klimaneutralen Wirtschaftsweise, zu entschleunigen. Etwa indem Kohlenstoffsenken aktiv gefördert werden soll, sogenannte Kohlenstoffprojekte, die Zertifikate abwerfen. Dabei spielt der internationale Emissionshandel mehr und mehr eine Rolle. Eine neue Regel der EU ist gerade in Vorbereitung. Der Markt mit Emissionszertifikaten soll Teil der Lösung sein. Doch die Interessen der Akteure, die daran involviert sind, scheinen kaum vereinbar. Europa entscheidet über politische Regeln, Unternehmen verfügen über Kapital, Informationen und Marktzugang. Communities kämpfen um Landrechte, Wissen und Mitbestimmung.
1: Im Rahmen unserer Medienpartnerschaft mit dem Witness Radio Uganda ist ein 30-minütiger Hörbeitrag über diese Wenn und Abers des internationalen Emissionshandels entstanden. Darin begeben sich Yunis Nangobi und Tim Dammann auf eine Spurensuche zwischen Kohlenstoffbilanzen, Landkonflikten und globaler Gerechtigkeit. Der Beitrag Saubere Luft ernten legt die Dimensionen von Macht zwischen den beteiligten Akteuren offen.
0: Sie kamen und erklärten uns, dass die Luft in Europa sehr schlecht sei und dass sie hierher gekommen wären, um die gute Luft zu kaufen und nach Europa zurückzuschicken.
2: Ich erinnere mich an diese alte Dame aus einer der Gemeinden in Isiolo im Norden Kenias. Als wir fragten, was sie von Emissionszertifikaten hielten, sagte sie, wir haben gehört, dass einige Leute hierher kommen, unsere Luft ernten und sie dann mitnehmen, um sie in Amerika zu verkaufen.
3: Harvesting clean air? That is the aim of emissions trading with carbon credits.
4: Gute Luft ernten, das ist das Ziel des Emissionshandels mit CO2-Zertifikaten. Andere sprechen vom Handel mit Luftverschmutzungsrechten. Ein Unternehmen irgendwo in Europa möchte sich als klimaneutral bezeichnen. Damit dies geschehen kann, wird eine Gemeinde irgendwo in Afrika aufgefordert, die Kontrolle über ihr Land abzugeben. Zwei Ereignisse an weit entfernt liegenden Orten. Dazwischen liegt ein Markt, auf dem das Recht gehandelt wird, Klimagase zu emittieren, in Form von Zertifikaten. Dieser Markt funktioniert nach Regeln, die größtenteils in Brüssel festgelegt werden. Das Handelsprodukt sind Emissionszertifikate. Produziert werden sie immer häufiger auf Gebieten, die weit von Europa entfernt sind.
3: From the local communities that often have to live with the consequences without knowing the conditions under which the credits are produced.
4: Unser Radiobeitrag beleuchtet diesen Handel von den lokalen Gemeinschaften, die oft mit den Folgen leben müssen, ohne zu wissen, unter welchen Bedingungen diese Emissionszertifikate erzeugt werden, bis hin zu den PolitikerInnen, die über die Zukunft des Marktes entscheiden. Wir gehen der Frage nach, wie funktioniert dieser Markt und für wen arbeitet er eigentlich?
5: So, carbon credits is a mechanism where, quote unquote, polluters.
6: Emissionszertifikate sind also ein Mechanismus, bei dem sozusagen die VerursacherInnen von Klimagasen diejenigen bezahlen, die etwas tun, um Emissionen entweder zu reduzieren oder zu vermeiden. Wenn man darüber nachdenkt, ist es wie jeder andere Markt auch. Und in jedem Fall ist die Ware also saubere Luft.
4: Eileen Wakesho leitet das Programm Land, Umwelt und Klima bei NAMATI, einer internationalen Organisation zur Stärkung von Rechtskompetenzen. Derzeit befasst sie sich damit, Landnutzungsrechte indigener und lokaler Gemeinschaften zu sichern. Ihr Ansatz? Zusammenarbeit mit den Gemeinden, um ihnen zu helfen, die Gesetze selbst zu kennen, anzuwenden und mitzugestalten. Dazu werden Rechtsassistentinnen direkt aus betroffenen Gemeinden ausgebildet, damit die Menschen verstehen, worüber sie verhandeln, bevor sie etwas unterschreiben.
6: Es gibt also Gemeinden, die Maßnahmen ergreifen, um Emissionen zu kompensieren. Zugleich gibt es Unternehmen, die dazu nicht in der Lage sind, weil sie ihren Betrieb am Laufen halten müssen.
4: Eileen Wakesho spricht hier einer Hierarchie an, die möglicherweise erst den Handel mit den Zertifikaten ermöglicht.
5: And so to be able to offset their emissions, what they do is they pay.
6: Um ihre Emissionen ausgleichen zu können, bezahlen die VerschmutzerInnen daher diejenigen, die etwas tun, um Klimagase einzufangen. Die emittierenden Unternehmen befinden sich, wenn man darüber nachdenkt, größtenteils im globalen Norden. Und die meisten Gemeinden, die so viel tun, um Emissionen zu binden, befinden sich tendenziell im globalen Süden. Wie auf jedem anderen Markt gibt es eine Projektentwicklerin. Das ist die Person, die das Projekt ins Leben ruft. Sobald das Projekt fertig konzipiert ist, werden die wesentlichen Aspekte deutlich, die ein CO2-Projekt sinnvoll machen. Die Zusätzlichkeit ist einer dieser Aspekte. Zusätzlichkeit bedeutet, dass es nicht nur einen bereits bestehenden Wald gibt, der für das Zertifikat herhält, sondern dass zusätzliche Maßnahmen ergriffen werden müssen, um CO2-Emissionen zu binden und zu reduzieren. Zusätzlichkeit ist also eine zentrale Voraussetzung dafür, dass ein CO2-Projekt realisierbar ist. Ein weiterer Aspekt ist die Langfristigkeit. Die CO2-Bindung sollte über einen langen Zeitraum erfolgen.
4: Zusätzlich und dauerhaft. Das sind zwei wichtige Grundsätze im freiwilligen Kohlenstoffhandel. Sie sollen sicherstellen, dass Projekte tatsächlich dazu beitragen, langfristig Kohlendioxid aus der Atmosphäre zu entfernen, der ohne diese Projekte nicht gebunden werden könnte. Auf diesem Markt kaufen Unternehmen sogenannte CO2-Zertifikate, um die Emissionen aus ihrer Produktion auszugleichen. Freiwillig, also ohne gesetzliche Verpflichtung. Später schauen wir uns den verpflichtenden Kohlenstoffmarkt an. Dort gelten strenge Regeln und die Europäische Union plant, diese staatlich regulierten Formen weiter auszubauen. Doch zunächst geht es um den freiwilligen Markt und darum, wie er heute funktioniert.
0: Wir wurden von den Maasai angesprochen. Sie baten uns um Unterstützung und Hilfe bei der Recherche und Lobbyarbeit gegenüber der deutschen Regierung. Denn sie wissen, dass viele deutsche Akteure an Aktivitäten im Norden Tansanias beteiligt sind, die sich auf ihre Landrechte auswirken, auf ihre Lebensgrundlagen und ähnliche Dinge.
4: Roman Herre arbeitet für FIAN, eine Menschenrechtsorganisation, die sich auf Landrechte und das Recht auf angemessene Ernährung konzentriert. Vor einigen Jahren wandten sich die Maasai-Gemeinschaften im Norden Tansanias direkt an FIAN. Sie baten um Hilfe, da deutsche Unternehmen CO2-Projekte auf ihrem Land durchführen wollten.
7: The problem with the carbon projects is they absolutely do not fit with the land rights.
0: Das Problem bei den CO2-Projekten ist, dass sie absolut nicht mit den Landrechten der Menschen vereinbar sind. Denn die Grundidee des Projekts besteht darin, dass man die Kontrolle über das Land abgeben muss. Von der lokalen Bevölkerung an jemand anderen. Sei es an die Regierung, sei es an die internationalen CO2-Zertifizierer oder an die Unternehmen, die Zertifikate kaufen.
3: One of the projects is run by Volkswagen.
4: Eines der Projekte wird von dem Unternehmen Volkswagen geleitet. Gemeinsam mit einer anderen Organisation, Soil for the Futures Tanzania, streben beide Unternehmen eine Fläche von rund 1 Million Hektar Maasai-Land an. Im Rahmen von Verträgen, die eine Laufzeit von bis zu 40, 50 oder 60 Jahren haben können.
0: Und diese Projekte auf den Weideflächen der Maasai sind eine neue Art von Kohlenstoffprojekten, bei denen man versucht, durch eine verrückte Methode mit der Bezeichnung schnelle Rotationsweidehaltung etwas zu erreichen, was völlig im Widerspruch zur traditionellen und strategischen Art und Weise steht, wie die Maasai ihre Weideflächen bewirtschaften. Durch schnelle Rotationsweidehaltung auf kleinen Parzellen mit kleinen Herden versucht die Projektleitung, den Kohlenstoffgehalt im Boden und in den Wurzeln der Pflanzen auf den Weideflächen zu erhöhen.
4: Das ökologische Zusammenspiel zwischen Rinderhaltung und Grassavannen, auf das die Weidewirtschaft der Maasai beruht, wurde dabei außer Acht gelassen oder schlicht nicht gesehen. Dabei ist dies für die Anpassung an den Klimawandel von enormer Bedeutung. Die Erfahrung der Hirtengemeinschaften im flexiblen Umgang mit den Wetterereignissen wie Dürren und Überschwemmungen ist angesichts des Klimawandels unverzichtbar und eine wertvolle Ressource für eine anpassungsfähige Weidewirtschaft. Dieser Erfahrungsschatz lässt sich jedoch weder in starre ortsgebundene Weidemuster integrieren, noch ist er mit den Anforderungen des Kohlenstoffprojekts vereinbar.
0: Und natürlich ist es für die Maasai sehr wichtig, dass sie bereits so etwas wie einen strategischen Ansatz für die Weidewirtschaft verfolgen. Sie orientieren sich also nicht an diesen festgelegten Gebieten, in die sie dann ziehen müssen, sondern daran, wie das Wetter ist. Wenn es eine Dürre gibt, müssen sie in jenes Gebiet ziehen. Wenn es keine Dürre gibt, müssen sie in ein anderes Gebiet ziehen. Wenn die Wildtiere kommen, müssen sie dorthin ziehen. Wenn die Wildtiere nicht kommen, ziehen sie hierhin. Zudem ist, nach unserem Verständnis, die Weidehaltung in schneller Rotation auch wissenschaftlich nicht besonders gut fundiert, denn die Theorie wurde in den USA erprobt. Dort aber herrscht ein völlig anderes Klima und eine völlig andere Vegetation. Abgesehen von den sozialen Auswirkungen auf die Maasai gibt es auch aus wissenschaftlicher Sicht ein großes Fragezeichen, wie effektiv die Kohlenstoffspeicherung überhaupt ist.
4: Eine Weidemethode ohne Erfolgsbilanz und Land, das für Jahrzehnte gebunden ist. Roman Herre beschäftigt sich seit 20 Jahren mit ähnlichen Fällen von Landraub. Aufgrund dieser Erfahrung lehnt er die Vorstellung ab, dass lokale Gemeinschaften gleichermaßen von einem solchen Projekt profitieren können. Es gibt kein grundsätzliches Win-Win.
0: Sorry to say, but es tut mir leid, es sagen zu müssen. Natürlich gibt es hier und da manchmal einige positive Aspekte. Man kann sie finden, ja. Aber eine echte Win-Win-Situation für die Menschen habe ich nie angetroffen.
4: Auch im Nachbarland Kenia sehen sich die lokalen Gemeinschaften mit einem ähnlichen Wandel konfrontiert, bei dem sich dieselbe grundlegende Frage stellt. Wer entscheidet darüber, wie das Land genutzt wird? David Arach arbeitet bei Namati als leitender Programmmanager für Land, Umwelt und Klima in Nairobi und zeigt uns, wie sich diese Frage vor Ort in Kenia konkret auswirkt.
2: Kurz gesagt lief es bisher darauf hinaus, dass die Gemeinden ihre Weidewirtschaft neu ordnen und zudem ihren Viehbestand begrenzen mussten. Wir unterstützen die Gemeinden dabei, nicht nur ihre Grundstücke zu registrieren. Wir helfen ihnen auch, die Verwaltung ihrer Grundstücke zu stärken und einen wesentlich produktiveren Umgang mit Außenstehenden und Investoren zu pflegen, insbesondere im Bereich der Emissionszertifikate.
4: Eine solche Organisierung in einer Community braucht Zeit und sie braucht Einfluss. In Kenia können sich die Gemeinden immerhin auf ein Gesetz berufen. Das nationale Klimagesetz von 2023 schreibt vor, bei Projekten, die auf Land Emissionszertifikate erzeugen, sollen 40% der Einnahmen an die Gemeinden gehen. Ob das am Ende auch wirklich passiert, ist allerdings schwer zu überprüfen. Denn dafür müsste bekannt sein, zu welchem Preis die Emissionszertifikate ursprünglich verkauft wurden. Genau diese Information bleibt aber oft im Dunkeln.
3: Yet it is precisely this information that often remains unclear.
8: We had worked with a number of communities, 16 of which already had titles of their lands. And so when we spoke with these communities,
2: wir hatten mit einer Reihe von Gemeinden zusammengearbeitet, von denen 16 bereits über Grundbesitzurkunden verfügten. Als wir also mit diesen Gemeinden sprachen, lautete die Frage: Habt ihr eine Kopie der Verträge? Zu diesem Zeitpunkt hatte nur eine Handvoll von Führungskräften den Vertrag gesehen. Das war der Ausgangspunkt. Dazu gehörte für uns die Organisierung der Gemeinschaft, die Unterstützung der Menschen, sich zu organisieren, gemeinsam zusammenzukommen und dann einen Brief an den Projektträger zu verfassen, mit der ganz klaren Forderung: Wir brauchen eine Kopie des Vertrags. Nachdem wir uns den Vertrag angesehen hatten, formulierten wir unsere Forderungen, darunter eine partizipative Steuerung des Projekts in die Zukunft sowie eine klare Kommunikation von Information und Transparenz.
4: Eileen Wakesho hebt zudem das Thema Transparenz hervor, das die Gemeinden daran hindert, ihren Anteil effektiv zu erhalten.
6: Wenn ich meine Ziege oder meine Kuh zum Markt bringe, weiß ich zumindest ungefähr, für wie viel ich sie verkaufen werde. Aber bei diesem Markt, da wissen wir nie, wie hoch der Bruttoerlös ist. Wir wissen nie, für wie viel unsere Klimakühe verkauft wurden. Wir wissen nie, wie viel der Vermarkter für die von ihm angebotenen Dienstleistungen einbehalten hat oder einbehält. Wir wissen gar nichts.
3: With emissions trading, local authorities do not know at what price their allowances have been sold.
4: Die Kommunen wissen nicht, zu welchem Preis ihre Zertifikate verkauft wurden. Folglich können sie nicht überprüfen, ob sie tatsächlich den Anteil erhalten, auf den sie Anspruch haben. Beispielsweise die gesetzlich festgelegten 40%. Die Bedenken sind folgende. Wenn in einem freiwilligen Markt nicht einmal jemand eine Zahl wie 40% überprüfen kann, was passiert dann, wenn ein solcher Markt offiziell verbindlich bzw. verpflichtend wird, wie von der EU aktuell geplant?
3: That's exactly what's being negotiated in Brussels right now.
4: Genau darüber wird gerade in Brüssel verhandelt.
9: Im vergangenen Dezember haben sich unsere Staats- und Regierungschefs im Europäischen Parlament auf das Ziel für 2040 geeinigt, wobei jedoch internationale Emissionsgutschriften in Höhe von bis zu 5 Prozentpunkten einfließen können. Die inländischen Emissionen müssen also um 85% gesenkt werden und weitere 5% können von Drittländern gekauft werden, sodass die EU sagen kann, sie hätte ihre Emissionen um 90% reduziert. Das ist der aktuelle Stand. Und die Europäische Kommission bereitet derzeit die Gesetze zur Umsetzung vor.
4: Das ist Jakob Greichen, leitender Wissenschaftler, Mitarbeiter für Energie- und Klimaschutz am Öko-Institut. Er erläutert außerdem die Unterschiede zwischen dem alten Mechanismus des Kyoto-Protokolls und dem aktuellen Pariser Abkommen. Es gibt bei den bisherigen Kohlenstoffprojekten, die Emissionszertifikate abwerfen, immer wieder dokumentierte und vermutlich auch viele nicht dokumentierte Fälle von Ungerechtigkeit gegenüber den betroffenen Gemeinden. Dennoch denkt die Europäische Union darüber nach, internationale Emissionszertifikate künftig stärker und verbindlich in ihre Klimapolitik einzubeziehen.
3: This concerns the climate target for 2040.
4: Für die in Europa erzeugten klimaschädlichen Emissionen würde außerhalb Europas saubere Luft käuflich erworben.
3: But would be purchased.
9: So the idea, in the past we had the clean development mechanism under the
10: Kyoto. Die Idee war also folgende. In der Vergangenheit gab es den Mechanismus für umweltverträgliche Entwicklung im Rahmen des Kyoto-Protokolls und einen freiwilligen CO2-Markt, der eigentlich eher ein Ausgleichssystem war, bei dem ich dir Geld gebe und du mir Emissionsrechte gibst, am Ende des ganzen Geschäfts. Doch oft trug dies nicht zur Transformation in den Empfängerländern bei. Es war eher ein billiger Weg, sich aus der eigenen Verpflichtung herauszuwinden und weniger ein Mittel, auch die Partnerländer im globalen Süden zu unterstützen. Mit dem Pariser Abkommen hat sich dies deutlich geändert. Zunächst einmal muss auch das Partnerland ein Ziel im Rahmen des Pariser Abkommens haben. Es hat also ein eigenes Reduktionsziel, das es erreichen muss. Und damit entsteht ein anderer Anreiz für ein Partnerland als potenzieller Verkäufer von Emissionszertifikaten. Warum? Wenn ein Land alle billigen Emissionsminderungen verkaufen würde, würde es sein eigenes Ziel nicht mehr erreichen. Es handelt sich also tatsächlich um einen etwas transformativeren Ansatz, wenn alles gut läuft.
3: Greichen believes that the new changes will be a success.
4: Jakob ist der Ansicht, dass die neuen Änderungen dann ein Erfolg werden könnten, wenn sie gut umgesetzt werden. So optimistisch Jakob Greichen hinsichtlich der neuen institutionellen Änderungen im Pariser Klimaabkommen ist, so skeptisch steht Michael Bloss, Mitglied des Europäischen Parlaments für Bündnis 90 Die Grünen, diesem gegenüber.
11: Problem is just historical evidence shows us that we actually never really talk about real capturing of CO2.
12: Das Problem ist ja, die historischen Erfahrungen zeigen uns, dass wir eigentlich nie wirklich über eine echte CO2-Abscheidung sprechen. Wenn man bedenkt, was beim Kyoto-Protokoll passiert ist. Das war eine Menge. Man nannte es heiße Luft, also viele Schlupflöcher, die im Grunde zu noch mehr CO2-Emissionen führten, als eigentlich angenommen.
3: In fact, numerous research
4: institutes. Mit der heißen Luft haben sich über die vergangenen 30 Jahre zahlreiche Forschungsinstitute auseinandergesetzt. Die meisten schwanken in ihrer Analyse. Sie sehen einige Potenziale, aber auch viele offene Fragen. Das World Resource Institute auch empfiehlt es, Carbon Credit Projekte, also Projekte, die Emissionszertifikate abwerfen, sollten einen Beitrag zum Klimaschutz einer Region leisten. Sie sollten jedoch nicht umgesetzt werden, um die eigenen Emissionen auszugleichen oder zu kompensieren.
3: Emissions. The question remains as to how these participation rights can be safeguarded.
4: Bleibt jedoch die Frage, wie diese Beteiligungsrechte gesichert werden können. Nach einer Durchsicht von Rechtsdokumenten und Interviews mit Fachleuten in der Demokratischen Republik Kongo kommt das CIFOR-Institut zu folgendem Schluss. Regierungs- und internationale Akteure betrachten eine inklusivere Beteiligung an Kohlenstoffprojekte, die Zertifikate als handelbare Ware abwerfen, als einen wichtigen Erfolg. Doch indigene und zivilgesellschaftliche Akteure stehen der Einbeziehung in die Entscheidungsfindung weiterhin skeptisch gegenüber. Gesetzgeberische Bemühungen sollten die Einbeziehung aller Interessengruppen stärken. Wir fragen Namati über ihre Erfahrungen mit den skeptisch gegenüber. Wir fragen Namati über ihre Erfahrungen mit den Gemeinden in Sierra Leone.

0: Es reichte nicht mehr aus, nur mit ihr zu sprechen, sondern sie musste konsultiert werden und ihre Zustimmung geben.
1: Also give their consent. And the law says 60% of the community or land-owning family.
0: Und das Gesetz schreibt vor, dass 60% der Gemeinschaft oder der landbesitzenden Familien zustimmen müssen, bevor die Investition umgesetzt werden darf. Außerdem verpflichtet das Gesetz die Investorin oder die Person, die auf dem Land arbeiten will, dazu, ihre Pläne offenzulegen, alle Informationen über ihr Unternehmen, was sie vorhat und wie sich dies auf die Gemeinschaften auswirken wird.
2: However, despite the presence of the law,
3: obwohl eben jenes bestehende Gesetz dies klar formuliert, musste die Gemeinde ihre Rechte erst aktiv einfordern. Unterstützung bekam sie dabei von einer zivilen Organisation, Namati. Gemeinsam setzten sie sich für gerechtere Bedingungen im Kohlenstoffprojekt ein und verhandelten diese neu, wie Daniel erzählt.
0: Wir hatten eine Zeit lang ein großes Hin und Her. Die beiden großen Streitpunkte waren der prozentuale Anteil an den Einnahmen und der Ausschuss, der die Einnahmen der Gemeinde verwalten sollte, also die Frage, wie die Einnahmen der Gemeinde verwendet werden sollten. Was den prozentualen Anteil betrifft, forderten die Gemeinden anfangs 60% für sich, 30% für das Unternehmen und 10% für die Regierung. Wir hatten drei Treffen, bevor wir diese Frage klären konnten. Drei Treffen mit Hin und Her, Gegenangebot, Angebot, Gegenangebot, Angebot, Gegenangebot, bis wir uns schließlich auf 40% für die Gemeinde, 10% für die Regierung und 50% für das Unternehmen einigen konnten.
1: 40% für die Gemeinde, Regierung, 10% an the Community, 50%.
3: Der Sonderfall Sierra Leone zeigt uns, dass Kohlenstoffmärkte sowohl den Gastgemeinden als auch den ProjektentwicklerInnen zugutekommen könnten, wenn die richtigen rechtlichen Rahmenbedingungen geschaffen werden. Das ist zumindest die Hoffnung. Die Zukunft wird zeigen, ob es tatsächlich funktioniert. Für Namati ist es wichtig, dass neben der Verteilung potenzieller Gewinne unbedingt die Grundsätze der Fairness beachtet werden müssen. Doch was bedeutet das im Einzelnen? Dazu David Arach und Eileen Wakisho.
4: First one is respect community rights to land and water. Now, carbon projects must not undermine.
5: Der erste Grundsatz ist die Achtung der Rechte der Gemeinschaften auf Land und Wasser. Wir wissen, dass viele Akteure vor allem Gewohnheitsrechte zu untergraben scheinen, wenn das Land nicht dokumentiert ist und die Gemeindemitglieder keinen Eigentumsnachweis haben. Wir wissen, dass Gewohnheitsrechte untrennbar mit dem Land verbunden sind und in vielen Ländern des afrikanischen Kontinents werden zunehmend Gesetze erlassen, um diese Gewohnheitsrechte anzuerkennen und zu schützen. Dieser Grundsatz soll also alle Projektinitiatoren dazu anhalten, diese Rechte zu respektieren. Wenn Sie also mit Gemeinschaften zusammenarbeiten, unabhängig davon, ob deren Landrechte registriert sind oder nicht, respektieren Sie bitte deren Rechte und beziehen Sie sie im Rahmen der freiwilligen, vorherigen und informierten Zustimmung mit ein. Garantieren Sie eine sinnvolle Entscheidungsfindung. Gemeinschaften haben das uneingeschränkte Recht zu verhandeln, Bedingungen festzulegen und rundweg Nein zu sagen, wenn Ihnen etwas nicht gefällt, oder Ja, wenn Sie es wollen. Dies eröffnet nun auch eine breitere Diskussion.
6: Number of things that have to be taken care of. One is just acknowledging that communities are not beneficiaries. They're stakeholders.
7: Es gibt eine Reihe von Punkten, die beachtet werden müssen. Einer davon ist einfach die Anerkennung, dass Gemeinden keine Begünstigten sind, sondern Interessengruppen. Und Interessengruppen erhalten nicht nur Vorteile, sondern auch einen Anteil. Der zweite Grundsatz, den wir vertreten, lautet, dass Informationen weitergegeben werden müssen, damit die Gemeinden fair verhandeln können. Sie können nicht fair verhandeln, wenn Informationen unter den Tisch fallen. Und Gemeinden müssen unterstützt werden, um sicherzustellen, dass sie fair teilnehmen können. Ein Teil dieser Unterstützung muss aus unabhängiger technischer und rechtlicher Beratung bestehen, damit die Gemeindemitglieder die Rechtslage selbstständig nachvollziehen können. Denn wir wollen auch nicht, dass ein Unternehmen selbst diese Dienstleistung erbringt. Die Frage der Unabhängigkeit dieser Dienstleistungen ist bei der Aushandlung jedes Vertrags von entscheidender Bedeutung. Nicht nur bei einem CO2-Vertrag, sondern bei jedem Vertrag.
5: Der andere Punkt ist, es müssen Durchsetzungsmechanismen geschaffen werden, um die Gemeinden selbst zu schützen und ihre Interessen zu wahren. Die Gemeinschaft sollte also über Mechanismen und Mittel verfügen, um die Projektträger zur Rechenschaft zu ziehen, falls beispielsweise eine Vereinbarung besteht und der Projektträger

0: diese nicht einhält.
1: At present, the practice is not automatically geared towards a win-win situation.
2: Die der gültigen Regeln garantieren vielerorts, wie etwa in Tansania, nicht automatisch eine Praxis für das versprochene Win-Win-Ergebnis. Organisationen im globalen Norden verfügen aufgrund eines auf bestimmte Weise strukturierten Marktes über mehr Informationen oder müssen diese nicht offenlegen. Daher haben sie die Verhandlungsmacht über Preise und Bedingungen, unter denen Menschen ihr Land nutzen dürfen.
1: Carbon credits are not only about carbon.
2: Bei Emissionszertifikaten geht es nicht nur um saubere Luft. Es geht um Wälder, um Gemeinschaftsland, um Verträge und um Zustimmung. Es geht darum, wer Zugang zu Informationen hat, wer aus einer Position der Stärke heraus verhandelt und wer nicht. Ob Rechte geachtet werden, Vereinbarungen transparent sind und lokale Gemeinschaften wirklich mitreden können.
1: And local communities have a genuine seat at the table.
3: No pay to pollute.
0: Keine Bezahlung für Umweltverschmutzung. Emissionszertifikate dürfen nicht als bequeme Ausrede für externe Unternehmen oder Regierungen dienen, um sich einer aktiven Minderung ihrer eigenen Treibhausgasemissionen zu entziehen. Ich denke, genau hier liegt der Streitpunkt. Und genau hier stellt sich die ethische Frage.
3: And this is where the ethical question really arises.
4: Zu dieser Recherche zum Emissionshandel, da haben die AutorInnen, also Younes Nangubi und Tim Dammann, ganz umfangreich Links zusammengestellt. Die findet ihr in den Shownotes auf unserer Website iz3w.org unter dem Titel Saubere Luft ernten. 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
5: Und jetzt hören wir Musik von MC Crasher und Lyrical Sun, zwei KünstlerInnen aus Albanien bzw. dem Kosovo, was dann auch unser nächstes Thema ist. Hier sind MC Crasher und Lyrical Sun mit Semafori.

0: schon für die letzte Sendung geplant, hat es nun geklappt. Ihr hört einen Beitrag von Flauschi über die Flamingo-Revolution in Albanien.
1: Albanien erlebt aktuell eine seiner größten Protestbewegungen mit Teilnehmenden aus nahezu allen politischen Lagern. Sie nennen sich die Flamingo-Revolution. Das zündende Ereignis für die Proteste seit Mai 2026 war ein ungenehmigter Baustart in einem der artenreichsten Schutzgebiete des Mittelmeers. Die Lagune von Nata bei Svelnets ist Heimat der namensgebenden Flamingos, aber eben auch unzählige anderer, mehr oder weniger stark bedrohten Tierarten. Schon seit 2021 sollte der Bau eines Flughafens in Vjora tausende Touristen nach Albanien befördern. Auch dieses Bauprojekt stößt auf rechtlichen sowie zivilen Widerstand. Auf der Insel Sasan und in der Lagune begannen im Mai erste Baumaßnahmen für das Luxusresort mit etwa 10.000 Hotelzimmern. Investor ist ein Unternehmen der Tochter und des Schwiegersohns des amerikanischen Präsidenten Donald Trump. Die Antwort auf das Prestigeprojekt für Ivanka Trump und Jared Kushner ist der Protest unter dem Motto Albania is not for sale. Die nahezu comichafte Vorstellung, ein Luxushotel in einem Naturschutzgebiet zu bauen und AktivistInnen mit privaten Sicherheitsleuten zu räumen, wurde im Frühling dieses Jahres vor Ort Realität. Um nun zu verstehen, welche Rolle die albanische Regierung, die Europäische Union und die größte Protestwelle Albaniens aktuell spielen, sprachen wir mit Gresa Hasa, Forscherin an der Universität Graz. Sie untersucht die Europäisierung und die rechtsstaatliche Reform in Albanien und dem Westbalkan. Darüber hinaus sprachen wir mit Joni Vorbsi, einem Arten- und Umweltschutzaktivisten aus Tirana, der mit der Organisation PPNEA Teil der Protestbewegung ist. Vorbsi beschreibt die Situation Mitte Juli wie folgt.
2: Seit einem Monat, mehr als einem Monat, jetzt protestieren wir in Tirana. Aber die Proteste haben sogar schon früher begonnen. Die Proteste vor Ort auf dem Baugelände wollten die Aufmerksamkeit und den illegalen Baustart stoppen, sind schon seit Anfang Mai vor Ort. Viele dieser Proteste kamen in albanischen Medien gar nicht vor. Wir hatten Schwierigkeiten, die Aufmerksamkeit der Öffentlichkeit zu bekommen, bis zu dem Vorfall, bei dem ein Einwohner vor Ort innerhalb der Baustelle mitgezogen und misshandelt wurde. Durch den Clip auf Social Media explodierten dann auch die Demonstrationen in Tirana. Also stellten sich die Leute der Arroganz und der fehlenden Transparenz, die sie aus dem sozialen und anderen Bereichen in Albanien kannten, entgegen. Sie gingen auf die Straße, um all das zu beenden.
1: Auch Hasa beschreibt die Wut, die sich im Lande angestaut hat und nun in den Protesten zeigt. Aus der Erfahrung der letzten Jahre zeige sich für die albanische Bevölkerung, für wen die sogenannte Sozialistische Partei Albaniens von Edi Rama Politik mache. Hasa beschreibt die Situation wie folgt.
3: The movement is very diverse and at the same time is very unprecedented because it is the first time.
4: Zum ersten Mal in den 35 Jahren seit dem Fall des kommunistischen Regimes in Albanien 1991 legen Menschen ihre Streitigkeiten beiseite und fokussieren sich auf ein gemeinsames Thema, nämlich die semi-autoritäre Regierung. Diese Regierung treibt die Zerstörung der Umwelt- und Naturschutzgebieten, wie es in Svenets, der Vjosanata-Lagune und auf der Insel Sasan der Fall ist, voran. Aber das ist nicht alles. Auch kulturelles Erbe und geschützte historische Sehenswürdigkeiten werden zerstört, sodass das Land dann an die Oligarchen des Landes verkauft werden kann. So geht das Geld an eine winzige ökonomische Elite, die eng mit der politischen Elite verzahnt ist. Diese Regierung dient den Reichen dazu, noch reicher zu werden, während die restlichen 99% im Land um ihr Auskommen kämpfen müssen.
1: Sowohl Hasa als auch Vorbsi sprechen immer wieder vom etablierten Narrativ rund um das Bauprojekt und die Massenproteste. Aus Sicht des Aktivisten würden sich Nachrichten bewusst auf die unerschlossene Insel Sasan fokussieren, um abseits der Berichterstattung am Ufer der Lagune illegale Tatsachen mit Baumaschinen zu schaffen. Die Insel Sasan hat keinen Süßwasserzugang und ist aufgrund von Munition im Meer und auf der Insel schwer zu bebauen. Bereits der Bau des Flughafens in Biora stoß 2021 auf massive Kritik. Wegen Rechtsstreitigkeiten sind touristische Flüge nach Viora auch im Sommer 2026 gestrichen.
5: Why we think this happened is that first in Vjosnarta.
2: Wir denken, erstens wurde durch das Projekt in Vjosnarta klar, dass auch andere Projekte in Schutzgebieten durch die Regierung vorgeschlagen und vorangetrieben wurden. Der Flughafen in Vlora, ein ebenso kontroverses Projekt, auf das die Öffentlichkeit auch im Ausland aufmerksam wurde, denn EU-Parlament hat den Bau gestoppt. Und trotz all der Kritik änderten die Behörden ein Gesetz zu Schutzgebieten, sodass eine Bebauung möglich wurde. Und schon gibt es Vorschläge für neue Projekte. Also schlussendlich wurde die albanische Öffentlichkeit, der wissenschaftliche Konsens und die EU-Behörden schlichtweg ignoriert. Ich würde sagen, die Regierung hat gegen jegliche Auflagen der beteiligten Behörden verstoßen. Die Regierung hat nicht wirklich überlegt, gehandelt, als sie Vjosa International Airport vorangetrieben hat. Aber sie stehen jetzt unter weit mehr Druck wegen diesen Bauvorhaben. Und aus diesem Druck heraus glauben wir, dass die Regierung und die Medien sich auf die Insel Zazan fokussieren. Eine Debatte darüber, ob eine Insel infrastrukturell oder nicht, entfernt andere fragwürdige Bauprojekte wie den Flughafen und viel mehr aus der öffentlichen Wahrnehmung.
5: Remove the Vjosnarta protected landscape from the narrative.
1: Die Menschen in Albanien sollen, so Vorbsi, vom Kern des Bauprojekts in der Lagune und des Flughafens abgelenkt werden. Die Investoren können dann ungestört ihre Bauprojekte umsetzen, während über die mögliche Bebauung von Zazan gesprochen wird. Dieses Ablenkungsnarrativ fördert das Misstrauen in die Regierung und Institutionen des Landes. Auf die Frage hin, wo die Hoffnungen der Bewegung liegen, erklärt Joni Vorbsi, dass die neuen Parteien, wie die frei übersetzt Zusammenbewegung, auch Hoffnungsträger sind. Sollten sie ihre Position gegen illegale Bauprojekte weiterhin verfolgen?
5: If this keeps being the,
2: Wenn dieses Thema weiterhin präsent bleibt, vielleicht nicht als großes Thema, aber wenn die jungen Parteien bei ihrer Position gegen die Bebauung bleiben, wenn sie dabei bleiben, dass die Schutzgebiete erhalten bleiben sollen und die natürliche Landschaft vor Ort durch Albanien verwaltet und nicht in ein Tourismusgebiet verwandelt werden soll. Oder ich weiß nicht, welche anderen Entwicklungsmöglichkeiten für Tourismus vielleicht möglich werden, aber wenn der Standpunkt bei den neuen Parteien zum Schutz der Gebiete bleibt, dann wird die Unterstützung für sie wachsen, weil die Leute genug haben von diesen Entwicklungsprojekten, die einfach nicht nachhaltig sind. Wir haben einen einzigartigen Protest auf der Straße, bei dem die Leute klar sagen, dass sie genug von Beton und genug vom Eindringen in Naturschutzgebiete haben. Das ist die rote Linie und die auf diese Weise einzufordern, haben wir so seit 35 Jahren nicht probiert. Diejenigen, die sich an diese Versprechen längerfristig halten, werden Unterstützung finden. Aber es wird nicht einfach, gar nicht einfach. Dieser Standpunkt ist nicht einfach zu halten, denn die ausbeuterischen Interessen sind immer stark. Manchmal stehen diese Schutzgebiete mit individuellen Interessen, vermeintlich größeren Ideen oder einer anderen Vision für Albanien im Konflikt.
5: A vision of the country itself.
1: Der Blick in die Zukunft ist vorsichtig optimistisch. Die Bewegung blickt ebenso hoffnungsvoll auf einen Beitritt zur Europäischen Union. Die Bedingungen für diesen stehen klar im Konflikt mit den geplanten Bauprojekten und der vorherrschenden Politik.
4: Ja, ich meine, es fühlt sich an, als gäbe es eine riesige Schere zwischen dem, was formell als Erfolgsgeschichte nach außen gegeben wird, wenn es um die Erweiterungspläne der EU in Albanien geht, und dem, was wirklich vor Ort passiert. Aktuell, besonders seit der Wahl letzten Jahres, Albanien hatte im Mai 25 Parlamentswahlen, kann das Land als Einparteienstaat angesehen werden. Die Bevölkerung Albaniens macht also ihre Arbeit und geht auf die Straße, um mit ihren Grundrechten auf freie Meinungsäußerung und Teilhabe die Regierung zur Verantwortung zu ziehen. Das bedeutet, dass es jetzt auch Zeit ist, für die Europäische Union ihre Arbeit wirklich zu machen und diese Proteste zu unterstützen und in der Forderung gegenüber der albanischen Regierung mehr Verantwortung für ihr Handeln zu übernehmen. Weißt du, Stand jetzt gab es wenige Abgeordnete der regierenden Mehrheit, die sich vom Ministerpräsidenten Edi Rama distanzierten. Nur wenige kritisieren Rama für seine autoritären Praktiken, für seine Verstrickungen in organisiertes Verbrechen, für tiefgreifende Korruption, die dem Gefühl einiger Abgeordneter nach die Partei Rama übernommen hat. Und damit auch der Regierung. Die Lage ist sehr ernst.
3: This is serious and this is very important.
1: Die Flamingo-Protestbewegung ist weitreichender als ein reiner Artenschutzprotest. Die Teilnehmenden fordern ihre Vertretung im Parlament dazu auf, sich an die Gesetze der Europäischen Union und Albaniens zu halten. Und sie fordern vehement ihre demokratischen Grundrechte zur Teilhabe ein.
5: So, yeah, the first thing is that we look straight.
2: Ja, das Erste ist, dass wir direkt und zuversichtlich auf die Demonstrierenden gucken. Was in Albanien gerade passiert, ist vielversprechend. Die Leute sagen sehr klar, wenn sie sagen, sie wollen keine neue Stadt in einem Naturschutzgebiet. Und der Druck auf der Straße von den Demos ist sehr wertvoll, gerade auch, um ein Signal an die Investoren zu senden. Es ist auch für die Investoren an der Zeit, sich zu überlegen, ob sie sich diesen Menschen entgegenstellen wollen, denn es wird kein einfacher Weg für die geplanten Projekte. In diesem Fall ist das Projekt wie eine Art Türöffner. Wir sagen auch, dass weitere Projekte geplant sind. Und wenn dieses klappt, werden weitere folgen. Das heißt, die Motivation der Menschen, dieses Projekt und damit viele Nachfolgende zu stoppen, ist sehr groß, auch um unser nationales Naturerbe zu schützen. Mit Blick auf die Institutionen sind wir dennoch sehr enttäuscht. Ich meine, über einen Monat lang gab es illegale Bauarbeiten mit Baggern, LKWs ohne jegliche Genehmigung mitten im Naturschutzgebiet. Sie haben die Dünen abgeflacht, den Wald abgeholzt, das Sumpfgebiet trockengelegt und alles ohne ein Eingreifen der Sicherheitsbehörden. Sie haben sogar öffentlich darüber gelogen, was sie mit der Natur anstellen.
1: Die Enttäuschung gegenüber albanischen Institutionen ist groß. Durch das Versprechen auf Besserung bei einem EU-Eintritt organisiert sich die Bevölkerung auf den heißen Straßen im albanischen Sommer. Wie sich die Menschen den Prozess zu einem neuen Albanien vorstellen, zeigt Hasa anhand der bisherigen Forderungen auf.
3: They are demanding to start from scratch. They are demanding to organize among themselves and to be supported.
4: Sie fordern alle auf, sich untereinander zu organisieren, und gleichzeitig wollen sie auch externe Unterstützung, sodass ein demokratisches Land aufgebaut werden kann. Die Menschen auf der Straße sagen: Wir wollen Albanien nicht verlassen. Wir wollen nicht migrieren. Wir wollen nirgendwo anders hin. Wir wollen hierbleiben. Das ist unser Zuhause. Wir wollen Demokratie schützen. Wir wollen Naturschutzgebiete erhalten. Wir wollen unsere historischen und kulturellen Denkmäler retten. Und darauf wollen wir aufbauen. Also darum ist es sehr interessant, was passiert, weil die Menschen einerseits neue Formen der Führung suchen. Das bedeutet, sie wollen das aktuelle politische System abschaffen und hinter sich lassen. Auf der anderen Seite wollen sie insbesondere das sozioökonomische System kippen. Und am Ende des Tages, muss man sagen, ist dieser Protest als Widerstand gegen ein chronisch kapitalistisches System zu verstehen, in dem die Verstrickungen aus ökonomischer und korrupt-politischer Macht der Oligarchie und informellen Gruppen so klar ist. Diese Gruppen sind so stark miteinander verworren, dass man kaum differenzieren kann, wo das eine anfängt und das andere aufhört. Das ist ein Protest gegen die aktuelle Staatsvereinnahmung.
3: Where one starts and when the other ends. And you know, they are like standing against state capture.
1: Sie sieht, wie die Bewegung das Netz aus Beziehungen von WirtschaftsakteurInnen und den politischen Milieus im Land entwirren will. Sie sieht den Willen nach einem Albanien ohne weitreichende Korruption, das die kapitalistische Ausbeutung des eigenen Landes hinter sich lässt. Sie seien bereit, sich trotz Repression von Polizei, privaten Sicherheitskräften und der Politik gegen weitere Jahre des Ausnutzen Albaniens von einigen wenigen zu stellen. Albaniens Bevölkerung geht nun seit über 6 Wochen trotz andauernder Hitze zu Zehntausenden auf die Straßen des Landes und zeigt, wie trotz unterschiedlicher politischer Einstellung ein mehr oder weniger klassenbewusster antikapitalistischer Protest aussehen kann. Die Flamingos bleiben nicht einfach im Schlamm stehen und gucken zu.
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0: Und mit Mabel Matisse begrüßen wir euch zu einer Stunde Pizza Istanbul, türkisch und italienischer Musik bei Radio Z 95,8 MHz. Der Song ging anscheinend ums Liebe machen, wie du mir gesagt hast. Erzähl mal.
1: Unter anderem, also eigentlich geht es so um, ja, das typische Mabel Matisse hat eine interessante Dame kennengelernt, die er gern noch näher kennenlernen würde und die er so ein bisschen bezirzt. Ja. Mhm. Und unter anderem sagt er im Chorus dann, komm doch heute Nacht zu mir und lass uns Liebe machen. Wobei er es nicht so direkt sagt, er verwendet eine türkische Redewendung, die so viel heißt wie lass uns Zucker crunchen, ja, was im Türkischen sprichwörtlich, also von der Redewendung her dafür steht, dass man gemeinsam Liebe macht, ja. Aha. Und das hat die Gemüter ein bisschen erhitzt in der Türkei, denn ungefähr vor einem Monat hat Mabel Matisse ein Lied rausgebracht namens Per Perişan. Und auch da hatte er so eine, ja, wie soll ich sagen, eine Referenz zum Liebe machen und wurde deswegen angezeigt, weil in seinen Songtexten Anzüglichkeiten vorkommen würden.
0: Also was genau ist dann der Straftatbestand?
1: Ich nehme mal an, sowas wie Erregung öffentlichen Ärgernisses oder so, denn es wären zu erotische Darstellungen in den Songtexten. Mhm. Ja. Und noch bevor quasi dieses Gerichtsverfahren ein Ende gefunden hat, wurde er jetzt vor wenigen Tagen wieder angeklagt, weil vor circa 5 Tagen, 6 Tagen dieses Lied, das wir gerade gehört haben, Haleylim, rausgekommen ist. Mhm. Und auch da diese Anzüglichkeiten drin sind vom Liebe machen.
0: Der Zucker, der kommt uns hier nicht in die Tüte.
1: Ja, genau. Also, ich habe es dir ja vorhin in unserer Redaktionskonferenz gesagt, das ist ungefähr so, als würde man sagen, kommen irgendwie Schäferstündchen, sodass es halt Kinder nicht verstehen, sag ich mal.
0: Jetzt langt's.
1: Aber da sagen sie, nein, nein, nein, die religiösen Scharfrichter in der Türkei. Ja, und das ist halt wieder so ein typischer Angriff auf die MusikerInnen-Szene in der Türkei, die ja bekanntermaßen sehr liberal ist und sehr, ja, man könnte sagen, westlich orientiert von den Werten her. Und das geht natürlich einigen Religiösen gegen den Strich.
0: Und deswegen ziehen sie dann die MusikerInnen die ganze Zeit vor irgendein Gericht.
1: Genau, in der Hoffnung, dass die sich dann irgendwann nicht mehr trauen und schön sittliche, brave Musik machen, in der es dann total fromm zugeht oder so.
0: Ja, kann man machen. Ist langweilig.
1: Ja, und der Anwalt von Mabel Matisse, habe ich noch gelesen, hat gesagt, dann sollten die Leute vielleicht mal die Songtexte der alten Volkslieder genauer anhören, was früher auch so besungen wurde. Ja, also man.
0: Ach, sag bloß.
1: Ja,
0: genau. Waren die auch schon so versaut?
1: Ja, also da gab es auch schon schlimme Dinge.
0: Wurde da auch schon Zucker gecrunched?
1: Wahrscheinlich. Ja, ich bin gespannt, was rauskommt. Hoffentlich nichts Schlimmes. Ja, aber ich hatte es ja erst in der letzten Sendung erzählt von der Gruppe Manifest. Mhm. Also ich hoffe, dass es nicht gar so weit kommt und dass es diesmal ein milderes Urteil gibt.
0: Mhm. Okay. Ja. Dann nehmen wir diesen Wunsch gerne mit und kommen zu einer Sängerin aus Palermo, die meines Wissens keinen Gerichtsprozess vor der Brust hat, die eigentlich relativ easy so durch ihr Musikerinnenleben gerade kommt. Sie heißt Chiara Accardi, kommt aus Palermo und hat vor kurzem ein Album veröffentlicht, das heißt Nuge. Oder, weiß ich nicht, wenn es jetzt Englisch wäre, dann wäre es wahrscheinlich sowas wie Nuge, aber ich glaube, es ist Nuge. Und wenn man sich das Cover erstmal anguckt, da ist ein eingestürztes Haus drauf. Denkst du, ah Mensch, das wird ja wieder ein lebensfrohes Stück Musik sein. Mhm. Und dann guckst du noch, wie die Lieder heißen. Die heißen dann sowas sinngemäß wie Du fehlst mir und ich rede nicht. Streunende Katze, ich bin's leid zu rennen, irgendwie sowas. Und dann denkst du,
1: verdammt.
0: Es wird schwierig. Wird schwierig. Und dann hört man mal rein und denkt sich, ah Mensch, so deprimiert. Oder deprimierend ist es gar nicht. Mhm. Also es ist sehr viel beschwingter, als man, sagen wir mal, dem Album zugetraut hätte, wenn man es erstmal nur so von außen anguckt. Nehmen wir zum Beispiel das Lied Stanca di Correre, also ich bin's leid zu rennen, würde ich mal sagen. Das ist ein ganz schönes, okayes Stück Pop. Ich würde sagen, so ein bisschen englische Einflüsse, da ist so eine Gitarre dabei, da würde ich sagen, das ist eindeutig The XX. Mhm. Aber das ist ja auch okay, wenn man die nachahmt, den machen sie ja auch sehr gut. Mhm. Ja, und halt so ein bisschen so, ja, es ist halt ein schöner Pop. Ja. Vollkommen okay. Aber nicht so niederschmetternd, wie ich mir das gedacht hätte, als ich nur dieses eingestürzte Haus auf dem Cover gesehen habe.
1: Ja, und das ist relativ aktuell, nehme ich an.
0: Das ist relativ aktuell, kam jetzt erst vor ein paar Wochen raus.
1: Ja.
0: Stanca di Correre, also ich bin's leid zu rennen. So. Und das ist ja etwas, was man vielleicht jetzt im Sommer wirklich häufiger mal ist.
1: Nachvollziehen kann.
0: So, ne? Ja, also Chiara Accardi.
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0: denke, jetzt an der Stelle können wir auch langsam mal raus. San Le Vigo sind das, so eine römische Band, sehr künstlerisch teilweise auch. Mhm. Die haben sich mal für ein Album haben sie sich vorgenommen, große literarische Werke zu verarbeiten, wie zum Beispiel den Faust von Goethe und so. Mhm. Ist schon ein bisschen arzi-fazi.
1: Okay.
0: Ich bin, das hat man jetzt auch gemerkt, also sich jetzt hier dann so ergehen, also ergangen sind in diesem Soundteppich zum Ende hin. Mhm. Da haben sie sich schon sehr selbst gefallen, glaube ich.
1: Ja. Also wenn die erraten können, ob wir das Lied gut oder schlecht fanden, dann spielen wir sie die ganze Sendung über. Oh mein Gott, war das eine schlechte Faustreferenz. Aber es war ein Versuch.
0: Der Moment, ja, der verweilen soll, auf das er immer bliebe, so ungefähr, der ist mit diesem Lied nicht gekommen. Wir machen mit ganz was anderem weiter. Was das ich stimmt. zu San Le Vigo noch sagen wollte, es wurde mir auch so in meinen Instagram-Feed gespült und da ging es eigentlich um so, ja, ich würde sagen, Post-Punk-Bands, so im weitesten Sinne. Und das war so, ich habe dir vorhin erzählt, ich habe mir überlegt, ich könnte mal wieder so ein bisschen so Punk- und Post-Punk-Geschichten spielen. Und das hat wirklich angefangen hat alles mit San Le Vigo.
1: Ja.
0: Und dann habe ich mir das angehört und habe mir gedacht, das ist überhaupt kein Post-Punk, also überhaupt nicht. Aber ja, spielen kann man es schon. Und deswegen habe ich es mal mitgebracht. Das Album heißt Spettri, ist auch relativ neu. Ich glaube, so ein paar Monate alt auch. Und der Song hieß Idoli. Die Idole. Aber es war eigentlich eher so ein bisschen Dream-Pop am Anfang und dann, ja, meinetwegen irgendwie so Post-Rock.
1: Am Ende machen sie so ein bisschen, genau, ein bisschen Krawall, aber alles sehr kontrolliert.
0: Ja, genau. Also, aber kann man sich schon mal geben. San Le Vigo, Band aus Rom. Das Album Spettri.
1: Ja. Wir bleiben dann mal so ein bisschen bei Carajo. Ja.
0: Aha.
1: Oder werden etwas Carajo-mäßiger, denn ich spiele gleich die Band Modell. Und Modell habe ich mal erwähnt, weil das eine 2005 gegründete Alternative Rock Band ist, die sich 2016 wieder aufgelöst hat, mit der Frontfrau Fatma Turgut. Die hatte ich mal gespielt.
0: An die kann ich mich leider nicht erinnern.
1: Ja, die machte nämlich jetzt seit 10 Jahren Solo-Musik und hat ein wunderschönes Lied aufgenommen mit Salman Tin von der Band Köfen.
0: Ah ja, doch, das ist noch gar nicht so lange her.
1: Genau, das ist noch gar nicht so lange her. Ein wunderbares Lied, das sie gemeinsam aufgenommen haben. Und wie es der Zufall will, in diesem Jahr feiert Modell sozusagen eine Reunion. Mhm. Sie haben sich wieder zusammengetan.
0: Mit der Fatma.
1: Mit der Fatma, genau. Und haben ein, ich glaube sogar ein Album rausgebracht. Zumindest schon 2, 3 Singles in diesem Jahr. Und vor wenigen Tagen kam die neueste Single raus, die da heißt Ölürüm Dai. Ich übersetze es mal mit Lieber sterbe ich. Und es geht natürlich wieder mal darum, dass es geht um eine Trennung und sie sagt, ja, du hast dich umgedreht und bist gegangen und hast damit 2 Morde begangen. Also es wird sehr, wie soll ich sagen, martialisch ausgedrückt und dramatisch. Ja. Und hunderte Male hat sie seine Sprachnachrichten abgespielt, obwohl das, was er gesagt hat, wertlos war, aber nur um seine Stimme zu hören. Und so. Mhm. Und deine Stimme zu vergessen, lieber sterbe ich, singt sie.
0: Achso, die möchte sie schon gerne in Erinnerung behalten.
1: Genau, ja. Und das alles in einem Rock-Sound, der halt ja an so Bands erinnert wie Evanescence oder Within Temptation. Also es ist harte.
0: Muss man mögen.
1: Genau, so harte Rockmusik, aber alles immer sehr pathetisch im Hintergrund und so. Aber ich finde, dadurch, dass sie ja 2005 gegründet wurden, als, glaube ich, so der Zeitgeist auch so mit Evanescence und so das getroffen hat.
0: Das waren die mit Bring Me Back to Life und so, ne?
1: Genau, ja. Also sie sind halt wahrscheinlich einfach Kinder ihrer Zeit. Und damit finde ich es auch okay, wenn sie die Musik weitermachen.
0: Okay.
1: Ja, deswegen hören wir jetzt Modell mit Ölürüm Dai.

0: So, magst du mal ein bisschen was über Madrigal erzählen?
1: Sehr gerne, denn das Madrigal ist ein mehrstimmiges Vokalstück, meist weltlichen Inhalts und eine wichtige musikalische Gesangsform der Renaissance und des Frühbarocks.
0: Hat man gehört.
1: Ja. Danach hat sich anscheinend die Band Madrigal benannt. 2007 gegründet in der Türkei und es hat tatsächlich bis 2021 gedauert, bis sie ihr erstes Album veröffentlichen konnten. Bis dahin halt nur mit Singles gearbeitet, aber dann ja, hat es gereicht für ein Album und ich glaube, dafür war verantwortlich, dass sie 2020 auf Spotify so einen kleinen Hit gelandet haben, sag ich mal, der auf Spotify oft angeklickt wurde. Und seitdem sind sie zumindest so aus der Rockbühne der Türkei nicht wegzudenken. Werden auch schon quasi sehr, sehr gehypt, haben auch viele Preise bekommen. Es gibt in der Türkei so ein Grammy-Pendant, der heißt der Goldene Schmetterling. Ja? Mhm. Da wurden sie 21 und 23 als beste Band ausgezeichnet. Oh. Ja, deswegen sage ich leicht ironisch immer das so, das Coldplay der Türkei.
0: Also mir gefallen tatsächlich ganz gut. Also schöne Synthes und so dabei und ich habe mich an das Lied Dip erinnert.
1: Ja.
0: Ist guter Song, also gute Musik.
1: Ja, absolut. Also ich finde auch, es hat so einen Klang, da ist die Sprache eigentlich fast egal, ne? Dass die Musik funktioniert, glaube ich, in vielen Ländern.
0: Und der Sänger klingt auch nicht so weinerlich wie Chris Martin.
1: Das stimmt, ja. Das ist wirklich ein Riesenplus. Ja, warten wir mal ab. In diesem Jahr kam nämlich das, 2025 kam schon das Album Sanaa'id raus. Das war der gleichnamige Titel dazu. Heißt so viel wie zu dir gehörend oder so. Und da werden bestimmt noch weitere Lieder folgen.
0: Okay. Dann kommen wir von der Band, die ganz lange gebraucht hat, bis sie musikalischen Erfolg gefeiert hat, zu einer Band, die, ich würde sagen, wirklich zu dem erfolgreichsten gehört, was so die italienische Punk, Post-Punk, New Wave-Szene hervorgebracht hat. Diaframma, eine Band aus Florenz. Mhm. So Ende der 70er, Anfang der 80er gegründet, passen natürlich irgendwie zu der Zeit. Und die sind noch aktiv, auch wenn mittlerweile nur noch der Frontmann von der Ursprungsbesetzung übrig geblieben ist, Federico Fiumani. 40 Alben haben sie mittlerweile veröffentlicht. Ich weiß nicht, wie viele Compilations und Singles und keine Ahnung was. Also wirklich eine Instanz, möchte man sagen.
1: Ja.
0: Des italienischen Punk, Post-Punk, New Wave. Ich hätte jetzt hier so einen Song spielen können wie Siberia. Das ist wirklich so ein Meilenstein des Genres. Aber den hatten wir schon mal in der Sendung. Lang ist es her.
1: Okay.
0: Deswegen spiele ich ihn heute nicht. Wir spielen stattdessen einen Song so von Anfang der 90er. Auch ein Klassiker, würde ich sagen. Gennaio. UN. Jetzt wollte ich schon sagen Juni, aber das ist Quatsch. Nein, Januar. Und das ist ja etwas, was wir uns jetzt vielleicht alles, so alle vom August wünschen würden, dass er vielleicht ein bisschen mehr wie der Januar wäre.
1: Vielleicht nicht.
0: Nicht ganz.
1: Sehr, aber ja,
0: aber
1: wie
0: so
1: du
0: ein
1: sagst,
0: bisschen,
1: ein bisschen Januar.
0: Ein bisschen.
1: Zumindest so nachts, dass es mal etwas abkühlt.
0: Ja,
1: so,
0: ja,
1: das wär
0: vielleicht
1: schon.
0: Und so auch, es darf auch ruhig mal ein bisschen weniger Sonne sein und es darf auch gerne auch mal ein bisschen nasser sein. Das ist alles okay. So, also August, trau dich, sei ein bisschen mehr wie der Januar und hör mal hin, was Diaframma über Gennaio singen.

würde sagen, dann können wir schon mal hier so ein bisschen rausfaden, während Syndrome die Stendhal noch zu Ende spielen. Das ist eine Band, über die ich wirklich gar nichts sagen kann. Das ist so ein Zufallsfund. Scheint eine Band gewesen zu sein, die auch so einen gewissen Florenz-Bezug zu haben scheint. Mhm. Das Lied Ugo Terza, das wir gerade hören, ist 1987 auf einem Tape erschienen. Mhm. Das Tape wurde herausgegeben von einem Label, das sich nannte FIMI für Firenze Milano, also Florenz, Mailand. Mhm. Und das ist so ein Tape, auf dem verschiedene Post-Punk-Stücke zu finden sind. Mir gefällt es wirklich sehr, sehr gut. Ich kann nur über die Band überhaupt nichts sagen. Mhm. So, aber das wäre so der klassische Teil von meiner Seite aus für heute. So ein bisschen 80er

0: frühen 90er Post-Punk und Punk hier. Mit Florenz-Bezug.
1: Mit Florenz-Bezug und außergewöhnlichen Namen auf jeden Fall.
0: Ja, das Stendhal-Syndrom, was ist eigentlich nochmal das Stendhal-Syndrom? Ich habe es nicht nochmal nachgeschlagen.
1: Puh, ich bin überfragt.
0: Ja. Ja. Sei es drum.
1: Ja, aber cool. Ja. Dann wird es Zeit für den türkischen Klassiker, würde ich sagen. Und da habe ich heute was mitgebracht aus dem goldenen Zeitalter, als der Turkish Pop so erwacht ist, sage ich mal, in den 90ern. Da gab es viele Popstars, also man denkt dann ganz oft an Tarkan natürlich.
0: Natürlich.
1: Oder Mustafa Sandal und Burak Kut oder so, oder Kenan Doğulu. An wen man aber, ja, auch denken muss, wenn man wirklich rein vom Erfolg in den 90ern ausgeht, ist der Musiker Celik. Celik ist inzwischen 60 Jahre alt, macht immer noch Musik.
0: Und ist Rechtsverteidiger bei Juventus seit neuestem.
1: Ja, stimmt. Ja, Celik heißt ja so viel wie Stahl.
0: Oh, ja. Passt zu einem Verteidiger.
1: Ja, genau. Und hat in den 90ern immensen Erfolg gehabt. Und dabei hat es gar nicht so gut begonnen. In 1990 hat er am Eurovision Song Contest teilgenommen für die Türkei.
0: Ach, der wird ja grundsätzlich von der Türkei jetzt boykottiert, ne?
1: Ja, ja, schon seit ungefähr 10 Jahren, seit Conchita Wurst gewonnen hat.
0: Zu anzüglich. Hat zu viel Zucker gecrushed.
1: Genau, zu viel Zucker gecrushed mit anderen Männern oder so. Ich glaube, die offizielle Begründung heißt, bis sich an diesem System, dass sich die Länder die Punkte, die Nachbarländer sich die Punkte zuschachern, was ändert, bis dahin werden sie das boykottieren. Mhm. Aber inoffiziell weiß man, es ging ihnen, glaube ich, zu weit, dass eine Transperson oder so das gewonnen hat. Mhm. Ja, genau. Mhm. Und auch Celik war nicht so erfolgreich beim ESC, wurde dann allerdings Teil einer Popgruppe, die in den 90ern große Erfolge hatte, nämlich İzel Çelik Ercan. Das waren die drei Vornamen. İzel eine Sängerin, Celik und Ercan zwei Sänger. Und dann hat er seine Solo-Karriere begonnen und da hat er auch einige Erfolge gefeiert. Und ja, in den letzten Jahren ist es etwas ruhiger geworden um Celik. Er hat obwohl er von Mitte der 90er bis 2006 nahezu jedes Jahr ein Album rausgebracht hat, hat er in den letzten 15 Jahren zwei Alben rausgebracht und letztes Jahr zum Beispiel eine Single aufgenommen mit Sinet Sally, die wir hier auch schon oft hatten, die türkische J-Lo. Ja, 1995, eines seiner größten Hits, nämlich Herjai, das heißt so viel wie flatterhaft oder wankelmütig. Ja.
0: Also geht es um Beziehungskrisen?
1: Genau, um eine Frau, die vielleicht viel zu wankelmütig ist. Ja, und das beklagt Celik in diesem Lied. Ja, aber das war, wie gesagt, eines seiner drei größten Hits in den 90ern. Und ich sag mal, Leute in meinem Alter oder die etwas älter sind, werden das alle wahrscheinlich auswendig mitsingen können.
0: Ja. Ich entschuldige mich jetzt schon mal vorab.
1: Ach so, ja, vielleicht hätte ich noch dazu sagen sollen und irgendwie aus der Türkei kommen oder so. Ja, also jetzt ab mit dem Klassiker Celik Herjai.

0: Romantisch. Jetzt wird es so romantisch beim Pizza Istanbul.
1: Ja.
0: Türkisch-italienische Musik hier bei 95,8 MHz Radio Z. Korayavci.
1: Korayavci, genau.
0: Mit, sag mal bitte den Titel.
1: Aşk sana benzer.
0: Ja.
1: Ja, sehr romantisch schön. Ist
0: die. Doch, ich mochte es. Ein bisschen traditioneller von der Instrumentierung her, vom Stil, aber ich mag es sehr.
1: Ja, man sagt auch, er wäre so ein Musiker irgendwo zwischen der türkischen Volksmusik und dem Arabesk. Mhm. Ja, aber poppig klingt es ja trotzdem, finde ich. Ja, ist eine gute Mischung.
0: Auf jeden Fall. Ich habe jetzt nochmal was dabei von einem Musiker, der ebenfalls so seine ersten musikalischen Schritte in Hardcore-Punk-Bands gemacht hat.
1: Mhm.
0: Eine Band zum Beispiel heißt Negazione, also die Verneinung, die Negation sozusagen.
1: Mhm.
0: Und ich wollte mich jetzt gerade irgendwie verlieren, dass ja Negation und Verneinung nicht das Gleiche ist. Aber lassen wir das mal beiseite. Also so jedenfalls.
1: Googelt das.
0: So hieß die Band Negazione und da gibt's dann, da hätte ich jetzt auch einen Song dabei. So, also wirklich krachiger Hardcore-Punk. Da heißt auch noch Straight and Rebel.
1: Oh, sehr schön.
0: Aus den 80er Jahren. Auch das wäre eher klassisch. Der Musiker heißt Neffa und seit seinen Hardcore-Punk-Anfängen hat er sich dann doch irgendwie musikalisch ein bisschen verändert, würde ich sagen. Er hat dann sich vor allen Dingen als Liedschreiber betätigt.
1: Mhm.
0: Also noch dazu sagen muss ich vielleicht, er war Drummer für die Hardcore-Punk-Bands. Und er war dann Liedschreiber, hat unter anderem auch für Celentano Lieder gesungen, nicht gesungen, sondern geschrieben.
1: Okay.
0: Und für viele andere auch, hat er natürlich auch selber Alben veröffentlicht und er hat eben letztes Jahr auch wieder ein Album veröffentlicht. Und wie wir gleich hören werden, ist von diesem Hardcore-Punk der Anfangszeit nicht so viel übrig geblieben. Ich habe einen Song mitgebracht, Miraggio, das ist so der Rausschmeißer für heute. Und er hat sich Jean Thiele, die ja fast nie etwas falsch macht, mit dazu geholt.
1: Ja.
0: Und außerdem einen Rapper, den ich an der Stelle nicht gebraucht hätte, nämlich Jimmy Tice, der dann am Anfang irgendwas mit Autotune drüber knödelt. Also das brauche ich persönlich überhaupt nicht.
1: Ja.
0: Aber der Song ist trotzdem ganz okay und es ist ein nicht ganz so krawalliger Abschluss für diese Sendung Pizza Istanbul.
1: Ja, sehr, sehr schön.
0: Ja. Gleich im Anschluss Sin Fronteras hier bei Radio Z. Wir wünschen viel Spaß im weiteren Programm und wir hören uns wieder im September.
1: Im September, ja.
0: Bis dahin.

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2: Hi, hier nochmal Fabi. Ich fasse jetzt mal schnell oder kurz für unsere deutschsprachigen Hörer, Zuhörer und Zuhörerinnen zusammen, um was es heute im Programm gehen wird. Zunächst haben wir eine Kapsel, eine Zusendung von Ida Reyes. Sie ist unsere Expertin aus dem Bereich Ernährung und sie wird uns einen Beitrag vorstellen über soziale und solidarische Wirtschaft auf Basis ausgehend von ihrer eigenen Erfahrung in Cancun, Mexiko und ihrer Teilnahme in der Stiftung Ecodiangis Alternativo y de Treque. Also es wird auch sehr interessant und mal sehen, welche Alternativen zur herkömmlichen Wirtschaft sie uns präsentieren wird. Anschließend werden wir einen Beitrag aus der literarischen Sektion hören, in dem ein alter Bekannter von Sin Fronteras vorgestellt wird, der seinen 70. Sterbetag heute am 14. August hat. Und wir werden dazu auch noch ein bisschen aus seinem Werk lesen. Auf Spanisch, aber auch auf Deutsch. Zum Abschluss hören wir noch ein längeres Interview von Cire Vargas, in dem sie uns von einer solidarischen Bewegung, einer Aktion berichtet, in dem es um das mit dem Namen Aquino Alemania, in dem es um die Verhinderung der Zerstörung einer Meeresbucht und einer dort ansässigen Pflanze in dem mexikanischen Topolobampo geht. Und was können wir noch dazu sagen? Außerdem wird sie auch noch ein bisschen darauf eingehen, was es so zur mexikanischen Diaspora in Deutschland und ihren Mitgliedern zu sagen gibt und verschiedenen Aktionen, solidarischen Aktionen, die auch teilweise internationalen Charakter haben, rund um das Thema Umweltaktivismus und Naturschutz.
1: Super, vielen Dank für diese coole Zusammenfassung, weil eigentlich sind alle Elemente, die wir heute haben werden, und das hilft schon, damit wenigstens die Personen, die uns hören und kein Spanisch können, aber wenn die mögen, wie die Aussprache klingt, die werden eine grundsätzliche Idee haben, um was unsere Folge heute geht. 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

Es ist Freitagabend und ihr hört Endiscreet auf Radio Z. Ich bin Kawasaki 2000 und freue mich, dass ihr eingeschaltet habt. Für die heutige Show habe ich meinen guten Freund Mattis eingeladen. Unter seinem Pseudonym Jana released er selber auch, zum Beispiel auch auf dem Nürnberger Label Signal Weltfunk, und ist aber auch für seine energetischen DJ-Sets bekannt. Heute haben wir damit vor allem Stuff über 160 BPM dabei, ganz viel schnelles Zeug, jede Menge Jungle. Viel Spaß beim Hören. Von mir kommt wie gewohnt die erste halbe Stunde und ab der 30-Minuten-Marke über den Bär dann das über.

Tony.

das war's jetzt auch schon wieder von mir und viel Spaß beim Hören von Janas Set.

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1: Hallo, servus und einen schönen Abend. Hier ist euer Fast Black und ich begrüße euch zu Blues Home. Ihr seid völlig richtig. Ihr hört jetzt eine Sendung, die eigentlich am 10.07.2026 hätte gesendet werden sollen. Aufgrund eines Fehlers bei den Sendenden wurde diese Sendung eben nicht gesendet, beziehungsweise ging nicht on air und somit präsentiere ich euch heute diese Sendung. Damit sind natürlich alle Termine, die in dieser Sendung genannt sind, hinfällig. Die nächste Sendung von Blues Home, dann die reguläre Sendung, hört ihr natürlich wieder am zweiten Freitag im September, dann wie immer hier bei Radio Z95.8 um 22 Uhr. Ich wünsche euch trotzdem viel Vergnügen mit dieser Sendung, die sicherlich an Aktualität und ja hoffentlich auch Güte nichts verloren hat. Viel Spaß und ja, the blues goes on.

Freitagabend, kurz nach 22 Uhr. Ihr habt Radio Z eingeschaltet. Hier ist Blues Home, das Blues Magazin.

Hallo, Servus und einen schönen Abend, einen schönen Freitagabend. So, und ich schließe jetzt mal kurz das Fenster, denn der Verkehrslärm ist noch enorm, denn ich sitze hier eigentlich schon an einem, was ist denn heute, Freitag früh. Ja, mein Gott, es ist der 19.6. Für euch ist natürlich der 10.7., denn ich befinde mich im Urlaub. Und da werden alle Sendungen, die ich ja für uns alle, ach, natürlich auch für mich, mache, die werden vorproduziert. Und das heißt also, ich habe mich jetzt hier, auch zwecks der wegen der Temperaturen, hier früh gleich ins Studio begeben und nehme Blues Home also auf. Also während ihr das hört, bereite ich schon fast wieder, mein Gott, ich will es gar nicht sagen. Ich will es nicht sagen, denn wenige Tage nach dieser Sendung komme ich ja schon wieder zurück. Also leider, möchte man immer sagen. Aber hey, wir kommen zur Musik und willkommen bei Blues Home, dem Blues-Magazin hier bei Radio Z 95.8. Und wir willkommen bei Mike Campbell and the Dirty Knobs mit dem Titel My Mama Told Me aus ihrer neuen LP. Und das ist das, was ich bis jetzt gehört habe, hat so bei mir zwei Welten ausgelöst. Auf der einen Seite Begeisterung. Begeisterung über ein scheinbar wirklich großartiges Album und Enttäuschung, Wut, Zorn über eine Musikindustrie, die, Entschuldigung, einen Mike Campbell völlig unter dem Radar fliegen lässt, wo ich sage, hey, wenn ich nicht in diese bewussten Seiten, die ich immer irgendwo, wenn ich eine Sendung gerade für Blues Home oder Banjo and Fiddle oder etc. dann aufschlage, wenn ich die nicht aufmache, bekommt das keine Sau mit, auf Deutsch gesagt. Und ich finde das so unglaublich schade, dass eben solche wunderbaren, na klar, Blues Rock ist jetzt vielleicht nicht mehr das, was millionenfach verkauft wird. Aber ist es nicht möglich, eine Diversität herzubringen in unserer Radiolandschaft mal wieder? Müssen wir uns dauernd mit 80er, 90er die aktuellen Hits rumschlagen und uns verblöden lassen? Entschuldigung, anders kann ich das nicht mehr ausdrücken. Und ich frage mich, was die Radiosender, diese großen Radiosender, was sie damit bezwecken. Leute, das wird das Radio nicht aufrechterhalten. Und wenn es uns nicht im Ganzen gelingt, eine kritische, eine spannende, eine unterhaltsame Radiolandschaft zu kreieren, wie es ja schon da war, wie es in den 60er und auch dann noch in den 80er Jahren da war. Leute, dann wird dieses Medienereignis, für mich ist es tatsächlich nach wie vor immer noch ein Medienereignis, wohl diesen digitalen Wahn irgendwo unterliegen. Und Ich verstehe es einfach nicht. Ich verstehe es nicht, und daher auch diese Wut, dass eben gerade solche Scheiben und Mike Campbell, Leute, immerhin jahrzehntelang, möchte man fast sagen, Gitarrist, Mitbegründer der Tom Petty und The Heartbreakers, da war eben Mike Campbell auch Gitarrist und lange ein Wegbegleiter eben von Tom Petty, und er hätte es allemal verdient, mit Respekt behandelt zu werden und eben eine LP, eine CD auch wirklich gut zu promoten, so würde ich das jetzt mal sagen. Und die Radiosender sollten sich tatsächlich mal an die eigene Nase fassen und sagen, hey, vielleicht sollten wir mal was anders machen. Die Morningshows mögen vielleicht ihre Begründung haben, um Gottes Willen, das möchte ich vielleicht nicht abnehmen, aber auch die können wesentlich spannender, interessanter, komischer sicherlich auch, also der Witz von 5000 Jahren zuvor funktioniert heute nicht mehr. Ja, und vielleicht sollte man sich da mal, aber auf mich hört ja niemand.
Aber nach meiner Tirade gegen die derzeit existierende Radiolandschaft möchte ich doch, und da möchte ich auch immer darauf hinweisen, es gibt sicherlich professionellere Sender als Radio Z, aber nichtsdestotrotz, ich glaube, dass unsere Abwechslung, dass unsere, ja, unsere Diversität, ich glaube schon, in Bayern eine fast Einmaligkeit hat. So möchte ich das mal ausdrücken. Mein Gott, Eigenlob stinkt, und deshalb gehen wir zu Kenny Wayne Shepherd aus seinem derzeit aktuellen, ich möchte ihn wieder aufgenommenen Album, und da habe ich noch einen Titel mit dabei. 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
1: Booker White mit Columbus, Mississippi Blues. Und das stammt von einer Blues-Sammlung, die jetzt auch erschienen ist. Hat irgendwie so eine Delta, pur Delta and whatever Blues. Also ich schaue mir das nochmal an. Ich kann es euch dann nochmal sagen, wie diese CD genau heißt. Und davor gab es, wie gesagt, Kenny Wayne Shepherd mit Let Me Up, I've Had Enough. Ja, hat irgendwie zu meiner Tirade davor irgendwie ganz gut gepasst, würde ich jetzt mal sagen. Wir haben ja derzeit auch zwei wunderbare, ich sag mal so, Rough Blues Bands, ja, und Blues Rock Bands. Ich glaube, das kann man durchaus sagen. Da ist nämlich, wir haben ja den Altgedienten jetzt schon, ja, mit seinem 9. Studioalbum gerade laufenden durch den Cold Wind and Dark Black Knight laufenden Andreas Thielmann mit seiner Band immer noch im Programm. Der kommt nämlich jetzt dann gleich nochmal mit einem Song und Long Way Home. Und dann gibt es natürlich auch noch, und das ist auch besonders schön, dass da noch Verstärkung von hinkommt, nämlich The Blind Dog Meyer Group. Die haben so eine Live-Session LB EP eigentlich herausgebracht und da habe ich ja schon einiges daraus gespielt. Wenn alles klappt, habe ich für heute zwei Songs, einen Hörer auf jeden Fall, den habe ich dann auch gleich nach der Andreas Thielmann Band, nämlich den Song Harley Rider. Und es ist, ich möchte nicht sagen, dass die Blueslandschaft in Deutschland ärmer geworden ist, aber es gilt hier genauso wie vorhin für Mick Campbell, dass irgendwo, ja, wie möchte ich das ausdrücken, natürlich auch keine Medienlandschaft da ist, die einfach das hinausträgt. Ja, natürlich gibt es viele kleine Sender, die sich bemühen, genauso wie wir, aber die Großen, die schmettern das ab und nein, und das ist nicht in diesem Musikpaket drin und das nicht und hier nicht und dort nicht. Ja, und ich möchte mich immer fragen, also wo denn der öffentliche Auftrag dann manchmal von diesen großen Sendern dahin verschwunden ist. Wahrscheinlich irgendwo in die schwarzen und roten Zahlen verschwunden, auf Nimmerwiedersehen. Und Leistung, Leistung, Leistung, bitte, ja? Mensch, ja, wir müssen doch dafür sorgen, dass der Elon Musk noch ein paar Billionen mehr kriegt. Ja, also, dafür spielen wir aber jetzt her. Andreas Thielmann Band mit Long Way Home. Und davor kommt natürlich noch ein kurzer Gruß vom Andreas.
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The Blind Dog Meyer Group und der Song Harley Rider aus ihrer derzeit aktuellen EP. Und wenn die Zeit reicht, gibt's noch einen Song dann mit oben drauf. Aber mal gucken, weil wir kommen ja jetzt erstmal wie immer so nach einer halben Stunde zum American Folk Blues Festival. Und wir sind ja im Jahr 1970 und das war sicherlich das Jahr, wo natürlich ein Duo ganz besonders eingeschlagen hat, nämlich Sonny Terry and Brownie McGee. Ich habe euch in der letzten Blues Homes Sendung schon drei Songs eben aus ihrem Auftritt in der Jahrhunderthalle. War es die Jahrhunderthalle? Jawohl, Jahrhunderthalle am 16. November 1970 vorgespielt. Und einen Song habe ich noch von ihnen, nämlich When I Was Drinking, eben aus diesem Auftritt. Und dann gehen wir über zu Lee Jackson, der mit der Chicago All-Stars Blues Band auftritt und die besteht eben aus so Shaky Horton, Lafayette Leak, Willie Dixon und Clifton James an den Drums. So, also, da bekommt ihr jetzt nochmal eine Dröhnung. Wir haben dann für das nächste Mal im August tatsächlich nochmal etwas aus dem Jahr 1970 und dann wurde man schreibt ja immer so schön, aus unerfindlichen Gründen, aber die Gründe waren gar nicht so unerfindlich, denn das erzähle ich euch dann nächstes Mal, denn man muss immer mal sich vorstellen, das bedarf ja auch einer Organisation etc. etc. Und wir haben ja jetzt schon November 1970, ne? Nur mal so zum Denkanstoß und dahingehend ist das natürlich dann ein fehlendes Jahr, aber da werden noch, sagen wir so, die Geschichte ist noch nicht zu Ende, aber es werden Lücken entstehen. Es werden Lücken entstehen, weil das American Folk Blues Festival tatsächlich in den 70er Jahren nicht immer unterwegs war. So, wir gehen jetzt einfach mal zum Plattenspieler. Drehen du das sicher schon, das ist schon was. Jetzt muss da nur noch die Feinmechanik hinhauen, das heißt meine Fingerchen. Ich bin ja mehr so der Grobmotoriker. Also ich versuch's mal. Oh, das schaut gut aus. Viel Spaß mit Brownie McGee. Und Sonny Terry kommt natürlich auch mit dazu.

Jackson mit dem Chicago Blues All-Stars, bestehend aus Shaky Horton an der Blues Harp, Lafayette Leak am Piano, Willie Dixon am Bass und Clifton James an den Drums. Und auch das nächste Mal gibt es natürlich wieder etwas vom American Folk Blues Festival. Und wir bleiben auch nächstes Mal noch im Jahr 1970. Übrigens, ich hatte das letzte Mal schon mal angedeutet. Ich habe mir zwischenzeitlich, da ist jetzt gerade so noch mal im Ausland tatsächlich, ich musste mir das in Frankreich dann bestellen, hat etwas Zeit gekostet, bis es angekommen ist. Zwar nur auf CD, aber immerhin schöne American Folk Blues Festival Konzerte aus Paris aus dem Jahr 1962, und da sind drei Konzerte drauf. Und mal gucken, das werdet ihr sicherlich auch noch irgendwann hier bei Blues Home hören. Also, für Nachschub ist gesorgt und keine Sorge, American Folk Blues Festival wird uns so schnell nicht verlassen. Wir gehen zu einer Neuveröffentlichung von Grace O'Leary und da haben wir einen wunderbaren Song mit dabei, nämlich Bad Decisions. Und ja, bevor der nächste Song, ich muss mal kurz gucken, wie schaut's denn mit der Zeit aus? Oh, 47, mein Gott, der Mann, er plaudert entweder zu viel oder hat einfach schon wieder so die Zeit vergessen und es ist, ja, mein Gott, schon fast wieder eine Stunde rum. Aber hey, komm, hier ist Chris O'Leary.

0: Chris O'Leary habt ihr gerade noch gehört mit dem Song, wo ist es denn? Bad Decisions. So, also wir kommen jetzt, ihr werdet auf die Uhr gucken und wisst, acht Minuten noch, über acht Minuten sogar noch. Und ich habe nämlich hier jetzt ein Stück mit 8 Minuten und 8 Sekunden. Jetzt werdet ihr mich fragen, ich mache ja auch diese Long Tracks im Nachtclub immer am dritten Freitag im Monat von 0 bis 12 Uhr. Wieso tut er denn das Lied nicht da mit rein? Ja, das hat jetzt einen speziellen Grund. Wenn man nämlich den Applaus abrechnet und so weiter und so fort, ist das Lied keine 8 Minuten. Und da bin ich aber schon sehr genau. Und deshalb habe ich das auch mitgebracht und habe mir gedacht, nein, spielen möchte ich es ja auf jeden Fall. Und es ist nämlich so eine Live-Aufnahme von der JBT Scare Band. Das ist eine amerikanische Rockband. Und die hat aber auch immer mal wieder so Blues-Sachen mit drin. Und das ist nämlich eine Live-Aufnahme aus dem Album Live at Crosstown Station. Und dieser Titel heißt Hungry Acid Blues. Und den präsentiere ich euch jetzt zum Stundenwechsel. Und natürlich wie immer mit den besten Wünschen dazu. Also habt Spaß, genießt es und bleibt locker. Und nach dem Stundenwechsel hören wir uns dann wieder. Gibt es einen kurzen Jingle. Und wie immer natürlich zum Anfang der zweiten Stunde gibt es dann Sanitary and Brownie McGee. Auch natürlich, wenn sie schon in der ersten Stunde mit dabei waren. Aber hey, es bleibt so. Zweite Stunde, Anfang, Sanitary und so weiter. Also, hier ist aber jetzt JBT Scare Band.
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Sanitarium Brownie McGee mit dem Song Night and Day aus dem Album, ich meine, das heißt The Long Way Home, irgendwie sowas. So, ich schließe wieder etwas das Fenster, weil es hat ja jetzt zu Temperaturen, ja, wie gesagt, ich sitze jetzt hier am, was haben wir denn, 19.06. und nehme diese Sendung auf, weil ich jetzt dann am 26.06. in Urlaub war. Aber ich möchte euch natürlich nicht enttäuschen am 10.07., weil will man natürlich das Radio anschalten und Blues Home. Ja. Also wird das natürlich vorher aufgenommen. Mal gucken, wie die Temperaturen sind am 10.07. Ich hoffe, ihr habt dann auch so schönes Wetter und könnt es genießen. Es ist ja immer, ihr wisst schon, ne? Wenn diese Temperaturen sind, alle jammern dann. Und ich denke mir immer, mein Gott, Leute, wir haben 6 Monate verdammtes Winterwetter oder Regen oder kalt und überhaupt und so. Ja, genießt doch die Wärme, saugt es auf. Ja. Hallo, servus, und zur zweiten Stunde natürlich bei Blues Home, dem Bluesmagazin hier bei Radio Z95.8. Und nach Sanitarium Brownie McGee, die natürlich wie immer am Anfang der zweiten Stunde kommen, dann gibt's natürlich auch noch vieles andere. Ich habe noch ein paar Neuigkeiten dabei, habe noch etwas, wie soll man sagen, Legendäres mit dabei. Ich habe natürlich das legendäre Blues-Album der Sendung mit dabei, heute den zweiten. Gibt's den zweiten Song. Dann habe ich noch etwas von einer Veröffentlichung, die mich eigentlich auf der einen Seite sehr gefreut hat, aber natürlich auch wieder irgendwo traurig gestimmt hatte. Es ist etwas Neues, in Anführungszeichen. Ja, es ist etwas Neues von Steve Cropper erschienen, der leider letztes Jahr viel zu früh verstorben ist, und wir haben sicherlich noch einiges anderes mit im Gepäck, natürlich auch Terry Evans, den habe ich auch schon hier liegen, also wird einiges sein, aber wir gehen erstmal zu Joanna Shaw Taylor, die war ja, glaube ich, jetzt erst kürzlich hier, oder kommt die erst noch, ja, also ist auf jeden Fall irgendwie, ich schaue jetzt dann nochmal lieber extra nochmal nach, ich meine, sie war schon da, aber wie gesagt, ich schaue, und die hat ein neues Album, das heißt The Trouble with Love, und den Titelsong habe ich dabei.

0: Auf genau das habe ich noch gewartet. Johnny Young, Sleeping with the Devil. Und davor gab's eine wunderbare Nummer von Joanne Shaw Taylor mit The Trouble with Love. Mein Gott, ja. So, wir kommen jetzt zum aktuellen legendären Blues-Album. Ihr wisst, dass ich immer in eigentlich jeder Sendung ein legendäres Album mit dabei habe und jedes Mal einen Song daraus spiele, also bis die ganze Platte durch ist, und dann hole ich mir das nächste legendäre Blues-Album. Und da waren schon viele hier mit dabei. Martin Philippe, darf ich vielleicht nennen, Blueswurst, ein legendäres Blues-Album für mich persönlich. Dann natürlich das großartige Album von Sanitary and Brownie McGee, das war The Preacher. Dann gab es natürlich noch Taj Mahal. Dann, wer war denn noch am Rennen? Alles. Fleetwood Mac war jetzt das letzte Album, das ich Song für Song in jeder Sendung immer einen Song durchgespielt habe. Und derzeit ist es eben jetzt ein Live-Album von einem großen deutschen Bluesmusiker, der leider schon lange nicht mehr unter uns weilt. Die Rede ist von Stefan Distelmann. Und Stefan Distelmann kam tatsächlich aus der DDR und hatte sich schon in der DDR einen guten Namen als Bluesmusiker erarbeitet, hat dort viele Auftritte auch im, wie hieß das damals? Das war die, Moment, das war das, die Nicht-Sozialistische, war die Sozialistische Welt, glaube ich, hieß das immer. Ist egal, kann mich jetzt auch etwas daran, so etwas ist es jetzt mir aus dem Gedächtnis gegangen. Er war in der Tschechei, er war in Polen, ist er aufgetreten und. Also er hat da doch auch einiges erlebt und ist dann aber in den 80er Jahren nach Deutschland, also nach Westdeutschland, emigriert und hat dort in München gewohnt. Und ein toller Bluesmusiker, der leider aber im Westen tatsächlich leider nicht so richtig Fuß fassen konnte, zwar immer wieder schöne Konzerte gemacht hat. Ich habe ihn selbst, ich meine sogar in Rostal gesehen. Mein Gott, das möge man sich mal vorstellen. Ich glaube damals sogar noch in der Jahnturnhalle. Und das war so ein großartiges Konzert und ich hatte mir dann dieses Album gekauft und das ist für mich bis heute so eines dieser Blues-Alben, was für mich einen legendären Stand hat. Und ich habe natürlich auch heute wieder dieses Album mit dabei, spiele euch den zweiten Song. Das ist der Giesing Boogie. Und jetzt versuchen wir es wieder mit der Technik. Ja, also, laufen tut er ja, der Plattenspieler, ne? Und jetzt hofft man dann auch, dass der Hebel gut auf der Schallplatte landet und Stefan Distelmann. Hier ist er dann mit Giesing Boogie.
1: Jetzt möchte ich gern ein Boogie spielen, und zwar mit einem Musiker, den ich mir ausgebaut habe von der Nick Woodland Blues Band. Das ist der Ludwig am Piano und dieses ganz einfach der Giesing Boogie.

Chrissy Matthews and the Vikings mit 44th Blues. Und davor habt ihr gehört Stefan Distelmann mit einer, ich neige mich nochmal nach hinten, mit einer ja, Instrumentalnummer Gissing Boogie. Und das hat er zusammen. Er spielt nämlich Gitarre und Mundharmonika zusammen mit den Ludwig Seuss gespielt, der am Piano saß. Tolles Album, immer wieder schön. Ist übrigens 1985 erschienen bei Jupiter Records. Keine Ahnung, ob es die noch gibt. Und ich lese hier nämlich gerade, also die Konzerte waren quer durch die DDR, Tschechoslowakei und Polen. Und Konzerte mit Alexis Korner, John Mayall, Larry Brown und vielen anderen machten ihn zum internationalen Musiker mit internationaler Anerkennung. So, also, toller Musiker gewesen, halte ich immer sehr in Ehren, dieses Album. Wir gehen jetzt zu eben einem Album, das im August erscheinen wird, aber zwei Songs gibt es schon. Und ich habe mir gerade rausgehört, Watching the Tide wird es heißen, mit einigen Gastmusikern, und es geht um den bereits im März oder Mai letzten Jahres verstorbenen Steve Grobber. Ihr wisst es von Booker T, der Gitarrist, auch natürlich von den Blues Brothers, jetzt eine legendäre Gestalt im Musikgeschäft in den USA und im Blues-Business und Soul-Business natürlich auch. Er war nicht nur als Gitarrist natürlich unterwegs, war hoch angesehen als Produzent, als Songwriter und. Also einer vielleicht der ganz, ganz Großen aus der Blues-Soul-Szene. Und Steve Grobber hat tatsächlich vor seinem Tod, mit 86 Jahren ist er gestorben, hatte er noch ein Nachfolgealbum am Machen und war eigentlich damit auch schon fast fertig. Der Mix war schon fertig etc. Und der Mixer, so erzählt er heute, hatte sogar noch ein Exemplar Steve Grobber ans Krankenbett gebracht, und er war sehr zufrieden damit. Und jetzt erscheint es also jetzt am 28. August. Und wie gesagt, diese beiden Songs, die es schon gibt, mit wunderbarer Unterstützung der Band The Midnight Hour und vielen Gastmusikern. Und ich lese euch jetzt mal vor. Der erste Titel, den ich euch spiele, ist Ticket First mit Steve Grobber in The Midnight Hour featuring Eric Clapton. Und dann geht's noch weiter mit dem Song Until Now. Und da spielen Steve Grobber in The Midnight Hour featuring Ron Wood. Also ihr seht schon, da hat sich das Who is Who die Klinke in die Hand gegeben. Und viel Spaß. Und mir geht irgendwie Gänsehaut durch den ganzen Körper, weil ich habe Steve Grobber sehr geliebt. Das war immer so eine Gestalt, auch in den Filmen Blues Brothers. Das war so ein ruhiger, das war so ein, der hatte alles irgendwo, man hatte immer gedacht, der hat so alles im Griff, und ruhig, bedächtig, sensibel und ein absolut genialer Musiker. Hier ist er nochmal. Hier ist Steve Grobber.

Zwei großartige Songs, wie ich finde, Steve Grobber in The Midnight Hour. Einmal mit Ron Wood und einmal mit Eric Clapton. Und ich habe mir gerade hier so eine Seite aufgemacht. Da ist ein wunderschönes Bild drauf von Steve Grobber und Eric Clapton. Und ach, das ist, ja, da werde ich etwas sentimental. Man verzeih mir das bitte. Und es sind einfach zwei großartige Musiker für mich persönlich. Und ja, das sind schon legendäre Geschichten, die diese beiden irgendwo natürlich zum einen natürlich auch verbunden haben. Aber ich denke, auch jeder für sich hat einen unglaublichen Anteil an der Blues- und Soul-Geschichte. Zwei wunderbare Musiker. Komme zu Terry Evans, wie ihr wisst, jedes Mal auch einen Song, und ich habe ja momentan das Album Walk That Walk immer mit dabei, und da ist ein wunderschöner Song drauf, A Stone's Throw Away.

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The Red Clays Trace mit Don't Wanna Know. Und aus ihrem derzeit aktuellen Album, das jetzt auch, glaube ich, erst vor 2-3 Wochen, glaube ich, erschienen ist. Und so, wir gehen schon wieder zum Ende der Sendung hin. Und wie viel haben wir denn noch? Na, 6 Minuten. Also einen Song, eineinhalb Song kriegen wir doch noch runter. Und ich habe mir gedacht, The Blind Dog Meyer Group, Call Me Blind Dog, könnte so einer dieser Anwärter für diese 2 Songs sein.

The Rolling Stones machen den Abschluss hier mit einem wunderbaren Titel, der heißt Rough and Twisted. Davor gab es noch Blind Dog Meyer mit dem Song Call Me Blind Dog. Ich hoffe, es hat euch Spaß gemacht, den Song hier. Natürlich hört ihr im August dann nochmal in voller Länge. Ich hoffe, ja, wie gesagt, alles war gut für euch. Und ich freue mich auf das nächste Mal. Und ja, bis dahin bin ich dann auch wieder zurück. Darf mich bedanken, bleibt uns gewogen und einen schönen Abend hier noch bei Radio Z. Ciao, Servus, euer Fox Brothers.

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Viel Spaß beim Hören. Von mir kommt wie gewohnt die erste halbe Stunde, und ab der 30-Minuten-Marke übernimmt er dann das über.